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1: Auf der A4 Dresden-Frankfurt wird zwischen Hohenstein-Nernstal und Glauchau-West bis Dezember die Fahrbahn auf der Richtungsfahrbahn Frankfurt erneuert. Der gesamte Verkehr wird mit je 2 Spuren auf der Richtungsfahrbahn Dresden geführt. Die Anschlussstelle Hohenstein-Nernstal ist in Richtung Frankfurt bis Anfang Juli gesperrt.
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3: Mit Daniela Hilp, hallo zusammen. Na, was steht denn so um 14:45 auf eurer nächtlichen To-Do-Liste an diesem frühen Montag? 07221 2011, das ist die Hotline direkt zu uns ins Studio. Per WhatsApp hat sich auch Herr Petersen-Klausen gemeldet. Der hat den ganzen Abend Geschichten geschrieben. Dark Romance-Geschichten, die so sich im Bereich Schleswig-Holstein in verschiedenen Städten abspielen. Und jetzt lege ich mich langsam ins Bett. Morgen geht's dann weiter. Also das Dark passt auf jeden Fall zur Uhrzeit.
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1: Kat Burns gehört diese tolle Stimme, super Singer-Songwriterin aus Großbritannien, hier in der Popnacht um gleich Viertel nach zwei. Und Kaigos neues Single, die könnt ihr gleich zum Wachbleiben schön aufdrehen. Save My Love. Und Kaigo, der wird gerade von den Fans sehr gefeiert. Er gehört ja zu Norwegens erfolgreichsten Producern, vor allem weil er sehr, sehr umtriebig ist, arbeitet nämlich schon wieder an einem neuen Song. Und jetzt hat er bei Instagram Einblicke ins Studio geteilt, in Bezug eben auf seine kommende Single, die eine Hommage ist an seinen verstorbenen Kollegen Avicii, zumindest wenn man sich das Ganze mal so anhört. Und Achtung, jetzt kommt noch ein bisschen Gesang. Hey, das ist doch Hey Brother Part 2, schreiben da einige Fans, ganz klar. Absolut, mach's gerade noch einmal. Ja, war ein Riesenhit von Avicii damals, Hey Brother. Und wir können, glaube ich, gespannt sein, was Kaigo da so demnächst wahrscheinlich veröffentlichen wird als neue Single. Die Fans lieben es auf jeden Fall, dass er das Erbe von Avicii quasi soundtechnisch am Leben erhält. Save My Love, jetzt hier in der Popnacht von Kaigo, zusammen mit Khalid und Griffin.

Tropical House hat ihn berühmt gemacht. Kygo hier in der Popnacht. Wenn ihr zu seinem Sound in diesem Jahr den Sommer feiern wollt, dann geht das. Er kommt nämlich für eine Show nach Deutschland am 8. August nach Mönchengladbach. Tickets gibt's noch, die kosten so um die 70 Euro für Kygo Live.

mit viel Power in diese neue Woche rein. Hier mit der Popnacht und jetzt ein bisschen Retro-Soul-Pop von Sekou. Dua Lipa, Bruno Mars sind schon riesige Fans von ihm. Sam Smith hat ihn schon als Tour-Support dabei gehabt. Hier ist Dangerous Love, neu in der Popnacht.

0: Dangerous Lover, neu hier in der Popnacht. Seku am frühen Montag um kurz vor 2:30. Was war das bitte für ein Jubel gestern? 3:1 und Union Berlin hat endlich gewonnen gegen Mainz. Es war der erste Sieg von Marie-Louise Itter als Trainerin einer Männermannschaft in der Fußball-Bundesliga. Und sie fand es jetzt schon richtig cool, dass es richtig viele Glückwünsche nach Spielende gehagelt hat.
1: Man will Fußballspiele gewinnen, dafür machen wir das Ganze, dafür hat man angefangen mit Fußballspielen und darum geht es am Ende. Und deswegen schön, dass wir das hier auswärts machen konnten, auch für die Fans, die hierher gekommen sind, dass wir ihnen einfach jetzt auch mit 3 Punkten sie mit nach Hause nehmen können.
0: Ja, daran kann man sich gewöhnen, oder? Denn so ein Bundesligasieg als Cheftrainerin macht schon besonders Spaß.
1: Klar, auf allerhöchstem Niveau Trainerin zu sein, ist was Besonderes. Ich bin sehr dankbar, dass ich diese Aufgabe hier bekommen habe, dass ich das Vertrauen bekommen habe. Aber es wurde auch klar kommuniziert, was am Ende der Saison passiert. Und deswegen alles gut. Ich freue mich jetzt auf die Woche nochmal mit den Jungs, gerade jetzt auch mit dem Sieg im Rücken. Wollen wir dann auch nochmal in der alten Fürsterei zusammen ein richtig gutes Spiel abliefern und möglichst auch wieder gewinnen.
0: Ja, am Samstag ist das. Da ist Union Berlin zu Gast in der Hauptstadt beim FC Augsburg. Und zu Gast ist der FC Augsburg, so rum ist es. Und was darüber gar keiner auf dem Zettel hatte, so zum Ende Bundesliga-Endspurt, war ja Heidenheim. Eine ziemlich schlimme Saison hat Heidenheim hinter sich. Sah bis gestern wirklich alles nach Abstieg aus. Und dann haben sie doch noch 3:1 gegen Köln gewonnen. Und damit haben die 3 Abstiegskandidaten, Wolfsburg, Heidenheim und St. Pauli, jetzt alle in der Tabelle 26 Punkte. Und dadurch fällt die Entscheidung im Abstiegskampf eben erst tatsächlich im letzten Bundesligaspiel nächste Woche, dann trifft Wolfsburg auf St. Pauli und Heidenheim spielt gegen Mainz.

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7: Regenwolken ziehen von der Landesmitte weiter in den Osten und Nordosten Deutschlands. Besonders kräftig regnet es dabei vom Saarland und Rheinland-Pfalz bis nach Hessen. Am Tage bleibt es oft bewölkt, zum Teil mit kräftigem Regen. Die Höchstwerte liegen zwischen 8 Grad im Sauerland und 20 Grad in Niederbayern. Im Süden ist es sehr windig. Am Dienstag sehr kühles Schauerwetter, im höheren Bergland einzelne Schneeschauer.
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8: Vorsicht bitte auf der A2 Berlin Richtung Hannover. Zwischen Peine und Hämelerwald befindet sich eine ungesicherte Unfallstelle. Auf der A4 Dresden-Frankfurt wird zwischen Hohenstein-Nernstal und Glauchau-West bis Dezember die Fahrbahn auf der Richtungsfahrbahn Frankfurt erneuert. Der gesamte Verkehr wird mit je 2 Spuren auf der Richtungsfahrbahn Dresden geführt. Die Anschlussstelle Hohenstein-Nernstal ist in Richtung Frankfurt bis Anfang Juli gesperrt.
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2: Der Montagmorgen. Hallo zusammen, mein Name ist Daniela Hilf. Es ist kurz nach 3:30 und falls ihr ein bisschen groggy seid, ich habe so eine 8 Kilometer Weinwanderung hinter mir, ich merke es gerade, bisschen Stretching jetzt vielleicht zu diesem tollen Sound von Dua Lipa, Houdini. Bleibt schön wach.

0: Bandscore in der Popnacht und ein Hoch auf unser allererstes Popnacht-Goodie heute an diesem Montag, 11. Mai. Das gewinnt ihr nämlich jetzt beim
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0: Mit ein bisschen Glück zumindest. Es geht auch heute wieder um ein Zitat, das ein halbwegs prominenter Mensch öffentlich getätigt hat vor kurzem. Und wenn ihr es schafft, die Aussage in die richtige Rubrik einzuordnen, dem richtigen Bereich zuzuordnen, dann seid ihr gleich unser Gewinner, unsere Gewinnerin dieser Nacht. Und es geht heute um diese Aussage hier. Diese Bienen müssen meine Arbeit wohl nicht gemocht haben oder so, denn sie stürzten sich voll und ganz auf mich. Der Mensch, der das gesagt hat, kürzlich. Aus welchem Bereich könnte der denn kommen? Was glaubt ihr? 07221 2011, das ist die Hotline direkt zu uns ins Studio. Geht es da um jemanden aus der Politik? Sind wir im Bereich Schlager unterwegs? Oder doch vielleicht direkt in Hollywood? 07221 2011. Diese Bienen müssen meine Arbeit wohl nicht gemocht haben oder so, denn sie stürzten sich voll und ganz auf mich. Politik, Schlager oder doch Hollywood? Was glaubt ihr? Aus welchem Bereich kommt der Mensch, dem das passiert ist, der genau das erzählt hat kürzlich? 07221 2011. Jetzt mit Tippen.

0: mit einem geschmeidigen Schub durch die Nacht in den Montag rein. Und jetzt geht's um unser erstes Popnacht-Goodie beim
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0: Jawohl, ja. Wir hatten ein relativ prägnantes Zitat, mit dem wir euch gerade konfrontiert haben. Es ging um Bienen und die Frage war ja, welche halbwegs prominente Person hat denn diese Aussage vor kurzem getroffen? Diese Bienen müssen meine Arbeit wohl nicht so sehr gemocht haben, denn sie stürzten sich voll und ganz auf mich. In welchem Bereich sind wir da unterwegs? Politik, Schlager oder vielleicht doch Hollywood, wem könnte das passiert sein? Einen schönen guten Morgen. Alex aus Berlin, hallo.
2: Hi Daniela.
0: Du hast eine spontane Nachtschicht eingelegt, ne? Bist jetzt also nicht jeden Tag um diese Uhrzeit treffen wir dich an, oder?
2: Nein, nicht wirklich. Aber ich habe heute mit Mutti telefoniert zum Muttertag. Und irgendwie danach hatte ich plötzlich dieses Gefühl, ich muss mal dringend hier die ganze Wohnung aufbauen. Ist zu viel Chaos bei mir.
0: Oh, das hat aber ein bisschen gedauert offensichtlich, ja? Bist du da durch?
2: Immerhin hat es geklappt. Ja. Es ist jetzt wieder alles Picobello.
0: So, und jetzt haben wir dich mit dieser kleinen Bienenaussage direkt abgeholt. Was tippst du denn da?
2: Ich hätte getippt auf Hollywood.
0: Okay, hast du irgendeinen Verdächtigen, der da...
2: Nee, es ist mehr so ein Bauchgefühl, okay, dass es sicher aus Hollywood kommen muss.
0: Ja, und manchmal reicht das Bauchgefühl, ja. Klingt so nach einer Filmstory, ist aber tatsächlich jemanden im echten Leben passiert, den wir kennen... aus vielen Hollywood-Filmen. So. Das hat tatsächlich gestimmt, mein Lieber. Es geht um Kevin Bacon. Sagt ihr wahrscheinlich was, oder?
2: Natürlich.
0: Legende quasi. Ja. So, der war mit seiner Tochter und deren Freund spazieren und die Tochter meinte noch so, Papa, pass mal auf, daneben ist ein Bienenstock und zu spät. Die hatten sich ihr Opfer schon ausgesucht und ihn, sagen wir mal, ein kleines bisschen belästigt. Er erzählt es so.
3: These bees, they must not have liked my work or something, because they left the two of them alone and they went full on after me, let's attack KB. Now, it was very nice of my daughter to not take out her phone and start videoing this epic bee sting dance that I was doing.
0: Ja, also die Bienen sind ihm auch unter das Shirt und alles gekrabbelt und er hat dann so wie so eine Art Bienentanz natürlich, ne? Man versucht es abzuschütteln, hingelegt. Und ich meine, wer braucht Feinde, wenn man eine Tochter hat, die natürlich sofort das Handy rausholt und Papa bei der Aktion filmt, ne? Sehr schön. Bist du noch da,
2: ja,
0: Alex?
2: Ja, ich bin noch da, aber
0: genau.
2: Ich finde ja, das ist schon ein bisschen unheimlich. Ja.
0: Die Tochter hat übrigens auch Schauspieltalent. Sie hat diesen Tanz von ihrem Vater auch nochmal schön nachgestellt, natürlich veröffentlicht und alle so. Yay, sieht original aus wie Kevin Bacon, KB, der von Bienen attackiert wird.

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1: Um 3 Uhr mit Lydia Wagner. Die 4 deutschen Passagiere des vom Hunter-Virus-Ausbruch betroffenen Kreuzfahrtschiffs sind auf dem Weg nach Frankfurt. Sie sind am Abend im niederländischen Eindhoven gelandet und werden jetzt mit einem sogenannten Sonderisoliertransport nach Deutschland gebracht. Dort sollen sie dann erstmal in Quarantäne. Petra Mohr berichtet.
2: Das Sozial- und Gesundheitsministerium in Stuttgart teilte mit, eine der Personen gehe in Baden-Württemberg in häusliche Quarantäne. Eine weitere Person kommt laut Berliner Behörden ins Charité-Krankenhaus dort. Alle sind nach offiziellen Angaben symptomfrei. Einer der vorher schon ausgeflogenen französischen Passagiere hat dagegen Krankheitssymptome. Sie hätten sich auf dem Flug von Teneriffa nach Paris gezeigt, so Frankreichs Premierminister Le Cornu. Alle 5 seien bis auf Weiteres unter strenge Quarantäne gestellt.
1: Die gesetzlichen Krankenkassen wollen, dass Bund und Länder mehr Geld in das deutsche Pflegesystem stecken. Der Vorsitzende Blatt hat der Rheinischen Post gesagt, dass sich die Bundesländer bisher davor drücken, Investitionskosten in Pflegeheimen zu übernehmen. Dadurch könnten alle Pflegeheimbewohner aber ab sofort um durchschnittlich rund 500 Euro pro Monat entlastet werden, sagt Blatt. Bundesgesundheitsministerin Wagen hatte erst vor kurzem mitgeteilt, dass in der Pflegeversicherung in den kommenden Jahren noch mehr Milliarden fehlen werden als bisher angenommen. Der Chef der Bundesnetzagentur Müller kann sich vorstellen, dass die Gaspreise wegen des Iran-Kriegs noch etwas weiter steigen werden. Er hat dem Redaktionsnetzwerk Deutschland gesagt, dass er von einer moderaten Steigerung ausgeht. Nicht so stark wie nach dem russischen Angriff auf die Ukraine. Beim Strom sieht es anders aus. Hier würden die Preise sinken, sagt Müller, weil im Sommer mehr Solarstrom produziert wird. In der Fußball-Bundesliga kann Heidenheim weiter auf den Klassenerhalt hoffen. Die Heidenheimer gewannen 3:1 in Köln. Damit haben die 3 letzten Teams in der Tabelle, Wolfsburg, Heidenheim und St. Pauli, alle jeweils 26 Punkte. Am letzten Spieltag erwarten die Heidenheimer dann Mainz. Torschütze Jan Schöppner.
3: Wir müssen auf jeden Fall unsere Hausaufgaben machen und Mainz zu Hause schlagen und dann wahrscheinlich noch auf so ein bisschen Schützenhilfe hoffen, weil ja, wenn Wolfsburg gewinnt, muss man sagen, wird's schwierig, dann müssen wir schon sehr hoch gewinnen. Aber wie gesagt, wir machen unsere Hausaufgaben und dann schauen wir mal, was bei dem anderen Spiel passiert.
1: Die anderen beiden Abstiegskandidaten, St. Pauli und Wolfsburg, treffen dann direkt aufeinander. Das Wetter in Deutschland. In der Nacht teils stark bewölkt, vom Südwesten nach Nordosten teils kräftiger Regen und Gewitter. Die Tiefstwerte sinken auf 13 bis 1 Grad. Tagsüber dann viele Wolken und oft kräftiger Regen, das Ganze bei 8 bis 20 Grad. Und die Zeit? Es ist 3:03 Uhr.
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4: Vorsicht bitte auf der A2 Berlin Richtung Hannover. Zwischen Peine und Hämelerwald befindet sich eine ungesicherte Unfallstelle. Auf der A4 Frankfurt-Dresden ist zwischen Ronneburg und Merane in beiden Richtungen jeweils eine Fahrspur gesperrt. Die Bauarbeiten dauern bis Mitte Mai. Auf der A4 Dresden-Frankfurt wird zwischen Hohenstein-Nernstal und Glauchau-West bis Dezember die Fahrbahn auf der Richtungsfahrbahn Frankfurt erneuert. Der gesamte Verkehr wird mit je 2 Spuren auf der Richtungsfahrbahn Dresden geführt. Die Anschlussstelle Hohenstein-Nernstal ist in Richtung Frankfurt bis Anfang Juli gesperrt.
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5: Mit Daniela Hilb, hallo und einen schönen Montagmorgen zusammen. Um 3:15 Uhr, wenn ihr zum Team Wachsingen hilft immer gehört und gleich zur Frühschicht antanzen müsst, haben wir gleich einen tollen Song, um zumindest die Stimme richtig wach zu kriegen und euch dann auch, nämlich Chandelier von Sia. Es geht noch ein bisschen besser. Und vorher noch Kamerad mit Hug Yourself.
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0: Chandeliers hier am frühen Montag in der Popnacht und Vorsicht bitte auf der B6 Mitte Marienwerder zwischen der A2 Hannover-Herrenhausen in Stöcken-Mitte und dem Wissenschaftspark in Hannover-Marienwerder sind momentan Menschen auf der Fahrbahn. Gute Fahrt!
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0: Max Giesinger um gleich 15:45 hier in der Popnacht und gleich noch der neue Hit von den Giant Rooks, Want It Back, das ist die aktuelle Single. Und eine aktuelle Live-Ankündigung hat die Band auch zu verkünden für den Osten der Republik.
1: Hallo Leute, es gibt News. Wir spielen noch eine weitere Show auf unserer Tour im Oktober und zwar in
2: Leipzig.
1: Hey, 12. Oktober, Tickets sind ab jetzt im Vorverkauf, Haus Auensee. Was müssen wir noch sagen?
3: Wir freuen uns.
1: Wir freuen uns.
4: Schauen wir mal, was wird.
1: Schauen wir mal, was wird. Ciao.
0: Ciao. Und bis Oktober. Die Karten für diese neue Leipzig-Show kosten so um die 70 Euro, knapp 70 Euro. Und Fred Raabe, eigentlich ja Sänger der Giant Rooks, nimmt den Musikerjob sehr, sehr ernst und versucht sich bis dahin noch so ein paar Trompetenskills drauf zu schaffen. Ja, jetzt sind wir hoffentlich alle wach und lassen Fred Raabe doch mal wieder singen bei den Giant Rooks. Want it back.

Vorsicht, wir haben da Aktuelles aus unserem Verkehrszentrum in der Popnacht auf der A8 Stuttgart-München zwischen Friedberg und Dasing. Aktuell ein defekter PKW.

0: The Motto. Tiësto und Ava Max. Hier zum Wachwerden oder Wachbleiben in der Popnacht um kurz vor 3:30 zum Wochenstart. Euer Lieblingssong, euer ganz persönlicher, der wird mit ein bisschen Glück in dieser neuen Woche von ganz Deutschland gefeiert oder vielleicht auch verflucht, je nachdem, wie extrem ihr in Sachen Musik so unterwegs seid. Grundsätzlich könnt ihr aber wirklich alles auf unsere Playlist setzen. Egal, ob solche Volksfestkracher wie Sweet Caroline oder was zum Dancen. Die Mwaki. Und Schönwettermucke geht natürlich auch immer. Jetzt im Frühling. Wie zum Beispiel hier von Lunch, Money Lewis. Denn Deutschland spielt verrückt und damit tatsächlich alles, auf was ihr so Bock habt jetzt im Mai. Nächste Woche das Ganze bei eurem Wunschhit-Marathon, beziehungsweise diese Woche ist es schon, am Donnerstag, den 14. Mai von 10 bis 18 Uhr. Das wird eine richtig, richtig schöne Feiertagsparty in Sachen Musik.
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0: Und ich finde, Boybands sind an solchen Tagen ja auch immer ein großes Thema, ne? 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

0: Zoe Wies in der Popnacht um kurz nach 3:30.
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3: Regenwolken ziehen von der Landesmitte weiter in den Osten und Nordosten Deutschlands. Die Tiefstwerte liegen meist bei 13 und 7 Grad. Im Nordwesten wird es kälter mit 6 bis 1 Grad, mit Bodenfrost in Schleswig-Holstein. Am Tage bleibt es oft bewölkt, zum Teil mit kräftigem Regen. Von Schleswig-Holstein bis zum Niederrhein bleibt es länger trocken. Hier ziehen erst am Nachmittag ein paar Schauer auf. Die Höchstwerte liegen zwischen 8 Grad im Sauerland und 20 Grad in Niederbayern. Im Süden ist es sehr windig. Am Dienstag sehr kühles Schauerwetter, im höheren Bergland einzelne Schneeschauer.
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4: Auf der A4 Dresden-Frankfurt wird zwischen Hohenstein-Nernstal und Glauchau-West bis Dezember die Fahrbahn auf der Richtungsfahrbahn Frankfurt erneuert. Der gesamte Verkehr wird mit je 2 Spuren auf der Richtungsfahrbahn Dresden geführt. Die Anschlussstelle Hohenstein-Nernstal ist in Richtung Frankfurt bis Anfang Juli gesperrt.
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0: Montagmorgen. Kurz vor vier. Und jetzt habt ihr nochmal die Chance auf ein Last-Minute-Popnacht-Goodie beim
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0: Jawohl, wir hätten da nochmal ein schönes Zitat für euch von einer halbwegs prominenten Person. Diese Aussage ist vor kurzem in irgendeiner Form öffentlich getätigt worden. Und die Frage ist, in welche Rubrik man die denn einordnen könnte. Aus welchem Bereich kommt die Person, die das gesagt hat? 07221 2011. Jetzt geht es um folgendes Zitat. Bei mir bringt das Rechnen nichts, weil ich check's einfach nicht. Sind wir da im Model-Business unterwegs? Geht es um Profisport? Oder vielleicht doch jemanden aus dem Bereich Literatur? 07221 2011, das ist unsere Studio-Hotline jetzt für eure Tipps und Bauchgefühle an diesem frühen Montagmorgen. Bei mir bringt das Rechnen nichts, weil ich check's einfach nicht. In welche Rubrik könnte dieses Zitat passen? Aus welchem Bereich kommt die Person, die es gesagt hat? Aus dem Model-Business? Geht es um Profisport oder um Literatur? 07221 2011, jetzt für unser letztes Popnacht-Goodie an diesem Montag. 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

0: Person, die das von sich gegeben hat. Aus welchem Bereich kommt die? In welche Rubrik ist diese Aussage einzuordnen? Sind wir unterwegs im Model-Business? Geht es um Profisport? Oder kommt das vielleicht tatsächlich jemanden aus der Literatur? Schönen guten Morgen und einen schönen Feierabend, liebe Ria aus Ratheim. Ich grüße dich.
1: Ja, hallo, guten Morgen.
0: Fleißig am Zeitungsaustragen, jetzt aber fertig, ne?
1: Ja, genau.
0: Hat der Frühling bei dir schon eine Pause in Ratheim eingelegt? Also war es eine kalte Nacht eher? Oder?
1: Es hat die ganze Zeit geregnet.
0: Oh nein, okay, dann kannst du dich jetzt freuen aufs Bett, ne?
1: So. Ja, auf jeden Fall, auf jeden Fall.
0: Du musst dich aufs Bauchgefühl verlassen, weil du keine Ahnung hast, hast du mir erzählt gerade, gell?
1: Ja, genau, ich habe diesmal keine Ahnung. Eben habe ich es gewusst, jetzt nicht.
0: So, was tippst du dieses Mal?
1: Ich tippe mal einfach auf die Literatur.
0: Einfach so blind aus dem Bauch raus?
1: Blind aus dem Bauch raus, unwissend wie ich bin.
0: Okay, du bleibst dabei, ja?
1: Ja, ich habe wirklich gar keine Ahnung.
0: Okay.
1: Es ist einfach.
0: Ist immerhin eine Chance.
1: Mhm.
0: Die Person, die das gesagt hat, bei der geht's ums Rechnen, weil nämlich der Verein, für den die spielt, bei dem geht's noch um die Europa-Qualifikation. Und
1: also
0: es ist ein Fußballprofi tatsächlich vom FC Augsburg, Robin Fellhauer. Der wurde so gefragt, so ist ja letzter Spieltag nächste Woche. Wie sieht es denn aus, was die Tabellenkonstellation für Augsburg angeht? Also wann habt ihr quasi noch Chancen auf Europa? Und er so, sorry, ich check das einfach nicht. Ich kann diese Punkte nicht ausrechnen. Lass mich in Ruhe damit. Ich will einfach nur Fußball spielen. Aber auch verständlich.
1: Da bin ich sowieso raus gewesen, weil Fußball ist jetzt nicht mein Favorit-Sport.
0: Oh, okay. Schade, Ria. Leider in dem Fall geht es nicht mit einem Goodie ins Bett, aber vielleicht in den nächsten Nächten, ja? Hören wir uns nochmal.
1: Ja, wer weiß. Vielleicht schaffe ich es ja nochmal.
0: Alles Gute, ja? Mach's gut und schöne Nacht.
1: Ja, danke dir. Euch auch. Tschüss.
0: Tschüss.

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1: Um 4 Uhr mit Lydia Wagner. Heute sollen weitere Menschen von Bord des Kreuzfahrtschiffes gebracht werden, auf dem das Hunter-Virus ausgebrochen ist. Den ersten Tag der Rückholaktion hat die spanische Regierung als Erfolg gewertet. Korrespondentin Julia Macher berichtet.
2: 94 Menschen aus 19 Ländern wurden im Hafen Granadilla im Südosten Teneriffas unter großen Sicherheitsvorkehrungen von Bord gebracht und in ihre Herkunftsländer zurückgeführt, darunter auch 4 Passagiere aus Deutschland. Sie flogen mit einer niederländischen Maschine zunächst nach Eindhoven, reisen von dort begleitet von einem Ärzteteam nach Deutschland und begeben sich gemäß der Auflagen der jeweiligen Gesundheitsämter in Quarantäne. Wegen der langen Inkubationszeit empfiehlt die Weltgesundheitsorganisation WHO eine Isolation bis zu 42 Tagen.
1: Russland und die Ukraine werfen sich gegenseitig vor, die vereinbarte Waffenruhe verletzt zu haben. Sie gilt offiziell heute noch den ganzen Tag. Trotzdem melden beide Seiten verletzte Zivilisten. In Brüssel treffen sich heute die EU-Außenminister, um über den Krieg in der Ukraine zu sprechen. Allerdings ohne den deutschen Minister Wadefuhl. Sabrina Fritz berichtet aus Brüssel.
3: Am Vormittag steht die Lage in der Ukraine auf der Tagesordnung. Die Außenministerinnen und Minister wollen unter anderem über neue Sanktionen gegen Verantwortliche in Russland beraten. Unter anderem, weil Kinder aus der Ukraine nach Russland verschleppt wurden. Parallel findet eine internationale Konferenz statt, wie diese Kinder zu ihren Familien zurückgebracht werden können. Ein mögliches Thema könnte auch der Vorschlag aus Moskau sein, dass die EU eine Vermittlerrolle über ein Kriegsende einnimmt. Der russische Präsident Putin hat als Verhandlungsort Moskau und als Vermittler den ehemaligen deutschen Bundeskanzler Schröder vorgeschlagen.
1: In Italien kommt es heute zu Störungen im Flugverkehr. Grund sind Streiks. Bei der italienischen Fluggesellschaft ITA sollen rund 38% der Flüge ausfallen. Betroffen seien auch internationale Verbindungen, wie zum Beispiel Frankfurt-Rom, heißt es. Auch bei EasyJet und der Flugsicherung wird gestreikt. Einige Flüge sind hier schon komplett gestrichen worden. Passagiere sollen sich auf den Webseiten der Airlines zum Status ihrer Flüge informieren. In der Fußball-Bundesliga hat Union Berlin in Mainz 3:1 gewonnen. Es war der erste Sieg von Marie-Louise Ether. Sie ist die erste Cheftrainerin überhaupt in der Bundesliga. Vorher hat Heidenheim in Köln mit 3:1 gewonnen und kann damit weiter auf den Klassenerhalt hoffen. Denn die drei Teams am Ende der Tabelle, Wolfsburg, Heidenheim und St. Pauli, haben alle jeweils 26 Punkte. Das Wetter in Deutschland. Aktuell liegen die Temperaturen noch bei 13 bis 1 Grad. Tagsüber dann viele Wolken und in großen Teilen kann es auch kräftig regnen. Das Ganze bei 8 bis 20 Grad. Es ist 4.03 Uhr.
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5: Auf der A4 Frankfurt-Dresden ist zwischen Ronneburg und Merane in beiden Richtungen jeweils eine Fahrspur gesperrt. Die Bauarbeiten dauern bis Mitte Mai. Auf der A4 Dresden-Frankfurt wird zwischen Hohenstein-Nernstal und Glauchau-West bis Dezember die Fahrbahn auf der Richtungsfahrbahn Frankfurt erneuert. Der gesamte Verkehr wird mit je 2 Spuren auf der Richtungsfahrbahn Dresden geführt. Die Anschlussstelle Hohenstein-Nernstal ist in Richtung Frankfurt bis Anfang Juli gesperrt.
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6: Mit Daniela Hilb, guten Morgen. Wir hoffen, ihr seid entspannt und vor allem nach diesem Wochenende gut sonnenbetankt reingestartet in diese neue Woche. Falls der Wecker schon gepiepst, gesummt oder was auch immer hat um kurz nach 4. Mit euch rein in diesen Montag starten heute auf jeden Fall Sabrina Carpenter, U2 und die sehr schwangere Austies.
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Vorsicht bitte, wir haben nochmal Aktuelles aus unserem Verkehrszentrum in der Popnacht. Auf der B75 Hamburg-Buchholz zwischen Neuland und Harburg-Mitte sind momentan Menschen auf der Fahrbahn. Eine gute und sichere Fahrt in den Montag rein. Jetzt mit Harry Styles, American Girls.

0: Schönen guten Morgen an diesem Montag, 11. Mai 2026. Heute geht es im Laufe des Tages weiter mit der Evakuierung der MV Hondius. Das ist das niederländische Kreuzfahrtschiff, auf dem sich vermeintlich 8 Menschen mit dem gefährlichen Hantavirus aufgehalten oder infiziert haben. Gestern ist schon ein Großteil der Passagiere und ein Teil der Crew im Südosten der Kanareninsel Teneriffa von Bord gegangen. Ein bereits ausgeflogener französischer Passagier zeigt mittlerweile auch Krankheitssymptome. Weiter ist unklar, ob noch mehr Menschen infiziert sind. Darum gab es bisher auch besondere Sicherheitsmaßnahmen. ARD-Reporterin Julia Macher, wie sah das konkret aus?
1: Die Passagiere, alle mit FFP2-Maske, Schutzmänteln und Schutzhaube, wurden zunächst mit Beibooten von der MV Hondius an den Hafen gebracht, dann mit Bussen der spanischen Katastrophenschutzeinheit zum Flughafen gefahren, wo die jeweiligen Maschinen startbereit warteten. Insgesamt sind 23 Länder an der 2-tägigen aufwendigen Rückführungsaktion beteiligt.
0: Und heute soll es im Laufe des Tages 2 weitere Maschinen geben, die von Teneriffa starten.
1: Ein Flug mit Passagieren aus Australien, Neuseeland und Teilen Asiens und eine niederländische Maschine mit einem Teil der Crew. Am Abend soll die MV Hondius dann die Kanaren verlassen und Kurs auf Rotterdam nehmen. Die Weltgesundheitsorganisation empfiehlt allen Rückkehrern eine Quarantäne von 42 Tagen. Die Inkubationszeit des Hantavirus ist sehr lang. Symptome können auch noch viele Wochen nach Infektion auftreten. Die Gefahr für die breite Öffentlichkeit ist laut WHO gering. Das Virus sei bekannt und in der Regel nur durch engen Kontakt übertragbar.
0: Alles Wichtige zu dieser laufenden Evakuierung findet ihr auch auf tagesschau.de.

entspannt und gediegen in den Montag rein mit Cyndi Lauper hier in der Popnacht. Falls ihr Hosen und Fußball liebt, ist der 23. Mai das perfekte Datum für euch. Da steigt nämlich zum einen das DFB-Pokalfinale und direkt im Anschluss läuft dann in der ARD die neue Doku, die entstanden ist mit dem Regisseur, der 2012 schon eine Banddokumentation gemacht hat, nämlich Nichts als die Wahrheit, 30 Jahre die Toten Hosen. Und dieser Regisseur hat jetzt eben auch die Band bei der Entstehung ihres letzten Studioalbums begleitet. Und daraus ist dann Was bleibt? Die Toten Hosen, das letzte Album entstanden. Wie gesagt, Mai, großer Dokumonat für die Hosen. Am 23. Mai Premiere im Fernsehen und in der ARD Mediathek. Gibt's die Doku schon ab 20. Mai.

0: Wir groovern uns langsam ein für diese neue Woche am frühen Montag um 16:30 mit The Avener Fade Out Lines.
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2: Regenwolken ziehen von der Landesmitte weiter in den Osten und Nordosten Deutschlands. Besonders kräftig regnet es dabei vom Saarland und Rheinland-Pfalz bis nach Hessen. Die Tiefstwerte liegen meist bei 13 und 7 Grad. Im Nordwesten wird es kälter mit 6 bis 1 Grad mit Bodenfrost in Schleswig-Holstein. Am Tage bleibt es oft bewölkt, zum Teil mit kräftigem Regen. Im Süden und Osten können sich nochmal einzelne Gewitter bilden. Von Schleswig-Holstein bis zum Niederrhein bleibt es länger trocken. Hier ziehen erst am Nachmittag ein paar Schauer auf. Die Höchstwerte liegen zwischen 8 Grad im Sauerland und 20 Grad in Niederbayern. Im Süden ist es sehr windig.
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3: Auf der A4 Frankfurt-Dresden ist zwischen Ronneburg und Merane in beiden Richtungen jeweils eine Fahrspur gesperrt. Die Bauarbeiten dauern bis Mitte Mai.
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0: Hey, einen schönen Montagmorgen zusammen. Kurz nach 16:30, hier ist die Popnacht jetzt mit Lola Young, Messi und mein Name ist Daniela Hilp. Moin!

kommt nochmal Aktuelles aus unserem Popnachtverkehrszentrum. Vorsicht bitte auf der A2 Berlin Richtung Hannover. Zwischen Kreuz Hannover Ost und Kreuz Hannover Buchholz brennt ein LKW. Und aufpassen auch auf der A66 Frankfurt-Wiesbaden zwischen Frankfurt am Main, Ludwig-Landmann-Straße und Nordwestkreuz Frankfurt. Hier sind Menschen auf der Fahrbahn. Kommt gut und sicher an.

0: Genie in a Bottle.
1: Rubriken raten.
0: Hupsa, nein, das wollen wir nicht. Sind wir schon durch heute? Genie in a Bottle haben wir gehört. Gleich 4:45 an diesem Montag. Und jetzt Zärtlichkeiten mit Freunden. Hört sich vielversprechend an um diese Uhrzeit. Das sind aber einfach nur sehr schräge Comedians aus Sachsen. Die heißen mit echten, mit bürgerlichen Namen Stefan und Christoph. Und der Fadi von Zärtlichkeiten mit Freunden, der heißt Steffen.
2: Der hat mich ja in die Schule gefahren früher immer, obwohl die kalten Monate waren.
3: Ja.
2: Alles, ne? Hat mich immer früh gefahren, bis sie uns angehalten haben. Riedeldieter, unser Nachbar. Riedeldieter.
3: Ja.
2: Der ist bei der Polizei.
3: Ach so?
2: Der hat uns angehalten früh. Der stand mit so einer Kelle da und hat uns angehalten, weil der uns gesehen hat, obwohl wir gar kein Licht an hatten. Und wir konnten ja nicht an dem vorbeifahren. Der stand ja mitten auf der Fahrbahn, aber da ist ja so eine weiße Linie durchgezogen. Da darf man ja nicht drüber fahren. Man muss sich ja ein bisschen an die Regeln halten.
3: Ja, na klar.
2: Wo kommen wir hin sonst? Und der stand da und dann ist er an die Scheibe gekommen bei Fadi Steffen und hat dann die Scheibe geklappt. Fadi Steffen ein bisschen vorgefahren wieder. Riedeldieter hinterher. Wieder an die Scheibe geklappt. Fadi Steffen wieder ein bisschen vorgefahren. Riedeldieter wieder hinterher. Wieder an die Scheibe geklappt. Fadi Steffen wieder ein bisschen vorgefahren. Riedeldieter wieder hinterher. Wieder an die Scheibe geklappt. Fadi Steffen wieder ein bisschen vorgefahren. Und dann ist es langsam hell geworden.
3: Ja.
2: Und da ist Fadi Steffen dann eingeknickt. Da hat er kapituliert dann. Und dann hat er runtergekurbelt. Und, aber immer weiter die Fahrbahn im Auge behalten. Ne? Nicht, dass der Nächste hat sich ablenken lassen.
3: Ja, ja, klar.
2: Und dann hat Riedeldieter in die Fahrgastzelle reingerufen und hat zu Fadi Steffen gesagt, Steffen, die Papiere bitte. Und dann hat Fadi Steffen den angeguckt und hat gesagt, schau ab, du Mond. Und dann war Fadi Steffen Mode.
3: Ja.
2: Man musste alles musste der vorweisen. Warnkasten und ja, Rettungsdreieck und alles. Ne? Und dann musste Fadi Steffen seinen Führerschein abgeben. Den zweiten schon.
3: Den zweiten?
2: Ja. Er hat sich ja damals noch mal ihn machen lassen in Ungarn.
3: Was?
2: Für schlechte Zeiten.
3: Ach so, ja.
0: Und Vorsicht, da müssen wir unterbrechen für eine Meldung aus unserem Verkehrszentrum. Wir haben gerade einen Falschfahrer auf der A3 Nürnberg-Passau zwischen dem Kreuz Nürnberg und Oberölsbach. Bitte äußerst rechts fahren, nicht überholen. Ein Falschfahrer gerade auf der A3 Nürnberg-Passau zwischen dem Kreuz Nürnberg und Oberölsbach. Bitte Vorsicht in beiden Richtungen. Ein Falschfahrer.

0: das Wichtigste haben wir jetzt schon mal für euch.
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2: Um 5 Uhr mit Olaf Knapp. Der erste Evakuierungstag der MV Hondius, an deren Bord es zu 8 mutmaßlichen Infektionen mit dem Hunter-Virus kam, ist erfolgreich verlaufen. An der Rückführungsaktion sind 23 Länder beteiligt. Heute soll sie zu Ende gehen. Aus Barcelona Julia Macher.
3: 94 Menschen aus 19 Ländern wurden im Hafen Granadilla im Südosten Teneriffas unter großen Sicherheitsvorkehrungen von Bord gebracht und in ihre Herkunftsländer zurückgeführt, darunter auch 4 Passagiere aus Deutschland. Sie flogen mit einer niederländischen Maschine zunächst nach Eindhoven, reisen von dort begleitet von einem Ärzteteam nach Deutschland und begeben sich gemäß der Auflagen der jeweiligen Gesundheitsämter in Quarantäne. Wegen der langen Inkubationszeit empfiehlt die Weltgesundheitsorganisation WHO eine Isolation bis zu 42 Tagen.
2: US-Präsident Trump hat Teherans offizielle Antwort auf den jüngsten amerikanischen Vorschlag in den Verhandlungen zur Beendigung des Krieges als völlig inakzeptabel bezeichnet. Details zur iranischen Antwort gab er nicht bekannt. Laut der iranischen Nachrichtenagentur Tasnim forderte Teheran ein Ende des Kriegs an allen Fronten, die Aufhebung der Sanktionen und den Stopp der Blockade iranischer Häfen. Der US-Vorschlag zielte auf 30 Tage Verhandlungen. In Brüssel berät heute eine internationale Koalition darüber, wie verschleppte ukrainische Kinder wieder in ihre Heimat gebracht werden können. Mit dabei sind Vertreter der EU, der Ukraine, Kanadas und von Hilfsorganisationen. Aus Brüssel Thomas Spickhofen.
4: Tausende ukrainische Kinder wurden seit Kriegsbeginn verschleppt, mindestens 20.000 nach Einschätzung von Kommission und ukrainischer Regierung. Gerade einmal 2.200 von ihnen konnten den Angaben zufolge bislang in ihre Heimat zurückgebracht werden. Die internationale Koalition zur Rückführung der ukrainischen Kinder, die sich heute Nachmittag in Brüssel trifft, soll dabei helfen. Sie wurde vor 2 Jahren von Kanada und der Ukraine ins Leben gerufen. Seit September vergangenen Jahres ist auch die EU Mitglied. Die Initiative soll das Thema im öffentlichen Bewusstsein halten, sowie finanzielle und diplomatische Unterstützung organisieren.
2: In der Fußball-Bundesliga hat der Hamburger SV sein letztes Heimspiel der Saison gewonnen. Der HSV besiegte Freiburg mit 3:2. Außerdem hat sich Heidenheim eine letzte Chance für den Klassenerhalt erarbeitet. Die Heidenheimer gewannen in Köln mit 3:1. Und sind jetzt punktgleich mit Wolfsburg und St. Pauli. Außerdem gewann Union Berlin in Mainz mit 3:1. Das waren die Nachrichten.
0: 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Hier sind die neuesten Meldungen aus dem MDR Jump Verkehrszentrum. Vorsicht auf der A4, Frankfurt Richtung Dresden zwischen Gera Langberg und Gera, da liegen Fahrzeugteile. Und wir haben die A9 Richtung München zwischen Dessau Ost und Dessau Süd. Hier liegen Fahrzeugteile auf der rechten Spur. Ja, habt ihr auch noch was gesehen? Staus oder Blitzer? Kommt euch irgendwas verdächtig vor? Meldet euch kostenlos 0800 123 2340 oder per WhatsApp-Sprachnachricht. Die Nummer steht auf mdrjump.de. So, wir gucken mal aufs Wetter. Sarah, was ist denn da los heute?
5: Ne? Ja, also wir starten rein in eine ziemlich wilde Wetterwoche. Ich glaube, so viel kann man sagen. Da ist wirklich alles mit dabei. Heute zum Beispiel viele Wolken, dann zwischendrin etwas Sonne und dann eben auch immer wieder Regen. Teilweise kommt da ganz schön was runter. Auch kräftige Gewitter können nochmal unterwegs sein. Die Temperaturen sind dann extrem unterschiedlich und zwar von West nach Ost gestaffelt. 10 bis 20 Grad sind da drin, am wärmsten entsprechend in Sachsen, so zwischen Elbtal und Oberlausitz. Die Frühwerte, die sind nochmal mild heute, teilweise sogar jetzt schon im zweistelligen Bereich. Das ändert sich dann in der Nacht auf morgen, da wird es richtig kalt und nach dieser kalten Nacht geht es dann weiter mit sehr wechselhaftem Wetter. Ich sage das Wort ungern, weil es den einen oder anderen schockt, aber in hohen Lagen kann es nochmal schneien.
0: Oh, come on!
5: Bei 10 bis 14 Grad, Wind spielt die nächsten Tage eine Rolle. Also insgesamt ist es tatsächlich sehr wechselhaft, oder? Wie könnte man das denn positiver formulieren?
0: Ich weiß es nicht.
5: Überraschend.
0: Abwechslungsreich. Ja, schönen guten Morgen.
5: Jetzt gleich 5:05.
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0: Also, ich will nicht mehr von vorne anfangen, aber ich habe am Freitag schon geahnt, dass es soweit kommt, dass irgendwann wieder der Montag kommt. Und da ist er auch schon.
5: Aber das Wochenende hat sich lang angefühlt, weil wir ja Freitag schon so dolle Sachen erlebt haben.
0: Ja, wir waren ja im Kino.
5: Ja, aber das war ja nur ein Teil. Wir haben auch Drinks genommen.
0: Ja.
5: Mit allen.
0: Ja.
5: Mit allen Menschen, die dir lieb und teuer sind. Unter
0: Richtig.
5: Anderem natürlich mit deiner Mama als
0: ja.
5: vorgezogenes Muttertagsgeschenk.
0: Das war schön.
5: Aber dein Papa war auch dabei. Hat er eigentlich was dazu gesagt, wie dein Papa der Teufeltrick Prada 2 gefallen hat?
0: Ja, ich würde sagen so, das war so... Wie der Film so war, so relativ egal, aber irgendwie ganz lustig, würde ich sagen.
5: Ja, gemeinsam ja. ist ja eh alles schön,
0: ja,
5: gell?
0: Eben. Und so. Das genaue Gegenteil ist jetzt. Jetzt wird es ganz wichtig. Ja, ist gar nichts egal. Jetzt gibt es unsere Frühaufsteher-Prämientasse zu gewinnen. Steffi ist auch schon da. Guten Morgen. So, klingelt durch. Die Leitungen sind frei. 0800 123 2340 und holt euch eine Tasse, die erste für diese Woche, als Dankeschön fürs Frühaufstehen und fürs Einschalten hier. 0800 123 2340. Ruft an, jetzt, klingelt durch, gewinnt und dann starten wir gemeinsam in die neue Woche.

0: Hoi, wir haben es gleich 5.12 Uhr.
1: Guten Morgen.
2: Hallo, guten Morgen.
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0: So, der erste Check des Tages, ob hier überhaupt alles läuft.
4: Ne? Das ist die große Frage. Ja, und wir gehen mal gucken.
0: Hier sind Sarah und Lars. Wer ist denn da auch schon so früh wach? Guten Morgen.
5: Guten Morgen.
0: Hallo, ihr wisst da.
5: Ines.
0: Ines, herzlich willkommen in der Show. Ines.
6: Hi.
0: Hallo.
5: Hallo.
0: Ja, Ines. Ja, was ist los? Bist du schon unterwegs? Das klingt so.
5: Ja, klar, ich bin unterwegs auf Arbeit.
0: Ja, keine Ahnung, Ines. Mensch, ja, erzähl mal, wo geht's hin?
5: Also, ich wohne in Kreis und ich fahre nach Steinpleis auf Arbeit.
0: Ja, und da wollen wir natürlich wissen, was du genau machst, Ines. Wir
5: sind Fleischfachverkäuferin.
6: Oh, das ist jetzt natürlich ein Thema, da könnte jetzt Lars stundenlang mit dir plaudern. Wir gehen ja sehr gerne in Supermärkte und so frische Theken sind natürlich, man muss sagen, das Highlight, ne?
0: Das Geilste.
5: Genau.
6: Ja. Aber man braucht viel Geduld, gerade am Wochenende. Die Leute sind so, wenn der Sommer kommt, irre, was das angeht. Wie lange sind eure Schlangen so am Wochenende?
5: Also ziemlich lang, die stehen manchmal bis raus.
0: Ja, was? Bis raus stehen die?
5: Das gibt's ja gar nicht. Ja, klar.
0: Ja.
5: Vor allem, wir machen das ja auch immer alles frisch, sobald es alle ist. Da wird es gleich wieder ganz frisch gemacht.
0: Ist klar.
6: Und die Profis bestellen dann vor, oder wie machen die das?
5: Ja, na klar.
0: Ja,
5: was sind
0: so die Highlights, Ines, gerade so an der Theke?
5: Die verschiedenen Röster mit Bärlauch, das sind mit Chili, mit Käse. Dann haben wir die verschiedene Spieße und vor allen Dingen das leckere Entrecote-Steak.
0: Ja, jetzt wird schon teuer, Ines. Jetzt wird aber schon.
6: Wollte ich gerade sagen, da muss man natürlich, da muss man natürlich gut verdienen, um sich sowas leisten zu können.
0: Das stimmt, Entrecote, jetzt geht's aber los.
6: Ich kenne mich ja mit so Fleischpreisen nicht so gut aus und ich habe da auch nicht so auf die Preise geachtet und sollte fürs Grillen einkaufen. Und habe halt geguckt, was gut aussieht. Dann habe ich dann auch gesagt, ja, dann nehme ich da so ein Entrecote für meinen Vater. Da habe ich dann irgendwie, keine Ahnung, für so ein, also schon war ein gutes Stück, aber habe ich, glaube ich, 12 Euro oder so bezahlt.
0: Ja,
6: da dachte ich so, also der kriegt zum Vatertag nichts mehr, ey.
0: Ines.
5: Ja, das kann man sich nicht oft leisten.
0: So ist es nämlich.
5: Aber wir machen das auch öfters mal.
0: Ja, gut. Ines, wir können es eigentlich auch nicht leisten, aber wir schenken dir trotzdem eine Tasse. Herzlichen Glückwunsch.
5: Oh, danke.
0: Ines. Dann wünschen wir dir einen fabelhaften Montag. Nur nette Kunden. Alles Liebe,
5: ja,
0: Ines.
5: Danke,
0: ja? Okay, hau rein. Ja, und weiter viel Spaß.
5: Mit Sarah und Lars.
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0: 5.20 Uhr. 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Guten Morgen, Familie. Am Montag.
1: Und da haben wir noch gar nicht erwähnt, für viele geht's ja rein in eine kurze oder zumindest unterbrochene Woche.
0: Stimmt ja. Donnerstag ist Männertag oder wie die Streber, die ganz besonders schlauen sagen, Christi Himmelfahrt. Ja. Aber schon vorher ist bei uns ein bisschen was los, weil morgen ist ja beispielsweise wieder Ticketdienstag.
2: Super. Ich freue mich schon. Zufällig heute höre ich doch das Täubchen.
0: Ja, langsam. Morgen schicken wir euch wieder zu den besten Konzerten, Shows und Events. Immer, wenn sich unser Ticket-Täubchen reinmeldet. Nicht vergessen.
1: Ja? Jetzt habe ich dolle Sachen im Schnabel. Wir gucken schon mal. Nina Chuba lädt euch dann zum Beispiel ein. Oder der Mark Forster, der ist mit dabei. Er sichert euch Karten für die Toten Hosen. Also Täubchen hören, schnell anrufen und ein bisschen Glück steht ihr zum Beispiel bald bei Campino in Dresden vor der Bühne.
0: Ja, morgen früh wird das Vögelchen aufgeweckt und kann jederzeit losflattern. Ihr wisst Bescheid, wir haben euch gewarnt.
2: Ja, perfekt, vielen Dank. Juhu.
3: Okay, ich freue mich, danke.
4: Super, vielen Dank.
2: Juhu, danke. Vielen Dank, ich freue mich.
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1: Jetzt haben wir es 5.30 Uhr.
2: Hallöchen, guten Morgen zu dieser frühen Stunde. Hier ist die MDR Jump. Guten Morgen, Familie. Wir gucken auf die Straßen und da sieht es folgendermaßen aus. Wir haben eine Meldung von der A9 Richtung München zwischen Dessau-Ost und Dessau-Süd. Da liegen Fahrzeugteile auf der rechten Fahrspur und das war's auch schon. Habt ihr ansonsten was gesehen, Staus oder Blitzer? Da ruft einfach an, ne? Kostenlos. 0800 123 2340 oder WhatsApp-Sprachnachricht. Die Nummer steht auf mdrjump.de. So, das Wetter ist ja auch so ein bisschen so, ich sag, naja, sagen wir mal, naja.
3: Ja, wir starten mich rein in eine wilde Wetterwoche. Also da ist alles mit dabei. Heute zum Beispiel viele Wolken, zwischendrin etwas Sonnenschein und dann eben auch immer wieder Regen. Teilweise kommt der kräftig runter, auch das ein oder andere Gewitter mischt mit. Die Temperaturen, die sind extrem unterschiedlich. Von West nach Ost liegen die Höchstwerte zwischen 10 und 20 Grad. Am wärmsten in Sachsen zwischen Elbtal und Oberlausitz an der Werra. Da bleiben wir dann tatsächlich im Biberbereich. Gucken mal auf die Frühwerte, die dann teilweise auch gar nicht höher werden. Döbeln aktuell 11 Grad, in Magdeburg sind es 12, auf der Wartburg sind es auch 12 Grad. Morgen nach einer kalten Nacht, einen kühlen Tag, nur 10 bis 14 Grad sind dann drin. In den hohen Bergen kann es tatsächlich, ich sag's ungern, aber Schnee geben. Ja, ansonsten ja. Etwas Sonne, viele Wolken, einige Schauer, weiter ziemlich kräftigen Wind und auch der Rest der Woche bleibt insgesamt erstmal wechselhaft und windig und recht frisch.
2: Okay, also wenn ihr uns jetzt hört, dann scheinen die Öhrchen schon mal auf zu sein. Das ist ja ein guter Anfang.
3: Ja, und eure Ohren, die schauen wir uns dann gleich auch mal ein bisschen genauer an. Unsere Fakt- oder Fake-Experten sind nämlich schon wach und freuen sich, nachzumessen.
2: Ja, aber vorher gibt's noch ein bisschen was auf die Ohren. Und zwar Tattoo und Pink.

0: gleich, aber es ist 5.40 Uhr. Guten Morgen, Hallöchen. Hier ist die Endershop. Guten Morgen, Familie, am Montag.
1: Da holen wir heute Morgen neben Kaffeetasse und Regenschirm auch mal das Zentimetermaß raus. Es wird Zeit, einer kuriosen Behauptung auf den Grund zu gehen.
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0: Großmutter, warum hast du so große Ohren? Angeblich wachsen unsere Ohren immer weiter. Unser Mediziner für alle Fälle ist Christoph Specht.
3: Ohren werden tatsächlich im Laufe des Lebens immer größer. Das liegt aber nicht daran, dass sie tatsächlich wachsen und sich mächtig da Knorpel anlagert, sondern viel eher daran, dass das Bindegewebe schlaffer wird und deswegen ganz nach der Schwerkraft die Ohren zumindest in ihrer Längsachse deutlich an Länge zunehmen, ungefähr 1 Zentimeter. Und das erklärt dann auch, warum gerade alte Männer, bei denen ist es nämlich noch stärker, längere, größere Ohren haben als jüngere und auch, warum ihre Ohren so aussehen, als wären sie gewachsen.
1: Also Tatsache, unsere Ohren werden wirklich immer größer.
0: Das ist sehr gut, dann könnt ihr uns im Laufe der Jahre immer besser hören, auch von weiter weg.
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0: gleich haben wir es 17:45. Es ist noch früh. Hier ist die MDR Jump. Guten Morgen, Familie.
1: Und wenn ihr da gerade stöhnen wolltet, Montag. Ja, diese Woche ist das doch nur halb so schlimm. Daran erinnert ihr uns ganz fleißig an unserem WhatsApp-Handy.
2: Einen wunderschönen guten Morgen, Sarah, Lars und die Guten Morgen-Familie. Kurze Woche, das ist wunderbar. Drum lasst es jucken, kurze Woche, da müssen wir nicht lange zucken.
3: Einen wunderschönen guten Morgen, Sarah, Lars, und einen wunderschönen guten Morgen an den Rest des Morgenshow-Teams. Hier ist der Matze. Habt einen wundertollen Schontag und eine tolle kurze Woche.
1: Aha. Oh, die gute Nachricht, auch in der kurzen Woche ist hier alles beim Alten. Steff ist zum Beispiel an unserem WhatsApp-Handy und checkt jede einzelne Nachricht.
0: Das macht sie ja so gut und schnell, dass letzte Woche das Gerücht aufgekommen ist, Steff ist eine KI. Aber sie ist ein echter Mensch.
1: Ja, sie hat halt nur 6 Arme. Ja. 2 zum Kaffee kochen, 2 zum WhatsApp beantworten und 2, um alles andere zu machen.
0: Also fordert die Frau richtig. Unsere WhatsApp-Nummer steht auf mdrjump.de. Spammt sie zu, damit sie was zu tun hat.
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0: 5:48 Uhr. Ja, einen schönen guten Morgen. Hier ist die MDR Jump Morgen Familie am Montag.
1: Und damit die neue Woche möglichst also harmonisch startet, erinnern wir nochmal an die ein oder andere Befindlichkeit hier in unserer Familie.
0: Ja, an eine von vielen. Dr. Emko ist ja nicht gerade dafür bekannt, viele Ärgernisse zu übersehen. Ja?
2: Wisst ihr, was mich nervt? Dass es Klugscheißer gibt, die dich mitten im Satz unterbrechen, nur um dich mit einer Korrektur zu belehren, nach der absolut kein Schwein gefragt hat. Diese wandelnden Lexika lauern nämlich nur drauf, dass du einen winzigen Fakt verdrehst, um dir dann einen Vortrag zu halten, der länger dauert als eine Sitzung der Volkskammer im Hochsommer. Die korrigieren dich mit einer Miene, als wären sie der obersten Abschnittsbevollmächtigten für Wahrheit und Logik, während sie Details ausspucken, die so nützlich sind wie so ein Loch in einer gefüllten Igelkniescheibe. Am Ende traut man sich auch kaum noch zu atmen, ohne zu riskieren, dass einer dieser Klugscheißer die genaue chemische Zusammensetzung der Luft ungefragt in dein Ohr trischt. Aber durch diese ungefragten Lehrstunden sparen wir uns das Geld für die teuren Bildungsreisen und wissen am Ende über Dinge Bescheid, die wir eigentlich sofort wieder vergessen wollten. Immerhin sorgen sie auch dafür, dass wir uns in ihrer Gegenwart wie rebellische Genies fühlen. Einfach, weil wir es wagen, mal herrlich falsch zu liegen.
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5: Um 6 Uhr mit Susanne Lemke. Der FDP-Politikerin Marie-Agnes Strack-Zimmermann sieht Altkanzler Gerhard Schröder nicht als Vermittler im Ukraine-Krieg. Russlands Präsident Wladimir Putin hatte am Wochenende diesen Vorschlag gemacht. Die Vorsitzende des Verteidigungsausschusses im Europaparlament sagte dem MDR, der Vorschlag sei offensichtlich eine Ente, um guten Willen zu zeigen. In Wahrheit wolle Putin die Europäer verunsichern. Ein Vermittler könne nur dann helfen, wenn er neutral sei. Das sei bei

0: Schröder aber nicht der Fall. Er sei ein enger Freund Putins und habe viele Geschäfte mit Russland gemacht. Bei den Bürgermeisterwahlen in Sachsen sind drei Stadtchefs in ihren Ämtern bestätigt worden. In Döbeln wurde Oberbürgermeister Sven Liebhauser wiedergewählt. In Dippoldiswalde bleibt Kerstin Körner Rathauschefin, in Werdau Sören Christensen. In Görlitz gibt es hingegen Ende des Monats einen zweiten Wahlgang. Der bisherige Oberbürgermeister Octavian Ursu kam auf gut 49% der Stimmen. Sebastian Wippel von der AfD auf rund 44%. Auch in Aue Bad Schlema gibt es einen zweiten Wahlgang. Der Bautzener Landrat Udo Witschers ist erfreut über die Investitionspläne der Bundeswehr. Der CDU-Politiker sagte dem MDR, das sei ein Segen für den Landkreis. Mit dem Logistikbataillon bei Bernsdorf erhalte die Region erstmals seit der Wende einen neuen Militärstandort. Witschers rechnet durch die Ansiedlung von rund 900 Soldaten mit insgesamt 2009 Arbeitsplätzen im regionalen Dienstleistungssektor. Das Verteidigungsministerium will nach eigenen Angaben bis 2035 in Sachsen, Sachsen-Anhalt und Thüringen insgesamt 4 Milliarden Euro investieren. Nach dem Hunter-Virus-Ausbruch auf dem Kreuzfahrtschiff Hondius sind 4 deutsche Passagiere auf dem Weg nach Frankfurt. Nach Behördenangaben sollen sie dort untersucht und dann in ihre Heimatorte gebracht werden. Dort entscheiden die örtlichen Gesundheitsämter, wie ihre Quarantäne gestaltet wird. Die Betroffenen waren am Abend von Teneriffa ausgeflogen worden. Dort liegt das Kreuzfahrtschiff, auf dem das Hunter-Virus ausgebrochen war. 3 Menschen starben, darunter eine Deutsche. Im Abendspiel der Fußball-Bundesliga hat Union Berlin in Mainz 3:1 gewonnen. Zuvor hatte Köln gegen den bisherigen Tabellenletzten Heidenheim 1:3 verloren. Heidenheim kann damit weiter auf den Klassenerhalt hoffen. Außerdem gewann der Hamburger SV gegen Freiburg 3:2. Das waren die Nachrichten.
1: 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Hier sind die neuesten Meldungen aus dem MDR Jump Verkehrszentrum. Und da haben wir eine Meldung von der A2 Richtung Hannover. Zwischen dem Kreuz Hannover Ost und dem Kreuz Hannover Buchholz haben wir eine Sperrung wegen eines Feuerwehreinsatzes, dadurch 4 Kilometer Stau ab Lehrte Ost. Alle Blitzer, auch mobil, auf mdrjump.de und in unserer App. Hier sind die aktuellsten. Es wird wirklich schon geblitzt am frühen Montag hier auf der B246a, Ortsumgehung Schönebeck Richtung A14 und am Ortsausgang Geier Richtung Zwönitz. Weiß der Geier oder weiß er nicht? Scheißegal, wir blitzen nicht. Habt ihr auch noch was gesehen? Staus oder Blitzer? Ruft einfach an. Kostenlos 0800 123 2340. Da schickt eine WhatsApp-Sprachnachricht. Die Nummer steht auf mdrjump.de. So.
2: Du Wahnsinniger.
1: Jetzt kommt das Wetter. Sarah, wie sieht's denn aus heute Morgen?
2: Ja, wild ist mich alles mit dabei diese Woche. Heute zum Beispiel viele Wolken, zwischendrin ein bisschen Sonnenschein, dann eben auch immer wieder Regen. Teilweise kommt dann auch mal kräftig runter und auch das ein oder andere Gewitter mischt noch mal mit. Wenn wir uns die Temperaturen angucken, dann sind die echt extrem unterschiedlich. Und zwar von West nach Ost, da liegen die gestaffelt zwischen 10 und 20 Grad. Das heißt, teilweise wird es gar nicht wärmer, als es jetzt dann auch ist in der Früh. Ilmenau zum Beispiel bei 12 Grad zweistellig, auch Halberstadt zweistellig bei 11 Grad und Oschatz knackt gerade jetzt schon so die 10 Grad. Es gibt morgen dann nach einer deutlich kälteren Nacht einen kühlen Tag. Nur noch 10 bis 14 Grad sind drin. In hohen Bergen kann es da tatsächlich Schnee geben. Ansonsten ein bisschen Sonne, viele Wolken, einige Schauer, weiter ziemlich kräftigen Wind und auch der Rest der Woche bleibt erstmal wechselhaft, windig und recht frisch.
1: Guten Morgen!
2: Gleich 5:55.
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1: Ja, und das mal unter uns. Ne, manchmal haben die Kleinen doch die besten Ideen.
2: Ja, der Sohn von Monique aus Kapellendorf, der hatte zum Beispiel am Freitag eine sehr gute Idee.
5: Der hat immer gejubelt, Mama, wir müssen anrufen. Mama, wir müssen anrufen. Und heute ist Mama durchgekommen.
2: Und Monique ist nicht nur durchgekommen, die hat richtig Kohle abgeräumt.
1: Ja, und das macht ihr jetzt auch, ja? 0800 123 2340 ruft an. Der nächste Quickie steht an, ne? 3 neue Fragen haben wir. Jede richtige Antwort bringt 100 Euro für die Familienkasse. 0800 123 2340. Die Leitungen sind auf. Ruft an und gleich um, ja, 6:10, 6:11, ne, geht's ab hier in der MDR Jump Guten Morgen Familie.

0: Okay, also die Anzahlung für so ein Diamond gibt es bei uns, ne? 6.11 Uhr, hier ist die MDR-Job. Guten Morgen, Familie, am Montag.
1: Ja, Zeit für 3 neue Fragen und bis zu 300 Euro für euch.
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0: So, hier sind Sarah und Lars. Wer ist denn da am Telefon? Wer rauscht denn da durch die Leitung? Hallöchen.
3: Hallo?
0: Ja, guten Morgen. Wer ist denn da?
3: Hallo, hier ist die Christine.
0: Christine, herzlich willkommen in der Show, Christine. Hallo.
3: Hallo, ja,
0: na, Christine, wo treibst du dich schon rum? Du bist schon unterwegs, das hören wir doch bis hier.
3: Ich bin auf dem Weg zur Arbeit.
0: Sehr vernünftig. Und was hast du für einen Job, dass du da so früh ran musst, Christine?
3: Ich bin Kinderkrankenschwester.
0: Ach, guck mal hier, das ist ja im Krankenhaus direkt, oder was?
3: Ja, im Krankenhaus, in Jena, in der Uniklinik.
0: Okay.
3: Bin schon im Auto unterwegs.
1: Habt ihr da normalen Mundschutz oder habt ihr welchen mit Bärchen drauf?
3: Beides.
1: Das fand ich nämlich so süß, dass meine kleine Schwester mal im Krankenhaus war. Da hat die so Bärchenmundschütze.
3: Genau,
1: süß.
3: Für die Kinder haben wir extra Mundschütze mit Motiven.
1: Oh, ihr macht so einen tollen Job. Das müssen wir jetzt erstmal vorab schicken.
0: Wenn ich mal ins Krankenhaus muss, will ich auch eine Schwester mit Bärchenmundschutz, muss ich sagen. Na gut. Christine, du hast 3 Fragen. Für jede richtige Antwort gibst du 100 Euro. Wir legen los. Ja? Mit Frage Nummer 1. Der Seehausener See bei Lübnitz ist jetzt offiziell Badesee. Schwimmen, Paddeln, es ist alles möglich. Kanus, Boote und auch sogenannte Subs oder Subs sind gern gesehen. Dabei steht die Abkürzung Sub oder Sub für was eigentlich, Christine?
3: Stand-up-Paddling.
0: Ja, richtig. Wunderbar. Machst du das auch selbst oder?
3: Ja, wir machen das auch.
0: Oh ja, gut. Wunderbar. Macht die richtige Touren.
1: Ja, gut aussehenden, schlanken
3: Männer. Ja. Am Hohe-Worte-Stausee.
0: Cool. Pass auf.
1: Thüringer Meer.
0: Frage Nummer 2.
3: Genau.
0: Über 18.800 Läufer haben am Wochenende beim größten Crosslauf Europas mitgemacht. Das ist der Gutsmutslauf. Der geht dabei über den ältesten und meistbegangenen Weitwanderweg Deutschlands. Wie heißt denn dieser 170 Kilometer lange Weg, der unter anderem durch den Thüringer Wald führt?
3: Das ist der Rennsteig.
0: Und jetzt alle. Ich wandere ja so gerne,
3: so gerne
0: am Rennsteig. Ja, mach mal. Ja, Christine, komm. Also, Frage Nummer 3. Ab heute zittern alle Hobbygärtner und Landwirte nochmal so richtig. Die Eisheiligen drohen nämlich mit Frost. Sie heißen, ach du liebes bisschen, Mamertus, Pankratius, Servatius, Bonifatius. Und dann gibt's da noch die Frau im Bunde. Wie heißt die denn eigentlich?
3: Die Frau?
0: Ja.
3: Die kleine Sophie?
0: Ja. Die Sophia von Rom, wer es also genau wissen möchte. So.
1: Also man muss sagen, du kannst besser quizzen als singen.
0: Das ist richtig.
3: Okay.
0: Die einen sagen ja, so, die anderen, was heißt denn hier? Ja, Christian, aber du hast 300 Euro gewonnen. Herzlichen Glückwunsch, meine Liebe.
3: Schön.
0: Wunderbar. Ja, dann wünschen wir dir einen erfolgreichen Tag in der Klinik. Grüß mal den ganzen Rest der Crew auf der Kinderstation.
3: Na? Mach ich.
0: Alles Mach Liebe. Ich. Eine tolle Woche wünschen wir dir. Hau rein und weiter viel Spaß.
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0: dem letzten Flötenton. Genau jetzt, siehst du mal. Guten Morgen, hier ist die MDR Jump Guten Morgen Familie am Montag.
1: Und da haben wir ja gerade schon im Quickie drüber gesprochen. Also das könnte eine fröstelige Woche werden.
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3: Na, das passt dann wieder richtig gut zusammen. Es ist Montag und die Eisheiligen gehen los. Wobei ich das Gefühl habe, die sind schon Anfang April losgegangen. Ne? Aber vielleicht stimmt ja mit meinem Gefühl was nicht. Ist, glaube ich, auch eher ein Thema für uns hier draußen, oder? Ich meine, der gemeine Städter merkt von den Eisheiligen nur dahingehend etwas, dass eventuell das Patschehändchen am Lastenfahrrad mal kurz anfriert. Oder der sündhaft teure Kaffee to go, wo man einen halben Monatslohn hinblättern musste, nur damit man seinen Namen auf dem Becher lesen darf, etwas schneller kalt wird. Wir hier draußen kennen noch die Bauernregel, die unter anderem sagen, Pankratz und Servaz sind zwei böse Brüder, was der Frühling gebracht, zerstören sie wieder. Oder pflanze nie vor der kalten Sophie und nicht weniger einprägsam, vor Bonifaz kein Sommer, nach der Sophie kein Frost. Als grober Richtwert sind die Eisheiligen aus Sicht des Deutschen Wetterdienstes aber auch nicht mehr das, was sie früher mal waren. Zwar könnten Spätfröste auch heute noch auftreten, die seien nur seltener und oft weniger ausgeprägt. Wobei man hier sagen muss, regelmäßige Regelverstöße sind hier die eigentliche Regel. Deshalb Vorbeugen ist oberstes Gebot fürs Frühbeet. Ach noch was, sollte man gestern den Muttertag vergessen haben, ist heute natürlich auch Eiszeit angesagt. Das hat natürlich rein gar nichts mit den Heiligen zu tun. Warm anziehen sollte man sich aber trotzdem.
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6: Hier ist die MDR Jump. Guten Morgen, Familie. Es ist gleich 6.30 Uhr und jetzt alles, was heute wichtig wird, mit Susanne Lemke.
7: Der Prozess um den Anschlag auf den Magdeburger Weihnachtsmarkt geht in eine entscheidende Phase. Heute soll die Beweisaufnahme geschlossen werden. Der Angeklagte Taleb A. war vor gut anderthalb Jahren mit einem Auto über den Weihnachtsmarkt der Landeshauptstadt gerast. 6 Menschen starben. Auf dem Bundeskongress des Deutschen Gewerkschaftsbundes stellt sich die Vorsitzende Yasmin Fahimi heute zur Wiederwahl. Die 58-Jährige ist seit 4 Jahren DGB-Chefin. Neben Fahimi kandidieren auch ihre Stellvertreter Elke Hanak und Stefan Körzel sowie DGB-Vorstandsmitglied Anja Piel erneut. Bundeswirtschaftsministerin Katharina Reiche besucht heute die Ölraffinerie in Schwedt in Brandenburg. Geplant sind Gespräche mit der Geschäftsführung. Russland hatte zuletzt die Durchleitung von Öl aus Kasachstan nach Schwedt gestoppt.
6: Ja, und jetzt der Blick auf die Straßen. Hier sind die neuesten Meldungen aus unserem Verkehrszentrum. Die A2 Richtung Hannover, die ist zwischen dem Kreuz Hannover Ost und dem Kreuz Hannover Buchholz wegen eines Feuerwehreinsatzes gesperrt. Dadurch 4 Kilometer Stau ab Lehrte Ost. Auf der B101 in Meißen, da wird der Schottenbergtunnel wegen Wartungsarbeiten heute von 8 bis 18 Uhr in beiden Richtungen gesperrt. Auf der B172 in Bad Schandau, da ist die Elbbrücke Richtung Pirna bis Mittwochabend gesperrt. Die Umleitung führt über Porchdorf, Ratewalde und Lohmen und im Landkreis Bautzen. Da ist die Straße zwischen Spray und Mulkwitz daran im Unfall gesperrt. Und im Landkreis Leipzig ist die Straße zwischen Tschorna und Falkenhain nach einem Unfall gesperrt. Alle Blitzer auch mobil auf mdrjump.de und in unserer App. Hier sind die aktuellsten auf der B87 zwischen Mokrena und Torgau in beiden Richtungen. Auf der B246 Ortsumgehung Schöneberg Richtung A14, am Ortsausgang Geier Richtung Zwönitz. Es wird geblitzt in Geier, das geht mir auf die Nerven.
8: Was, ey?
6: In Merseburg, in der Lauchstädter Straße, in beiden Richtungen auch. So, habt ihr ansonsten was gesehen? Staus und der Blitzer, da ruft er an, ja, kostenlos. 0800 123 2340.
8: Ey, machst du Verkehr oder machst du Malle-Opening, ey?
6: Naja, ich versuch's ein bisschen zu kombinieren am frühen Morgen, aber okay.
8: Ich merk's schon,
6: wie wird
8: ja
6: denn das Wetter? Auf jeden Fall mal nicht Malle-Opening würdig, sag ich mal.
8: Nee, es ist wirklich eine wilde Wetterwoche, es ist alles dabei. Viele Wolken heute, zwischendrin ein bisschen Sonnenschein, dann eben auch immer wieder Regen. Teilweise kommt der kräftig runter, auch das ein oder andere Gewitter mischt nochmal mit. Die Temperaturen, die sind extrem unterschiedlich und zwar von West nach Ost gestaffelt. Da liegen die Höchstwerte zwischen nur 10 und dann doch 20 Grad, am wärmsten dann entsprechend in Sachsen zwischen Elbtal und Oberlausitz. Gucken wir uns mal die Frühwerte an, die insgesamt noch recht mild, meistens zweistellig sind. Oschatz 10 Grad, Magdeburg aktuell 12, in Ilmenau sind es 12. Es gibt morgen dann nach einer kalten Nacht einen kühlen Tag, nur noch 10 bis 14 Grad sind drin. In hohen Bergen kann es da tatsächlich noch mal Schnee geben. Ansonsten ein bisschen Sonne, viele Wolken, einige Schauer, weiter ziemlich kräftiger Wind und auch der Rest der Woche bleibt erstmal wechselhaft windig und recht frisch.
6: Hallo, Hallöchen. So, und da ist die Show gerade mal 90 Minuten alt und schon kommen die ersten, man könnte sagen Anmerkungen, aber natürlich sind es ehrlicherweise Beschwerden, die da reinkommen. Ja?
8: Das wundert mich jetzt auch nicht so richtig.
6: Ja.
8: Wir stellen uns den natürlich.
6: Ja.
8: Und zwar gleich nach den Sugar Babes und, oh, gestörter Papagei.

0: 6:40 Uhr gleich. Hier ist die MDR Jump. Guten Morgen, Familie. Am Montag.
1: Und wenn wir da fragen, wer hat eine kurze und wer hat eine lange? Also dann meinen wir natürlich die Woche.
0: Ja, wir hatten ja heute Morgen schon einige Familienmitglieder dran, die ganz euphorisch waren hier.
2: Drum lasst es jucken, kurze Woche, da müssen wir nicht lange zucken.
3: Eine tolle kurze Woche.
0: Ja.
1: Ja, ich wollte schon einhaken und sagen, Moment, Freunde, ja. Weil ich genau wusste, welche Nachrichten direkt danach kommen werden, nämlich solche.
4: Schönen guten Morgen, hier ist die Susanne aus Hildburghausen. Die kurze Woche ist ja schön, aber es gibt auch Leute, die leider keine kurze Woche haben. Denkt bitte auch an diese Menschen. Ich danke euch und wünsche euch noch einen schönen Tag.
1: Da hat sie natürlich recht, die Susanne. Ne? Ja. Deswegen sagen wir nochmal ganz offiziell. Also danke an alle, die dann auch am Feiertag und am Brückentag die Stellung halten. Danke an alle in der Landwirtschaft, in der Gastro, in der Pflege, bei Polizei, Feuerwehr, bei Bus, bei Bahn, in den Taxen. Habe ich jemanden vergessen?
0: Selbstverständlich. Aber ich glaube, die Botschaft ist angekommen. Okay. Übrigens sind wir am Brückentag auch ganz normal da. Ja,
1: ja, also, natürlich.
0: Ja.
1: Mit allem, was dazugehört, unter anderem mit unserer Happy Hour. Und für diesen Wahnsinn fangen wir gleich um 6.50 Uhr schon mal an zu sammeln.
0: Brückentag, weiß ich gar nicht, was das sein soll.
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0: Jetzt ist ja auch die MDR Jump Guten Morgen Familie endgültig wach, ne? Einer der absoluten Lieblingshits im Studio gerade.
1: Alter, ich weiß aber gar nicht, wer bei dem Song mehr abgeht. Unsere Redakteurin Janina oder ich?
0: Ja, oder Sabine hier.
2: Leute, wie heißt der Song? Ich finde den so geil. Ich weiß aber immer den Titel nicht. Könnt ihr mir das bitte verraten?
0: Ja, ist kein Problem. Dafür bin ich natürlich zum Radio gegangen, um Menschen das zu sagen. Das ist Bruno Mars, I Just Might.
1: Yeah, der Bruno.
0: Der Bruno. So, ja, 3:45 haben wir es gleich am Montag. Ihr habt auch eine Frage zur Musik, zum Wetter, zur Straßenlage.
1: Zum Leben.
0: Ja. Egal zu was, meldet euch ne, am Telefon oder per WhatsApp. Nummer steht auf mdrjump.de. Wir sind schließlich da, um alle wichtigen Fragen zu beantworten. Bitte glücklich.
1: Essen, Wissen und Gewissen.
0: Ja, in dieser Woche starten könnt, genau.
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0: 6.46 Uhr. Guten Morgen am Montag.
1: Hallo. Und haben wir gerade schon gehört. Ha? Wir starten in eine für viele, aber nicht für alle kurze Woche.
0: Richtig.
1: Also wir ziehen auf jeden Fall auch am Brückentag durch. So viel ist klar hier in der MDR Jump Guten Morgen Familie, weil wir sind nicht blöd und lassen uns die Happy Hour entgehen.
0: So ist es nämlich. Die gibt es immer freitags von 9 bis 10. Letztes Mal sind wir da in eure Teenie-Zeit abgetaucht und haben eure Lieblingssongs von damals gefeiert. Wann auch immer dieses damals halt so war, ja.
2: Opern Gangnam Style.
3: Hallo, liebes MDR-Jump-Team. Vielen Dank für die tolle Happy Hour. So schön. Jede Teenie-Zeit ist die Zeit des Lebens eigentlich, wo die Welt noch in Ordnung war. Herzlichen Dank dafür. Ganz, ganz toll.
1: Mhm. Easy, ich sag mal so, hier im Studio ist mindestens genauso gefeiert worden. Vielleicht hat hier auch ein gewisser Moderator mit einem gewissen Redakteur die Dirty Dancing-Hebefigur auf einer Leiter nachgestellt.
0: Ja.
1: Aber okay. Alle leben, das ist gut und alles Schnee von Freitag, weil jetzt ja neue Woche, ein neues Motto.
0: Und so cool wie diese Woche war es noch nie. Wir suchen nämlich ab jetzt Songs, die frostig, eisig, cool sind. Weil immerhin sind diese Woche die Eisheiligen am Start.
1: Oh ja, haben wir ja auch schon drüber gesprochen. Ja. Und das Wetter, das hält sich sehr genau dran. Schnee in den Bergen morgen. Also da passen coole Songs sehr gut. Wie wäre es mit,
0: Na?
1: Eiskalt von Culture Candela. Geil,
0: oder? Oder Coolio. Ja gut, also alle Vorschläge ab jetzt per Sprachnachricht an unser WhatsApp-Handy und dann gibt's am Freitag von 9 bis 10 ausnahmsweise mal eine coole Stunde in der MDR Jump. Guten Morgen, Familie. Happy Hour. Meldet euch, weil wir haben natürlich noch alle Plätze frei.
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4: Um 7 Uhr mit Susanne Lemke. Der FDP-Politikerin Marie-Agnes Strack-Zimmermann sieht Altkanzler Gerhard Schröder nicht als Vermittler im Ukraine-Krieg. Russlands Präsident Wladimir Putin hatte am Wochenende diesen Vorschlag gemacht. Die Vorsitzende des Verteidigungsausschusses im Europaparlament sagte dem MDR, der Vorschlag sei offensichtlich eine Ente, um guten Willen zu zeigen. In Wahrheit wolle Putin die Europäer nur verunsichern. Ein Vermittler könne nur dann helfen, wenn er neutral sei. Das sei bei Schröder aber nicht der Fall. Er sei ein enger Freund Putins und habe viele Geschäfte mit Russland gemacht. Bei den Bürgermeisterwahlen in Sachsen sind drei Stadtchefs in ihren Ämtern bestätigt worden. In Döbeln wurde Oberbürgermeister Sven Liebhauser wiedergewählt. In Dippoldiswalde bleibt Kerstin Körner Rathauschefin. In Werdau Sören Christensen. In Görlitz gibt es hingegen Ende des Monats einen zweiten Wahlgang. Der bisherige Oberbürgermeister Octavian Ursu kam auf gut 49% der Stimmen. Sebastian Wippel von der AfD auf rund 44%. Auch in Aue

0: Bad Schlema gibt es einen zweiten Wahlgang. Sachsen-Anhalts Ministerpräsident Sven Schulze fordert mehr Druck auf Empfänger von Grundsicherung. Wie der CDU-Politiker der Rheinischen Post sagte, gibt es zu viele Menschen, die Leistungen bezögen, ohne dass eine Gegenleistung eingefordert wird. Das sei unfair gegenüber denen, die arbeiteten und die Sozialleistung finanzierten. Wer voll erwerbsfähig sei, dürfe nicht ohne Beschäftigung bleiben. Schulze schlug vor, Betroffene verstärkt zu gemeinnütziger Arbeit oder zur Erntehilfe zu verpflichten. Nach dem Hantavirus-Ausbruch auf dem Kreuzfahrtschiff Fondius sind 4 deutsche Passagiere in Frankfurt angekommen. Nach Behördenangaben werden sie in der Uniklinik untersucht und dann in ihre Heimatorte gebracht. Dort entscheiden die örtlichen Gesundheitsämter, wie lange sie in Quarantäne müssen. Die Betroffenen waren am Abend von Teneriffa ausgeflogen worden. Dort liegt das Kreuzfahrtschiff, auf dem das Hantavirus ausgebrochen war. 3 Menschen starben, darunter eine Deutsche. Im Abendspiel der Fußball-Bundesliga hat Union Berlin in Mainz 3:1 gewonnen. Zuvor hatte Köln den bisherigen Tabellenletzten Heidenheim 1:3 verloren. Heidenheim kann damit weiter auf den Klassenerhalt hoffen. Außerdem gewann der Hamburger SV gegen Freiburg 3:2.
1: 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Hier sind die neuesten Meldungen aus dem MDR Jump Verkehrszentrum. Die A2, damit legen wir los, Richtung Hannover. Zwischen Lehrte Ost und dem Kreuz Hannover Ost 4 Kilometer Stau auf der B101 in Meißen. Da wird der Schottenbergtunnel wegen Wartungsarbeiten heute von 8 bis 18 Uhr in beiden Richtungen gesperrt. Auf der B172 in Bad Schandau, da ist die Elbbrücke Richtung Pirna bis Mittwochabend gesperrt. Die Umleitung führt über Porstorf, Ratewalde und Lohmen im Landkreis Bautzen. Da ist die Straße zwischen Sprei und Mulkwitz nach einem Unfall gesperrt. Im Landkreis Harz, da ist die Straße zwischen Röderhof und Hüßburg wegen umgestürzter Bäume gesperrt. Und im Landkreis Leipzig ist die Straße zwischen Tschorna und Falkenhain nach einem Unfall gesperrt. Alle Blitzer, auch mobil auf mdrjump.de und in unserer App. Hier sind die aktuellsten. Auf der A9 Richtung München zwischen Herbstdorf Süd und Lederhose wird geblitzt. Auf der B246A, Ortsumgehung Schöneberg Richtung A14. Am Ortsausgang Geier Richtung Zwönitz, in Jena, in der Hermann-Löhn-Straße stadteinwärts, in Merseburg, in der Laustädter Straße in beiden Richtungen und in Leipzig, in der Wahlstraße stadtauswärts. Und wir haben noch jemanden am Telefon. Hallöchen.
2: Hallo, hier ist Sibylle. Ich möchte einen Blitzer melden, und zwar auf der B87 am Abzweig Audenhain in beiden Richtungen. Gute Fahrt euch noch. Tschüss.
1: Sehr gut beobachtet. Habt ihr auch noch was gesehen? Staus oder Blitzer? Dann ruft einfach an. Kostenlos. 0800 123 2340. So. Sarah, das Wetter ist ja so ein bisschen so, ich sag mal, naja, ne?
3: Ja, also wir starten in eine wilde Wetterwoche, das ist klar. Heute gibt es viele Wolken, zwischendrin ein bisschen Sonnenschein und dann eben auch immer wieder Regen, der teilweise auch kräftig runterkommt, und das ein oder andere Gewitter mischt auch nochmal mit. Die Temperaturen sind extrem unterschiedlich dazu, und zwar, wenn wir uns das mal von West nach Ost angucken, da liegen die Höchstwerte gestaffelt zwischen 10 und 20 Grad. Am wärmsten wird es entsprechend zwischen Elbtal und Oberlausitz. Die Frühwerte ohnehin recht mild, meistens im zweistelligen Bereich. Harzgerode meldet 10 Grad, genauso wie Oschatz. Auf der Wartburg sind es aktuell 12. Morgen gibt es nach einer kalten Nacht einen kühlen Tag. Nur noch 10 bis 14 Grad sind dann drin. In den hohen Bergen kann es tatsächlich Schnee geben. Ansonsten gibt es ein bisschen Sonne, viele Wolken, einige Schauer und weiter ziemlich kräftigen Wind. Und auch der Rest der Woche bleibt erstmal wechselhaft und windig und recht frisch.
1: Guten Morgen.
3: Gleich 5:05.
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1: Ja, ich weiß. Der Muttertag hat einige gestresst, aber man muss es ja auch nicht übertreiben als guter Mensch. Also wer läuft denn bitte 600 Kilometer bis zur Eisdiele, um seine Mutter auf ein Eis einzuladen?
3: Ja, das klären wir gleich, und zwar um 7:10 Uhr.

0: 7.10 Uhr, hier ist die M-Job Guten Morgen Familie am Montag. Und da beginnt der Tag bei vielen nicht nur mit Kaffee, sondern vor allem auch mit einem frischen Blasenpflaster.
1: Irre, rund 19.000 Läufer haben am Wochenende beim Rennsteiglauf alles gegeben. Vom Halbmarathon, ja, bis dann zur 74 Kilometer Königsstrecke. Das ist schon echt irre. Aber einer kann darüber trotzdem nur müde lächeln. Redakteurin Janina, auch übers Wochenende lässt du die Schlagzeilen nicht aus dem Blick und du hast dabei einen Wahnsinnigen beobachtet.
2: Ja, und der heißt Ada Saci. Der 28-jährige Berliner hat es gestern am späten Abend wirklich geschafft. Er hat seinen 600-Kilometer-Lauf erfolgreich beendet. Alter Schwede, ey, gestartet ist er in Nordamerika, dann durch die Wüste des Death Valley gelaufen bis nach Los Angeles zum Santa Monica Pier. Also wirklich Wahnsinn. Das Ganze hat er live gestreamt. Bis zu 2 Millionen Menschen haben da zeitgleich zugeschaut.
1: Jetzt hast du gesagt, er hat den Lauf erfolgreich beendet. Also da würde ich sagen, ja, ja, ja. Aber Tränen gab es trotzdem.
2: Ja, jetzt muss man wissen, der Ada, der macht das öfter. Also zum Beispiel wollte er vor 2 Jahren in 74 Tagen über 3000 Kilometer von Berlin nach New York laufen. Leider hatte er auf dem Weg dann einen Ermüdungsbruch im Bein. Oh, das muss man sich mal vorstellen, ey. Und auch diesmal gab es eben so einen kleinen Rückschlag. Er hatte sich vorgenommen, die 600 Kilometer in 96 Stunden zu schaffen. Konnte er leider nicht einhalten, deswegen gab es dann eben ein paar Tränen. Er ist dann trotzdem weitergejoggt, weil am Ziel in Los Angeles hat seine Mutter gewartet. Oh. Und er wollte doch zum Muttertag mit ihr ein Eis essen gehen. Hallo, wie süß ist das denn? Oh. Und nach 123 Stunden hat er es dann auch endlich geschafft und ist bei seiner Mama angekommen. Ja.
1: Wenn das mal nicht das schönste Muttertagsgeschenk der Welt ist,
0: oder? Ja, ihr wisst ja überhaupt nicht, wie viele Kugeln Ada spendiert hat. Und ansonsten halten wir fest, völlig irre.
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0: Viertel acht, guten Morgen. Hier ist die Endershop. Guten Morgen, Familie, am frühen Montag. Outcast mit Heya gibt's in 20 Sekunden.
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0: 7.20 Uhr haben wir es gleich. Hier ist die MDR Jump Good Morning Familie am Montag.
1: Für viele geht es da ja rein in eine kurze oder zumindest unterbrochene Woche.
0: Ja, Donnerstag ist ja Männertag oder wie die ganz Schlauen sagen, Christi Himmelfahrt. Aber schon vorher ist bei uns schwer was los, weil morgen ist bei uns beispielsweise wieder Ticketdienstag.
2: Super, ich freue mich schon. Riesig.
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1: Ja. Das hat wirklich dolle Sachen im Schnabel.
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3: Ja, perfekt. Vielen Dank. Juhu.
5: Okay, ich freue mich. 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
8: 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Es ist 7.30 Uhr und ja, jetzt alles, was heute wichtig wird, mit Susanne Lemke.
9: Der Prozess um den Anschlag auf den Magdeburger Weihnachtsmarkt geht in eine entscheidende Phase. Heute soll die Beweisaufnahme geschlossen werden. Der Angeklagte Taleb A. war vor gut anderthalb Jahren mit einem Auto über den Weihnachtsmarkt der Landeshauptstadt gerast. 6 Menschen kamen ums Leben. Die EU-Außenminister beraten heute in Brüssel mit ihrem syrischen Kollegen über eine Unterstützung beim Wiederaufbau des Landes. Außerdem geht es um weitere militärische Hilfen für die Ukraine. Im Anschluss beraten EU-Vertreter mit Wohlfahrtsverbänden über die Rückkehr verschleppter ukrainischer Kinder aus Russland. In Italien gibt es heute Störungen im Flugverkehr. Grund ist ein Streik bei der italienischen Flugsicherung und der Fluglinie EasyJet. Die italienische Airline ITA gab an, knapp 40% der Flüge zu streichen. Betroffen ist unter anderem die Verbindung Frankfurt-Rom.
8: Und jetzt der Blick auf die Straßen. Hier sind die neuesten Meldungen aus unserem Verkehrszentrum. Die A2 Richtung Hannover ist zwischen dem Kreuz Hannover Ost und dem Kreuz Hannover Buchholz wegen eines Feuerwehreinsatzes gesperrt. Dadurch 6 Kilometer Stau ab Lehrte Ost. Auf der B101 in Meißen, da wird der Schottenbergtunnel wegen Wartungsarbeiten heute von 8 bis 18 Uhr in beiden Richtungen gesperrt. Auf der B172 in Bad Schandau, da ist die Elbbrücke Richtung Pirna bis Mittwochabend gesperrt. Die Umleitung führt über Porstorf, Ratewalde und Lohmen. Im Landkreis Harz ist die Straße zwischen Röderhof und Hüßburg wegen umgestürzter Bäume gesperrt und nach Unfällen sind gesperrt die B7. Zwischen Geithain und Niedergräfenhain im Landkreis Bautzen die Straße zwischen Spray und Mulkwitz. Im Kyffhäuserkreis die Straße zwischen Rottleben und Bad Frankenhausen und im Landkreis Leipzig zwischen Schorna und Falkenhain und im Landkreis Sächsische Schweiz Osterzgebirge die Straße zwischen Dresden-Prohlis und Borken. Und im Erzgebirgskreis auf der Kurhausstraße zwischen dem Abzweig Neuhausen und Heidelberg sind Pferde auf der Fahrbahn. Ist ja einiges los heute Morgen. Hier sind alle Blitzer, auch mobil, auf mdrjump.de und in unserer App. Hier sind die aktuellsten. Auf der A9 Richtung München zwischen Herbstdorf Süd und Lederhose wird geblitzt. Auf der B189 in Höhe Rochau Richtung Stendal, in Bad Klosterlausnitz, in der Bahnhofstraße stadtauswärts, in Jena, in der Hermann-Löhn-Straße stadteinwärts, in Leipzig, in der Waldstraße stadtauswärts, in Merseburg, in der Lauschlitter Straße in beiden Richtungen, in Willitzgrün Richtung Tirschendorf und auf der B92 zwischen Oelsnitz und der A72 Auffahrt Plauen Süd. Es hört nicht auf, sind wir am Telefon, hallo?
10: Schönen guten Morgen, ist der Herr Däumer. Und zwar möchte ich gerne mal einen Blitzer melden, der wird gerade aufgebaut. Und zwar zwischen Katzenberg und Lommatsch in Nössige in der Senke 70er Zone. Bitte aufpassen. Danke.
8: Danke auch. Danke, der Herr. Habt ihr auch noch was gesehen? Staus oder Blitzer? Dann ruft einfach an, kostenlos. 0800 123 2340 oder schickt ganz frech eine WhatsApp-Sprachnachricht. Die Nummer steht auf mdrjump.de. So, jetzt gucken wir aufs Wetter. Das ist auch eher frech, sag ich mal.
11: Ja, es ist eine wilde Wetterwoche. Alles dabei heute. Zum Beispiel viele Wolken, zwischendrin ein bisschen Sonnenschein, dann eben auch immer wieder Regen. Der kommt teilweise nochmal kräftig runter und auch das ein oder andere Gewitter mischt nochmal mit. Die Temperaturen sehr unterschiedlich und zwar von West nach Ost gestaffelt zwischen nur 10 und immerhin 20 Grad zum Beispiel in der Oberlausitz. Wenn wir uns die Frühwerte angucken, sind die recht mild, oft im zweistelligen Bereich. Das ändert sich morgen. Da gibt es dann nämlich erstmal eine kalte Nacht und dann einen sehr kühlen Tag. Nur noch 10 bis 14 Grad sind drin. Das bedeutet, in den ganz hohen Bergen kann es tatsächlich auch nochmal Schnee geben. Ansonsten etwas Sonne, viele Wolken, einige Schauer und ziemlich kräftiger Wind am Start. Auch der Rest der Woche bleibt wechselhaft windig und recht frisch.
8: Wir bleiben trotzdem gut drauf. Und jetzt, ich bin also jetzt unsicher, aber Dr. Emkus scheint einen Blick in Sarahs Flur geworfen zu haben, oder was?
6: Ich meine, wer so viele Jacken hortet, dass die Garderobe unter der Last kapituliert, sollte lieber direkt eine eigene Textilfabrik eröffnen.
8: Ja.
11: Ja, es könnte wirklich ich sein. Eine neue Folge Dinge, die man nicht braucht, kommt wie immer gleich um 7.40 Uhr. Oh Gott.

0: So, Sekunde, ich muss erst hier draufdrücken. Moment. Vorsicht auf der A2 Richtung Hannover. Zwischen Irxleben und Bornstedt steht ein defekter PKW auf der Straße. Also, man kann auch sagen, kaputtes Auto. Ne? Ja, guten Morgen. 7.40 Uhr gleich. Die MDR Jump. Guten Morgen, Familie ist hier am Montag. Und ich bin unsicher, aber Dr. Emkus könnte am Wochenende bei Sarah zu Besuch gewesen sein.
1: Wisst ihr, was mich nervt? Dass manche Leute ihre Wohnung konsequent in ein Lagerhaus für Dinge verwandeln, die eigentlich kein Mensch in dieser Masse braucht. Ich meine, wer so viele Jacken hortet, dass die Garderobe unter der Last kapituliert, sollte lieber direkt eine eigene Textilfabrik eröffnen. Oder wenn die Zollstocksammlung im Keller mehr Platz einnimmt als der Vorrat für schlechte Zeiten, hat man auch den Bezug zum Maßhalten definitiv verloren. Und manche stapeln so viele Schuhe, dass man sich fragt, ob sie heimlich eine komplette Fußballmannschaft im Kleiderschrank verstecken. Ich meine, das geht ja am Ende nur darum, dass man sagen kann, man hat es. Aber bei einem spontanen Wintereinbruch können wir wenigstens das gesamte Viertel einkleiden und müssen uns nie Sorgen um kalte Füße machen. So eine Sammlung ist eben auch die beste Versicherung gegen die gähnende Leere in der Hütte.
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0: Gleich immer 7:45. Hier ist die MDR Jump. Guten Morgen, Familie. Am Montag.
1: Und da will Isabel wissen, was? Könnt ihr mir die aktuelle Folge von Dr. M-Kuss irgendwie schicken?
2: Was?
1: Ich muss die meiner Mutter schicken. Die hat original so eine Zollstocksammlung wie von Dr. M-Kuss beschrieben im Keller. Und Schränke voll Tupperdosen und gefühlt mindestens 60 Weingläser. Ich kenne das irgendwie.
0: Ja, Isa, also kein Problem. Alle Folgen, Dinge, die man nicht braucht, gibt's auf mdrjump.de. Da kannst du ganz problemlos den Link teilen.
1: Ne? Und wir teilen ein Lied mit euch.
0: Ja, hier ist nämlich Mark Forster in der MDR Jump. Gute.

0: Marc Forster in der MDR-Shop. Guten Morgen, Familie. Und diesen Mann erlebt ihr mit unserem Ticketdienstag bald live morgen. Die nächste Chance. 7.46 Uhr. Guten Morgen. Ja, es ist Montag.
1: Doch wollen wir heute Morgen neben der Kaffeetasse und dem Regenschirm vielleicht noch ganz schnell das Zentimetermaß raus. 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
0: Großmutter, warum hast du so große Ohren? Angeblich wachsen unsere Ohren immer weiter. Unser Mediziner für alle Fälle ist Christoph Specht.
3: Ohren werden tatsächlich im Laufe des Lebens immer größer. Das liegt aber nicht daran, dass sie tatsächlich wachsen und sich mächtig da Knorpel anlagert, sondern viel eher daran, dass das Bindegewebe schlaffer wird und deswegen ganz nach der Schwerkraft die Ohren zumindest in ihrer Längsachse deutlich an Länge zunehmen, ungefähr 1 Zentimeter. Und das erklärt dann auch, warum gerade alte Männer, bei denen ist es nämlich noch stärker, längere, größere Ohren haben als jüngere und auch, warum ihre Ohren so aussehen, als wären sie gewachsen.
1: Also Tatsache, unsere Ohren werden wirklich immer größer.
0: Das ist sehr gut, dann könnt ihr uns im Laufe der Jahre immer besser hören, auch von weiter weg.
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MDR Jump, guten Morgen Familie, 7:53 Uhr, aber guten Morgen, und da kommt gerade eine Meldung rein von der A2 Richtung Hannover. Passt mal auf, zwischen Irxleben und Bornstedt, da steht ein defekter LKW und es entsteht ein immer längerer Stau, also passt hier ein bisschen auf.

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3: Guten Morgen an diesem frühen Montag. Ja, und das Wichtigste, das haben wir jetzt schon mal für euch.
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5: Um 8 Uhr mit Susanne Lemke. Verteidigungsminister Boris Pistorius will die militärische Zusammenarbeit mit der Ukraine massiv ausbauen. Das kündigte der SPD-Politiker bei einem Besuch in Kiew an. Pistorius sagte der deutschen Presseagentur, man wolle gemeinsam modernste Drohnensysteme entwickeln. Sie sollen in der Lage sein, Angriffsziele weit im Hinterland eines gegnerischen Landes zerstören zu können. Die Ukraine gilt inzwischen als weltweit führend beim Einsatz von Drohnen. Die FDP-Politikerin Marie-Agnes Strack-Zimmermann sieht Altkanzler Gerhard Schröder nicht als Vermittler im Ukraine-Krieg. Russlands Präsident Wladimir Putin hatte am Wochenende diesen Vorschlag gemacht. Die Vorsitzende des Verteidigungsausschusses im Europaparlament sagte dem MDR, der Vorschlag sei offensichtlich eine Ente, um guten Willen zu zeigen. In Wahrheit wolle Putin die Europäer verunsichern. Ein Vermittler könne nur dann helfen, wenn er neutral sei. Das sei bei Schröder nicht der Fall. Er sei ein enger Freund Putins und habe viele Geschäfte mit Russland gemacht. Sachsen-Anhaltsministerpräsident Sven Schulze fordert mehr Druck auf Empfänger von Grundsicherung. Wie der CDU-Politiker der Rheinischen Post sagte, gibt es zu viele Menschen, die Leistungen beziehen, ohne dass eine Gegenleistung eingefordert wird. Das sei unfair gegenüber denen, die arbeiteten und die Sozialleistung finanzierten. Wer voll erwerbsfähig sei, dürfe nicht ohne Beschäftigung bleiben. Schulze schlug vor, Betroffene verstärkt zu gemeinnütziger Arbeit oder zur Erntehilfe zu verpflichten. Der Bautzner Landrat Udo Witschers ist erfreut über die Investitionspläne der Bundeswehr. Der CDU

0: Politiker sagte dem MDR, das sei ein Segen für den Landkreis. Mit dem Logistikbataillon bei Bernsdorf erhalte die Region erstmals seit der Wende einen neuen Militärstandort. Witschers rechnet durch die Ansiedlung von rund 900 Soldaten mit insgesamt 2000 neuen Arbeitsplätzen im regionalen Dienstleistungssektor. Das Verteidigungsministerium will nach eigenen Angaben bis 2035 in Sachsen, Sachsen-Anhalt und Thüringen insgesamt 4 Milliarden Euro investieren. Im Abendspiel der Fußball-Bundesliga hat Union Berlin in Mainz 3:1 gewonnen. Zuvor hatte Köln gegen den bisherigen Tabellenletzten Heidenheim 1:3 verloren. Heidenheim kann damit weiter auf den Klassenerhalt hoffen. Außerdem gewann der Hamburger SV gegen Freiburg 3:2. Das waren die Nachrichten.
1: So, und jetzt der zuverlässigste Verkehrsservice im Osten. Hier sind die neuesten Meldungen aus dem MDR Jump Verkehrszentrum A2 Richtung Hannover. Zwischen Irxleben und Bornstedt mittlerweile haben wir 3 Kilometer Stau. Durch den defekten LKW dauert eine Viertelstunde länger. Die A2 Richtung Hannover ist zwischen dem Kreuz Hannover Ost und dem Kreuz Hannover Buchholz wegen eines Feuerwehreinsatzes gesperrt. Dadurch haben wir 6 Kilometer Stau ab Lehrte Ost. Auf der B101 in Meißen, da ist der Schottenbergtunnel wegen Wartungsarbeiten bis 18 Uhr in beiden Richtungen gesperrt. Und im Landkreis Leipzig zwischen dem Abzweig Dreiskau-Muckern und der A38 Leipzig-Südost Stau und stockender Verkehr. Nach Unfällen sind gesperrt die B7 zwischen Geithain und Niedergräfenhain, im Landkreis Bautzen die Straße zwischen Spray und Mulkwitz, im Kyffhäuserkreis die Straße zwischen Rottleben und Bad Frankenhausen, im Landkreis Leipzig die Straße zwischen Tschorna und Falkenhain und im Landkreis Sächsische Schweiz-Osterzgebirge die Straße zwischen Dresden-Prohlis und Borten. Und dann haben wir die B173 Richtung Chemnitz am Ortseingang Falkenau aus Richtung Öderan. Aufpassen, hier liegen Steine auf der Fahrbahn. Was da heute Morgen alles los ist. Alle Blitzer auch mobil auf mdrjump.de und in unserer App. Hier sind die aktuellsten. Auf der A9 wird geblitzt Richtung München zwischen Dreußig und Eisenberg. Auf der B92 zwischen Oelsnitz und der A72 Auffahrt Plauen Süd. Auf der B189 in Höhe Rochau Richtung Stendal, zwischen Katzenberg und Schänitz, in Willitzgrün Richtung Tischendorf und in Zwickau in der Brauereistraße stadteinwärts. Habt ihr auch noch was gesehen? Staus oder Blitzer? Er ruft einfach an, kostenlos 0800 123 2340. Und wir gucken aufs Wetter. Sarah, was ist denn das bitte? Was soll das für eine Woche sein?
2: Also das ist eine wilde Wetterwoche. Es ist wirklich alles mit dabei. Also heute viele Wolken, zwischendrin ein bisschen Sonnenschein und dann eben auch immer wieder Regen. Teilweise kommt er auch kräftig runter. Das ein oder andere Gewitter mischt auch nochmal mit. Wenn wir uns die Temperaturen angucken, sind die sehr unterschiedlich und zwar von West nach Ost gestaffelt. Die liegen da zwischen nur 10 und dann doch 20 Grad zum Beispiel im Elbtal. Die Frühwerte insgesamt recht mild, fast überall im zweistelligen Plusbereich. Magdeburg bei 12 Grad im Moment. In Oschatz sind es 10, Waltershausen aktuell 12. Es wird morgen deutlich frischer sein am Morgen. Nach einer sehr kalten Nacht geht es dann auch rein in einen insgesamt kühlen Tag. Nur noch 10 bis 14 Grad sind drin. Das ist der Tiefpunkt für diese Woche. In den hohen Bergen kann es da tatsächlich noch mal Schnee geben. Ansonsten etwas Sonne, viele Wolken, einige Schauer und weiter ziemlich kräftiger Wind unterwegs. Und auch der Rest der Woche bleibt erstmal wechselhaft und windig und recht frisch.
1: Guten Morgen.
2: 7:05.
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1: 508 Klappis für den Weltrekord. Das war das Ziel fürs Wochenende.
2: Ja, alle DDR-Klappradbesitzer waren ja aufgerufen, sich in Erfurt für den guten Zweck zu versammeln und den bisherigen Klappi-Schlangen-Rekord zu knacken.
1: Ja, gleich um 8:10 Uhr wird mal nachgerechnet hier, ne?

0: 8.10 Uhr, oh nee, 8.11 Uhr ist gerade geworden. Hier ist die MDR Jump. Guten Morgen, Familie. So, und da schlängeln wir uns so ein bisschen rein, ne, in den Montag. Nehmt euch in Acht vor der Erfurter Klappischlange.
1: Die ist ganz schön lang, aber Entwarnung, es geht um eine Schlange aus Eierklappräder. Ja. Um genau zu sein, 508 original DDR-MIFA-Klappräder. Das war zumindest das Ziel vom Weltrekordversuch, der gestern in Erfurt stattgefunden hat.
0: Jan organisiert das Ganze schon ein paar Jahre, schafft es immer mal wieder, seine eigenen Rekorde zu toppen. Wir hatten ja auch schon Kontakt und wollen jetzt natürlich wissen, sind denn genug Menschen mit ihren Klapprädern in den Thüringen-Park gekommen, sag mal.
2: Guten Morgen, liebe Sarah, lieber Lars, liebe MDR-Jump-Hörer. Ja, Klappischlange 4.0, leider nicht geglückt. Oh. Wir haben 469 Klappis um den Thüringen-Park aufstellen können. Das heißt, uns haben 40 gefehlt. Ja, nicht weiter schlimm, denn das Ganze ist ja auch eine Charity-Veranstaltung zur Gunsten der NCL-Stiftung im Kampf gegen Kinderdemenz und mit verschiedenen Wettbewerben und Spenden und Verlosungen sind gestern um die 5.000 Euro im Kampf gegen Kinderdemenz zusammengekommen. Toll. Und deswegen möchte ich allen Teilnehmern, die gestern aus ganz Deutschland angereist sind, herzlich dafür danken, dass sie da waren. Und nächstes Jahr, 2027, wird es auch den 5. Klappi-Weltrekord in der längsten Klapprad-Schlange der Welt geben.
0: Na, klasse.
1: Das ist doch mal eine Ansage. Wir nehmen Jan natürlich beim Wort.
0: Jan fragt sich, wer ist mein Klapprad? Andere fragen sich, wer ist mein Husband? Also hat jeder so seine eigenen Probleme, sag ich mal.

0: Fritz. 8.16 Uhr haben wir es, die M-Mannschaft. Guten Morgen, Familie, ist hier am Montag. Und Topic mit Breaking Me gibt's in 30 Sekunden.
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0: gleich haben wir es 8.20 Uhr. Guten Morgen, hier ist die MDR Jump. Guten Morgen, Familie, am Montag.
1: Ja, wir starten rein in eine neue Woche. Und die könnte ganz schön fröstelig werden.
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3: Na, das passt dann wohl da richtig gut zusammen. Es ist Montag und die Eisheiligen gehen los. Wobei ich das Gefühl habe, die sind schon Anfang April losgegangen. Ne? Aber vielleicht stimmt ja mit meinem Gefühl was nicht. Ist, glaube ich, auch eher ein Thema für uns hier draußen, oder? Ich meine, der gemeine Städter merkt vor den Eisheiligen nur dahingehend etwas, dass eventuell das Patschehändchen am Lastenfahrrad mal kurz anfriert. Oder der sündhaft teure Kaffee to go, wo man einen halben Monatslohn hinblättern musste, nur damit man seinen Namen auf dem Becher lesen darf, etwas schneller kalt wird. Wir hier draußen kennen noch die Bauernregel, die unter anderem sagen, Pankratz und Servatz sind zwei böse Brüder, was der Frühling gebracht, zerstören sie wieder. Oder pflanze nie vor der kalten Sophie und nicht weniger einprägsam, vor Bonifaz kein Sommer, nach der Sophie kein Frost. Als grober Richtwert sind die Eisheiligen aus Sicht des Deutschen Wetterdienstes aber auch nicht mehr das, was sie früher mal waren. Zwar könnten Spätfröste auch heute noch auftreten, die seien nur seltener und oft weniger ausgeprägt. Wobei man hier sagen muss, regelmäßige Regelverstöße sind hier die eigentliche Regel. Deshalb Vorbeugen ist oberstes Gebot fürs Frühbeet. Ach noch was, sollte man gestern den Muttertag vergessen haben, ist heute natürlich auch Eiszeit angesagt. Das hat natürlich rein gar nichts mit den Heiligen zu tun. Warm anziehen sollte man sich aber trotzdem.
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5: 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Es ist 8.30 Uhr. Und jetzt alles, was heute wichtig wird, mit Susanne Lemke.
6: Der Prozess um den Anschlag auf den Magdeburger Weihnachtsmarkt geht in eine entscheidende Phase. Heute soll die Beweisaufnahme geschlossen werden. Der Angeklagte Taleb A. war vor gut anderthalb Jahren mit einem Auto über den Weihnachtsmarkt der Landeshauptstadt gerast. 6 Menschen kamen ums Leben. Die EU-Außenminister beraten heute in Brüssel mit ihrem syrischen Kollegen über eine Unterstützung beim Wiederaufbau des Landes. Außerdem geht es um weitere Militärhilfen für die Ukraine. Im Anschluss beraten EU-Vertreter mit Wohlfahrtsverbänden über die Rückkehr verschleppter ukrainischer Kinder aus Russland. Im Altmarkkreis Salzwedel werden ab heute die Raupen des Eichenprozessionsspinners aus der Luft bekämpft. Ein Hubschrauber versprüht ein Biozid. Bis Ende des Monats wird eine Fläche von etwa 850 Hektar in den Regionen Gardelegen und Klötze mit dem Raupengift behandelt.
5: Und jetzt der Blick auf die Straßen. Hier sind die neuesten Meldungen aus unserem Verkehrszentrum, die A2 Richtung Hannover. Die ist zwischen dem Kreuz Hannover Ost und dem Kreuz Hannover Buchholz wegen Löscharbeiten gesperrt und durch 6 Kilometer Stau ab Lehrte Ost. Auf der B89 Richtung Alsfeld zwischen Schackendorf und Harras Behinderung nach einem Unfall im Kurvenbereich. Im Landkreis Leipzig zwischen dem Abzweig Dreiskau-Muckern und der A38 Leipzig-Südost. Stau und stockender Verkehr, hier dauert es eine Viertelstunde länger und nach Unfällen sind gesperrt. Die B7 zwischen Geithain und Niedergräfenhain. Im Landkreis Bautzen die Straße zwischen Sprei und Mulkwitz. Im Kyffhäuser Kreis die Straße zwischen Rottleben und Bad Frankenhausen. Im Landkreis Leipzig die Straße zwischen Schorna und Falkenhain. Und im Landkreis Sächsische Schweiz aus der Erzgebirge die Straße zwischen Dresden, Prolis und Borten. Alle Blitze auch mobil auf mdrjump.de und in unserer App. Hier sind die aktuellsten. Auf der A4 Richtung Frankfurt zwischen Neudietendorf und Wandersleben wird geblitzt. Auf der A9 Richtung München zwischen Dreuß und Eisenberg. In Halle, in der Wörmlitzer Straße stadteinwärts. In Halle wird geblitzt. Jetzt ist mein Weltbild wieder in Ordnung. Ich hätte schon gewundert, wenn da nichts los wäre. Zwischen Katzenberg und Schänitz wird geblitzt. Und in Zwickau, in der Brauereistraße stadteinwärts. Ich habe da auch noch was gesehen. Staus oder Blitzer? Dann ruft einfach an. Kostenlos. 0800 123 2340. Ja, das Wetter ist natürlich, also ich bin froh, dass ich es nicht sagen muss, wie es wird.
7: Ja, also es ist unübersichtlich, ne? Wir versuchen das mal zu sortieren. Also es gibt eine wilde Wetterwoche. Beim Döner würde man sagen, einmal mit allem. Ja? Viele Wolken, zwischendrin ein bisschen Sonne und dann eben auch immer wieder Regen. Der kommt teilweise nochmal kräftig runter. Und das ein oder andere Gewitter ist auch dabei. Die Temperaturen sind dazu sehr unterschiedlich. Wir gucken mal so von West nach Ost. Da liegen die Höchstwerte zwischen 10 Grad zum Beispiel an der Werra maximal. 20 Grad dagegen zum Beispiel in der Oberlausitz. Die Frühwerte meistens im zweistelligen Bereich, also recht mild. Das ändert sich morgen. Es gibt eine sehr kalte Nacht und dann einen kühlen Tag. Nur noch 10 bis 14 Grad sind morgen drin. Das ist so der Tiefpunkt diese Woche. In den hohen Bergen kann es dann nochmal Schnee geben. Ansonsten gibt es etwas Sonne, viele Wolken, einige Schauer und weiter ziemlich kräftigen Wind. Auch der Rest der Woche bleibt erstmal wechselhaft windig und recht frisch.
5: Ach Leute, immer wieder. Da ist die neue Woche gerade mal ein paar Stunden alt. Ne? Und schon flattern dir die ersten Beschwerden rein.
7: Wir stellen uns dem natürlich. Ja. Gleich nach MGMT und The Weeknd.

0: Bravo, gleich haben wir es 8:40 Uhr. Hier ist die MDR Jump. Guten Morgen, Familie. Oh, gut, okay. Am Montag.
1: Und wenn wir da fragen, wer hat eine kurze und wer hat eine lange?
0: Ja.
1: Dann meinen natürlich die Woche.
0: Ach so. Ja, wir hatten ja heute Morgen schon einige Familienmitglieder dran, die ganz euphorisch waren.
2: Drum lasst es jucken. Kurze Woche, da müssen wir nicht lange zucken.
3: Eine tolle kurze Woche.
0: Ja.
1: Ich wollte ja schon einhaken und sagen, Moment, Freunde, weil ich genau wusste, welche Nachrichten direkt danach kommen werden.
0: Mhm.
1: Nämlich solche.
4: Schönen guten Morgen, hier ist die Susanne aus Hildburghausen. Die kurze Woche ist ja schön, aber es gibt auch Leute, die leider keine kurze Woche haben. Denkt bitte auch an diese Menschen. Ich danke euch und wünsche euch noch einen schönen Tag.
1: Da hat sie natürlich recht, die Susanne.
0: Ja.
1: Deswegen sagen wir jetzt nochmal ganz offiziell, also danke an alle, die dann auch am Feiertag oder am Brückentag die Stellung halten. Danke an alle. Puh, in der Landwirtschaft, in der Gastro, in der Pflege, bei Polizei, Feuerwehr, bei Bus, Bahn, in den Taxen. Habe ich jemanden vergessen?
0: Auf jeden Fall. Aber ich glaube, die Botschaft ist angekommen. Übrigens sind wir am Brückentag auch ganz normal da.
1: Ja, also, hallo mit allem, was dazugehört.
0: Ja.
1: Unter anderem mit unserer Happy Hour. Und für diesen Wahnsinn fangen wir gleich um 8.50 Uhr schon mal an zu sammeln.
0: Ich meine, Brückentag, also unter uns, ich weiß gar nicht, was das sein soll. Ich habe in meinem ganzen Leben noch nie einen Brückentag. Das kann ich also mit, also, kann ich, also
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0: Oh, da hat sich David Guetta aber genau umgeschaut hier in der MDR Jump Good Morgen Familie. So viele beautiful people. Recht hat er, gleich auf was 7:45 am Montag.
1: Dann haben wir gerade über die Menschen gesprochen, die in einer kurzen Woche keine kurze Woche haben. Und wie man es macht, man macht es ja doch nicht richtig. Carsten ist, Achtung, Bademeister und muss auch an allen Feiertagen ran und wird nie erwähnt, wenn wir die fleißigen Feiertagler loben. Was stimmt?
0: Carsten, die gute Nachricht, das Wetter wird ja anscheinend schlecht.
1: Nicht so doll.
0: Über den Feiertag brauchst du also nur halb so neidisch zu sein.
1: Und hast weniger zu tun.
0: Kommt natürlich jetzt auch drauf an, ob Hallen- oder Freibad, sag ich mal so.
1: Das stimmt.
0: Bademeister, Carsten Heister.
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0: 8.47 Uhr. Guten Morgen am Montag.
1: Und da haben wir ja gerade schon gehört. Wir starten eine für viele, aber nicht für alle kurze Woche. Also wir ziehen auf jeden Fall auch am Brückentag durch hier in der MDR Jump. Guten Morgen, Familie. Wir sind nicht blöd. Lass uns die Happy Hour entgehen.
2: Die gibt es nämlich immer freitags von 9 bis 10. Letztes Mal sind wir da in eure Teenie-Zeit abgetaucht und haben eure Lieblingssongs von damals gefeiert. Wann auch immer damals halt war. Also, komm. Wow. Yeah, geil.
3: Opa in Gangnam Style.
4: Hallo, liebes MDR Jump Team. Vielen Dank für die tolle Happy Hour. So schön. Jede Teenie-Zeit ist die Zeit des Lebens eigentlich, wo die Welt noch in Ordnung war. Herzlichen Dank dafür. So. Ganz, ganz toll.
1: Mhm. Easy. Ich sag mal so, hier im Studio ist mindestens genauso gefeiert worden. Vielleicht hat hier ein gewisser Moderator mit einem gewissen Redakteur die Dirty Dancing Hebefigur nachgestellt.
2: Ja.
1: Auf einer Leiter. Mhm. Die gute Nachricht, alle haben überlebt.
2: Richtig.
1: Und somit ist alles Schnee von Freitag. Jetzt neue Woche, neues Motto.
2: Und so cool wie diese Woche war es noch nie. Wir suchen nämlich ab jetzt Songs, die frostig, eisig, na eben cool sind. Weil immerhin sind diese Woche die Eisheiligen am Start. Na?
1: Und sagen wir mal so, das Wetter hält sich sehr genau dran. Mhm. Schnee in den Bergen morgen eventuell. Ja. Also bitte, was würde besser passen? Ich habe eine Idee.
2: Ja.
1: Eiskalt von Calcha Candela.
2: Okay, ah. Oder Coolio.
1: Auch gut. Aha.
2: Alle Vorschläge ab jetzt per Sprachnachricht an unser WhatsApp-Handy. Und dann gibt's Freitag von 9 bis 10 ausnahmsweise mal eine coole Stunde in der MDR Jump. Guten Morgen, Familie. Happy Hour.

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6: Um 9 Uhr mit Susanne Lemke. Verteidigungsminister Boris Pistorius will die militärische Zusammenarbeit mit der Ukraine massiv ausbauen. Das kündigte der SPD-Politiker am Morgen bei einem Besuch in Kiew an. Pistorius sagte, man wolle gemeinsam modernste Drohnensysteme entwickeln. Sie sollen in der Lage sein, Ziele weit im Hinterland eines gegnerischen Landes zerstören zu können. Die europäischen NATO-Partner haben bei weitreichenden Waffen noch Lücken in der Verteidigung. Pistorius will diese so schnell wie möglich schließen. Die Ukraine gilt inzwischen als weltweit führend beim Einsatz von Drohnen. Die EU-Außenbeauftragte Kaja Kallas ist dagegen, Altkanzler Gerhard Schröder als Vermittler im Ukraine-Krieg einzusetzen. Das hatte Russlands Präsident Wladimir Putin am Wochenende vorgeschlagen. Kallas sagte, Schröder habe als Lobbyist für russische Staatsunternehmen gearbeitet. Ähnlich hatte sich zuvor FDP-Politikerin Marie-Agnes Strack-Zimmermann geäußert. Die Vorsitzende des Verteidigungsausschusses im Europaparlament sagte dem MDR, Schröder sei ein enger Freund Putins und nicht neutral. Sachsen-Anhalts Ministerpräsident Sven Schulze fordert mehr Druck auf Empfänger von Grundsicherung. Wie der CDU-Politiker der Rheinischen Post sagte, gibt es zu viele Menschen, die Leistungen beziehen, ohne dass eine Gegenleistung eingefordert wird. Das sei unfair gegenüber denen, die arbeiteten und die Sozialleistung finanzierten. Wer vollerwerbsfähig sei, dürfe nicht ohne Beschäftigung bleiben. Schulze schlug vor, Betroffene verstärkt zu gemeinnütziger Arbeit oder zur Erntehilfe zu verpflichten. Nach dem Hunter-Virus-Ausbruch auf dem Kreuzfahrtschiff Fondius sind 4 deutsche Passagiere in Frankfurt angekommen. Nach Behördenangaben werden sie in der Uniklinik untersucht und dann in ihre Heimatorte gebracht. Dort entscheiden die örtlichen Gesundheitsämter, wie lange sie in Quarantäne müssen. Die Betroffenen waren am Abend von Teneriffa ausgeflogen worden. Dort liegt das Kreuzfahrtschiff, auf dem das Hunter-Virus ausgebrochen war. 3 Menschen starben, darunter eine Deutsche. Der Bautzener Landrat Udo Witschatz ist erfreut über die Investitionspläne der Bundeswehr. Der CDU-Politiker sagte dem MDR, das sei ein Segen für den Landkreis.

0: Mit dem Logistikbataillon bei Bernsdorf erhalte die Region erstmals seit der Wende einen neuen Militärstandort. Vichas rechnet durch die Ansiedlung von rund 900 Soldaten mit insgesamt 2009 Arbeitsplätzen im regionalen Dienstleistungssektor. Das waren die Nachrichten.
1: 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Hier sind die neuesten Meldungen aus dem MDR Jump Verkehrszentrum. Die A2 Richtung Hannover ist zwischen dem Kreuz Hannover Ost und dem Kreuz Hannover Buchholz wegen Löscharbeiten gesperrt. Dadurch haben wir 6 Kilometer Stau ab Lehrte Ost. Auf der B101 in Meißen, da ist der Schottenbergtunnel wegen Wartungsarbeiten bis 18 Uhr in beide Richtungen gesperrt. Auf der B172 in Bad Schandau, da ist die Elbbrücke Richtung Pirna bis Mittwochabend gesperrt. Die Umleitung führt über Porstorf, Ratewalde und Lohmen. Nach Unfällen sind folgende Straßen gesperrt. Zwischen Dresden-Prohlis und Borten, zwischen Rottleben und Bad Frankenhausen, zwischen Schornau und Falkenhain und in Reichenberg die Dresdner Straße. Alle Blitzer auch mobil auf mdrjump.de und in unserer App. Hier sind die aktuellsten. Auf der A4 Richtung Frankfurt zwischen Neudietendorf und Wandersleben wird geblitzt. Auf der A9 Richtung München zwischen Dreußig und Eisenberg. Auf der A72 Richtung Leipzig zwischen Zwickau-Ost und Hartenstein. In Bleicherode in der Nordhäuser Straße stadtauswärts. In Halle. In der Wörmblitzer Straße wird auch geblitzt. Und da kommt noch eine Meldung reingerauscht. Vorsicht auf der A4 Frankfurt Richtung Dresden zwischen dem Dreieck Nossen und Wilsdruff. Da liegt ein Kantholz auf der mittleren Fahrspur. Habt ihr auch noch was gesehen? Staus oder Blitzer? Ruft einfach an, kostenlos. 0800 123 2340. Sarah, wie sieht's denn wettermäßig aus?
2: Ja, ziemlich bunt gemischt. Also heute ist wirklich von allem was dabei. Auf der einen Seite viele Wolken mit etwas Sonnenschein gemischt und dann eben auch immer wieder Regen. Teilweise kommt da echt kräftig noch was runter. Das ein oder andere Gewitter mischt auch mit rein. Das ist so ein bisschen Aprilwetter im Mai. Die Temperaturen sind dazu extrem unterschiedlich. Von West nach Ost liegen die Höchstwerte zwischen nur 10 Grad, zum Beispiel an der Werra, oder 20 Grad in der Oberlausitz. In Dresden sind es im Moment 12 Grad. Harzgerode meldet 10, die Wartburg im Moment 12, also Frühwetter recht mild, fast überall im zweistelligen Bereich. Das ändert sich morgen. Da kommen wir aus einer sehr kalten Nacht und starten in einen kühlen Tag. Nur noch 10 bis 14 Grad sind dann maximal drin. In den hohen Bergen kann es, Achtung, Schnee geben. Ansonsten ein bisschen Sonne, viele Wolken, einige Schauer, weiter ziemlich kräftiger Wind und auch der Rest der Woche bleibt wechselhaft windig und recht frisch. 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
2: Gleich 5 nach 9.
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0: gleich. Ich habe es. 9.20 Uhr ist die MDR Jump Good Morning Familie am Montag. Und ja, da beginnt der Tag bei vielen jetzt nicht nur mit Kaffee, sondern vor allem auch mit einem frischen Blasenpflaster.
1: Wahnsinn, rund 19.000 Läufer haben am Wochenende beim Rennsteiglauf wirklich alles gegeben. Vom Halbmarathon bis zu 74 Kilometer Königsstrecke, also wirklich Wahnsinn. Wobei einer darüber nur müde lächeln kann. Redakteurin Janina, auch übers Wochenende lässt du die Schlagzeilen nicht aus dem Blick und du hast dabei einem Wahnsinnigen zugeguckt.
2: Ja, und der heißt Ada Sachi. Der 28-jährige Berliner hat es gestern am späten Abend wirklich geschafft. Er hat seinen 600-Kilometer-Lauf erfolgreich beendet. Es ist wirklich crazy. Gestartet ist er in Nordamerika, dann durch die Wüste des Death Valley gelaufen, bis nach Los Angeles zum Santa Monica Pier. Und das Ganze hat er live gestreamt. Bis zu 2 Millionen Menschen haben da zeitgleich zugeschaut.
1: Jetzt hast du gesagt, er hat den Lauf erfolgreich beendet. Mhm. Da können wir nur sagen, ja. Aber Tränchen gab es irgendwie trotzdem.
2: Ach, jetzt muss man wissen, Ada macht das öfter, solche wilden Extremläufe. Und diesmal gab es eben so einen kleinen Rückschlag. Er hatte sich vorgenommen, die 600 Kilometer in 96 Stunden zu schaffen. Und das konnte er eben nicht ganz einhalten. Deshalb gab es dann so ein paar Frusttränen. Aber er ist dann trotzdem weiter gejoggt, weil am Ziel in Los Angeles hat eben seine Mutter gewartet. Und er wollte doch zum Muttertag gestern ein Eis mit ihr essen gehen. Oh. Und nach 123 Stunden ist er dann endlich bei seiner Mama im Ziel angekommen.
1: Oh. Wenn das mal nicht das schönste Muttertagsgeschenk der Welt ist.
0: Ja, Leute, ihr wisst ja gar nicht, wie viel Kugeln Ada überhaupt spendiert hat.
2: Hey, komm.
0: Ne, ihr habt ja gar keine Ahnung. Ansonsten halten wir fest, vollkommen irre.
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6: Hier ist die MDR Jump. Guten Morgen, Familie. Es ist 9.30 Uhr und jetzt die Meldung zur halben Stunde mit Susanne Lemke.
7: Die Munitions- und Raketenvorräte der US-Streitkräfte sind nach Angaben eines US-Senators stark aufgeziert. Der demokratische Senator von Arizona, Mark Kelly, sagte in einer CBS-Fernsehsendung, es sei schockierend, wie stark die Bestände aufgebraucht seien. Präsident Donald Trump führe gegen Iran einen Krieg ohne strategisches Ziel und ohne Plan. Der Fahrgastverband Pro Bahn in Thüringen fordert eine schnelle Wiederinbetriebnahme stillgelegter Bahnstrecken. Als Beispiel nannte Pro Bahn die Strecke zwischen Gotha, Ohrdruf und Gräfenroda. Dafür gäbe es genügend Fahrgäste, das habe eine Studie der Landesregierung schon vor 3 Jahren ergeben. Außerdem sei der Zustand der Gleise passabel. Auf der A14 sind am Abend bei einem Verkehrsunfall nahe Halle 4 Menschen schwer verletzt worden. Nach Angaben der Polizei waren zwischen Kabelsgetal und Gröbers 2 Autos zusammengestoßen. Eines davon überschlug sich durch den Aufprall. In beiden Autos saßen jeweils 2 Personen.
6: Und jetzt der Blick auf die Straßen. Hier sind die neuesten Meldungen aus unserem Verkehrszentrum A2 Richtung Hannover zwischen Hemelerwald und dem Kreuz Hannover-Buchholz. Hier haben wir aktuell 13 Kilometer Stau und stockenden Verkehr an der geräumten Unfallstelle. Auf der B101 in Meißen ist der Schottenberg-Tunnel wegen Wartungsarbeiten bis 18 Uhr in beiden Richtungen gesperrt. Auf der B172 in Bad Schandau, da ist die Elbbrücke Richtung Pirna bis Mittwochabend gesperrt. Die Umleitung führt über Porstorf, Ratewalde und Lohmen. Nach Unfällen sind folgende Straßen gesperrt: zwischen Dresden-Prohlis und Borken, zwischen Rottleben und Bad Falkenhausen, zwischen Sprei und Mulkwitz, zwischen Schorner und Falkenhain und in Reichenberg die Dresdner Straße. Alle Blitzer auch mobil auf mdrjump.de und in unserer App. Hier sind die aktuellsten. Auf der A4 Richtung Frankfurt zwischen Neudietendorf und Bandersleben wird geblitzt. Auf der A38 Richtung Göttingen zwischen Leipzig Süd und Leipzig Neuhart. Auf der A72 Richtung Leipzig zwischen Zwickau Ost und Hartenstein. In Bleicherode in der Nordhäuser Straße stadtauswärts. In Roßlau in der Hauptstraße stadteinwärts. Und da ist noch jemand am Telefon.
8: Hallo, hier ist die Kathleen. Ich würde gerne einen Blitzer melden, und zwar aus der S85 Nossen Richtung Lommatsch am Abzweig Leiben.
6: Okidoki, habt ihr auch noch was gesehen? Staus oder Blitzer? Einfach anrufen, kostenlos 0800 123 2340. So, das Wetter, mein lieber Freund, das wird jetzt in Form gegossen von Sarah.
9: Ja, also ist wirklich alles mit dabei. Wir erleben aktuell ja viele Wolken, zwischendrin dann doch mal ein bisschen Sonnenschein und dann eben auch immer wieder Regen, der teilweise doch kräftig runterkommt. Das ein oder andere Gewicht mischt sich auch noch mit drunter, das ein oder andere Gewitter. Es ist Aprilwetter im Mai bei Temperaturen, die da sehr unterschiedlich sind, und zwar von West nach Ost gestaffelt. Die liegen zwischen 10 Grad zum Beispiel an der Werra, das ist echt wenig, aber dann doch 20 Grad, wenn wir nach Sachsen gucken, zum Beispiel ins Elbtal. Morgen, da gibt es erstmal eine sehr kalte Nacht und einen kühlen Tag. Das ist der kälteste Tag der Woche mit nur noch 10 bis 14 Grad. In hohen Bergen kann es sogar noch mal Schnee geben. Ansonsten weiter sehr wechselhaft mit Sonne, mit Wolken, mit einigen Schauern und mit ziemlich kräftigem Wind. Der Rest der Woche bleibt erstmal recht wechselhaft, wohl auch der Feiertag. Es wird windig und recht frisch dazu.
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1: Ich will nicht mehr von vorne anfangen, aber ich habe am Freitag schon geahnt, dass es soweit kommt, dass irgendwann wieder der Montag kommt. Und da ist er auch schon.
2: Aber das Wochenende hat sich lang angefühlt, weil wir ja Freitag schon so dolle Sachen erlebt haben.
1: Ja, ne? Wir waren ja im Kino.
2: Mit allen Menschen, die dir lieb und teuer sind. Unter
1: Richtig?
2: Anderem natürlich mit deiner Mama als vorgezogenes Muttertagsgeschenk.
1: Das war schön.
2: Aber dein Papa war auch dabei. Hat er eigentlich was dazu gesagt, wie dein Papa der Teufel trägt Prada 2 gefallen hat?
1: Ja, wie der Film so war, so relativ egal, aber irgendwie ganz lustig, würde ich sagen.
2: Ja, gemeinsam ist ja eh alles schön,
1: ja,
2: gell?
1: Eben.
3: Guten Morgen, hier ist Ines. Ich wohne in Kreiz und ich wohne nach Steinpleis auf Arbeit.
1: Und da wollen wir natürlich wissen, was du genau machst, Ines.
3: Fleischfachverkäuferin.
1: Was sind so die Highlights, Ines, gerade so an der Theke?
3: Die verschiedenen Röster mit Bärlauch, mit Chili, mit Käse. Dann haben wir die verschiedene Spieße.
1: Ja.
3: Und vor allen Dingen das leckere Entrecote-Steak.
1: Ja, jetzt wird schon teuer, Ines.
3: Ja, na klar.
2: Also
3: ja.
2: Da muss man natürlich gut verdienen, um sich sowas leisten
1: das
2: zu können.
1: Das stimmt, Entrecote.
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4: Es ist Montag und die Eisheiligen gehen los. Wobei ich das Gefühl habe, die sind schon Anfang April losgegangen. Ne? Aber vielleicht stimmt ja mit meinem Gefühl was nicht. Ist, glaube ich, auch eher ein Thema für uns hier draußen, oder? Ich meine, der gemeine Städter merkt von den Eisheiligen nur dahingehend etwas, dass eventuell das Patschehändchen am Lastenfahrrad mal kurz anfriert. Oder der sündhaft teure Kaffee to go, wo man einen halben Monatslohn hinblättern musste, nur damit man seinen Namen auf dem Becher lesen darf, etwas schneller kalt wird. Ach, noch was. Sollte man gestern den Muttertag vergessen haben, ist heute natürlich auch Eiszeit angesagt. Das hat natürlich rein gar nichts mit den Heiligen zu tun. Warm anziehen sollte man sich aber trotzdem.
5: Hallo, hier ist die Christine.
1: Über 18.800 Läufer haben am Wochenende beim größten Crosslauf Europas mitgemacht. Das ist der Gutsmutslauf. Der geht dabei über den ältesten und meistbegangenen Weitwanderweg Deutschlands.
5: Das ist der Rennsteig.
1: Und jetzt alle, ich wandere. Ja, so gerne.
5: So gerne.
1: Am Rennsteig. Ja, mach mal. Ja, Christine, komm. Aber ein bisschen.
2: Man muss sagen, du kannst besser quizzen als singen.
1: Das ist richtig.
5: Okay.
1: Ja, so, also, was heißt denn hier? Ja.
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4: Um 10 Uhr mit Susanne Lemke. Der Dieselpreis ist zum ersten Mal seit Anfang März im bundesweiten Tagesdurchschnitt wieder unter die Marke von 2 Euro pro Liter gefallen. Laut ADAC lag der Preis am Wochenende bei etwa 1,98 Euro. Am teuersten war Diesel rund um Ostern im Schnitt mit fast 2,45 Euro pro Liter. Ob sich der Dieselpreis unter 2 Euro hält, ist unklar. Laut ADAC gehen die Ölpreise derzeit wieder nach oben. Auch Super der Sorte E10 verbilligte sich über das Wochenende leicht auf etwa 1,96 Euro. Verteidigungsminister Boris Pistorius will die militärische Zusammenarbeit mit der Ukraine massiv ausbauen. Das kündigte der SPD-Politiker am Morgen bei einem Besuch in Kiew an. Pistorius sagte der deutschen Presseagentur, man wolle gemeinsam modernste Drohnensysteme entwickeln. Sie sollen in der Lage sein, Ziele weit im Hinterland eines gegnerischen Landes zerstören zu können. Die europäischen NATO-Partner haben bei weitreichenden Waffen noch Lücken in der Verteidigung. Pistorius will diese so schnell wie möglich schließen. Die Ukraine gilt inzwischen als weltweit führend beim Einsatz von Drohnen. Die EU-Außenbeauftragte Kaja Kallas ist dagegen, Altkanzler Gerhard Schröder als Vermittler im Ukraine-Krieg einzusetzen. Das hatte Russlands Präsident Wladimir Putin am Wochenende vorgeschlagen. Kallas sagte, Schröder habe als Lobbyist für russische Staatsunternehmen gearbeitet. Ähnlich hatte sich zuvor FDP-Politikerin Marie-Agnes Strack-Zimmermann geäußert. Die Vorsitzende des Verteidigungsausschusses im Europaparlament sagte dem MDR, Schröder sei ein enger Freund Putins und nicht neutral. IG Metall-Chefin Christiane Benner hat der Bundesregierung Orientierungslosigkeit vorgeworfen. Sie sagte am Morgen im ZDF, es gebe in der Wirtschafts- und Sozialpolitik keinen klaren Kurs. Benner warnte vor wachsender Unzufriedenheit und schloss Massenproteste nicht aus. Debatten über längere Arbeitszeiten nannte sie angesichts fehlender Aufträge absurd. Die IG Metall-Chefin forderte massive Investitionen in Zukunftstechnologien wie künstliche Intelligenz und E-Mobilität. Die Schweiz bleibt das beliebteste Auswanderungsziel der Deutschen innerhalb Europas. Wie das Statistische Bundesamt in Wiesbaden mitteilte, lebten dort Anfang vergangenen Jahres rund 330.000 deutsche Staatsbürger. Auf Platz 2 folgt Österreich. Die Statistiker führen die Beliebtheit vor allem auf die fehlende Sprachbarriere und die geografische Nähe zurück. Das drittbeliebteste Auswanderungsziel der Deutschen ist Spanien. Das waren die Nachrichten.
5: 2:10 und hier ist MDR Jump jetzt mit dem zuverlässigsten Verkehrsservice im Osten und den neuesten Meldungen. Die A2 Richtung Hannover ist zwischen dem Kreuz Hannover Ost und dem Kreuz Hannover Buchholz wegen eines Feuerwehreinsatzes gesperrt. Aktuell gibt es auch schon Stau ab Hämeler Wald. Das ist die letzte freie Abfahrt. Und eine Meldung von der B101 haben wir für euch. In Meißen ist der Schottenberg-Tunnel wegen Wartungsarbeiten den ganzen Tag heute bis 18 Uhr in beiden Richtungen gesperrt. Auf der B172 in Bad Schandau ist die Elbbrücke Richtung Pirna bis Mittwochabend gesperrt. Die Umleitung führt über Porschdorf, Rathenwalde und Lohmen. Und aktuell sind nach Unfällen gesperrt die Straßen zwischen Dresden-Prohlis und Borten, zwischen Neustadt und dem Abzweig Oberrottendorf. Zwischen Rottleben und Bad Frankenhausen am Kiffhäuser. Außerdem gesperrt die Straße zwischen Spray und Mulkwitz. Die Straße zwischen Warmsdorf und dem Abzweig Giersleben und in Reichenberg die Dresdner Straße. Und jetzt sind wir bei den Blitzern. Die findet ihr alle mobil auf mdrjump.de und in unserer App. Die aktuellsten stehen auf der A4 Richtung Frankfurt, hier zwischen Chemnitz-Glöser und Chemnitz-Mitte. Dann wird auf der A38 Richtung Göttingen zwischen Leipzig-Süd und Leipzig-Neuer Hart geblitzt. Auf der B85 steht ein Blitzer in Bad Frankenhausen Richtung Seehausen. Auf der B188 zwischen Hottendorf und Finzelberg. In Halle in der Berliner Straße im Blitzer stadtauswärts, außerdem zwischen den Abzweigen Nössige und Leipen und in Roßlau in der Hauptstraße, hier wenn ihr stadteinwärts unterwegs seid. Und habt ihr noch Staus oder Blitzer gesehen, ruft uns gerne an, kostenfrei unter 0800 1

0: 0732340. So, die Sonne gibt sich alle Mühe, aber so richtig wird das heute nicht. Es bleibt relativ wechselhaft. Immer wieder sind auch Schauer und Gewitter dabei. Wir haben aktuell in Salzwedel 11 Grad gemessen, Erfurt 14, Dresden 12 Grad. Also auch die Temperaturen kommen nicht so wirklich in Fahrt. Stattdessen immer wieder die Gewitter, die durchziehen. 10 Grad im Westen, Höchstwerte in Ostsachsen dagegen noch bis 20 Grad. Und morgen und Mittwoch rutschen die Temperaturen aber überall runter. Mehr als 15 Grad ist dann erstmal nicht drin. Da müssen wir jetzt durch. Das nächste Wochenende sieht ja wieder hübscher aus. Und es ist eine kurze Woche. Mein Name ist Felix Schmutzer. Euch einen schönen Montag.
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Schatz, die ganz neue von Michael Schulte, 5 a.m. Je kürzer die Woche, desto größer die Leidenschaft hier bei uns. MDR Jump ist hier am Montag heute mit den größten Sammelleidenschaften hier bei uns im Osten. Weil diesen Moment, den hattet ihr bestimmt auch schon mal bei euch in der Kneipe, zu Hause im Dorf oder bei Kollegen von der Arbeit, die dann urplötzlich mit den total verrücktesten Sammelleidenschaften überraschen. Der Klassiker sind ja die Kronkorken, so viele gesammelt, dass man da so ganze Wege im Garten pflastern kann. Oder Tassen mit verrückten Katzenmotiven. Eine Freundin von mir hat sowas wirklich. Die hat mittlerweile eine ganze Wand voll damit stehen. Und es gibt sogar Menschen, die sammeln Klopapier. Und zwar nicht für die nächste Pandemie, sondern fürs Fotoalbum. Das klingt total verrückt, aber Alexandra kommt aus Hartmannsgrün im Vogtland, wird uns gleich erklären, warum das für sie total normal ist. Ich habe sie nämlich gleich im Gespräch. Das könnt ihr hören. 5 Minuten hier bei MDR Jump. Vorher gibt es Musik von Leonie und der Kultsong von Travis. Hier ist Sing zum Montagvormittag.

0: Es ist Montagvormittag, ihr hört MDR Jump und wann kauft ihr eigentlich Toilettenpapier? Wahrscheinlich, wenn es eng wird, ne? Oder abends, so, wenn es keiner sieht, auf dem Weg nach Hause. Auf jeden Fall, aber nicht einfach nur so zum Spaß. Und das ist ja der große Unterschied zu Alexandra. Alexandra kommt aus Hartmannsgrün, das ist im Vogtland in Sachsen. Und Alexandra ist leidenschaftliche, jetzt kommt es, Klopapiersammlerin. Gibt es wirklich, sind fast 900 verschiedene Blätter zu Hause, jeweils so 3 Blätter, die werden dann fein ins Fotoalbum geklebt und da ist tatsächlich noch ein bisschen Platz. Jetzt ist sie bei uns hier in der Show. Alexandra, hi.
1: Grüß dich, hi.
0: Und jeder fragt sich, why?
1: Ja, ganz zu Recht, also.
0: Erklär mal, wie ist das entstanden?
1: Da gab es damals dieses Klopapier aus der DM. Die haben ja diesen orangenen Bären als Maskottchen, diesen Saubären. Und da gab es Klopapier, wo der drauf war. Und ich fand den halt super niedlich. Und hast du zu meiner Mutti gesagt, boah, eigentlich viel zu schade. Da will ich jetzt mal ein paar Blättchen aufheben. Und das haben wir dann auch gemacht. Und irgendwann um die Weihnachtszeit rum kam sie dann mit neuem Klopapier, wo so Rentiere drauf waren. Und das fand ich dann halt auch wieder ganz cool. Und hab so gesagt, das will ich auch aufheben. Und so ist das dann halt entstanden, dass wir dann halt immer mehr gesammelt haben.
0: Wie sammelt man denn Klopapier? Du kannst ja nicht einfach irgendwie in den Supermarkt gehen und einfach alles kaufen, oder? Gibt es so bestimmte Sachen im Urlaub, im Ausland? Gibt es so begehrte Papiervarianten?
1: Also ich halte jetzt tatsächlich gar nicht so direkt nach speziellem Klopapier Ausschau. Ich nehme halt wirklich einfach, wenn ich was sehe, nehme ich es mit. Und halt auch, wenn wir mal im Restaurant sind oder halt auch mal im Ausland auf den Toiletten, dann schaue ich natürlich auch. Und dann verschwinden halt mal so 3-4 Blättchen in der Handtasche und die kommen dann mit bei mir in die Sammlung.
0: Hast du eigentlich mal gecheckt, bist du die einzige Person auf der Welt mit dieser Leidenschaft oder gibt es da richtig so einen Fanclub?
1: Tatsächlich bin ich nicht die Einzige. Seitdem ich so ein bisschen auf Social Media mit unterwegs bin, haben mich tatsächlich auch schon ein paar angeschrieben, die so gesagt haben, boah, das ist ja richtig cool, dass jetzt hier noch jemand ist, der das auch noch macht. Und auch ganz viel schon per Post zugeschickt bekommen. Also da bin ich tatsächlich nicht alleine.
0: Das schreit doch nach dem ersten Fanclub-Treffen, oder?
1: Ja, also wir hatten uns auch mal vorgenommen, dass wir uns dieses Jahr mal treffen wollten. Mal schauen, ob wir das irgendwie hinkriegen.
0: Ich höre einfach, es macht dich glücklich und das ist das Allerwichtigste. Bleib dran, halt uns weiter auf dem Laufenden. Dankeschön.
1: Danke.
0: Und mehr verrückte Sammler hört ihr dann nachher hier bei uns, bei Thomas in der Nähe von Sonneberg. Da passt nämlich mittlerweile das Auto nicht mehr in die Garage, weil da stehen alte Ostlebensmittel. Und damit wird das sogar zum Ziel von Touristen. Die kommen vorbei und die können es nicht glauben. Kurz nach 1 ist er hier bei mir, auch in der Show.

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1: Ja, und in dieser mal wieder etwas eingekürzten Woche, da gibt Ines aus Greiz schon heute die Grilltipps für den Männertag.
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5: 10.30 Uhr, jetzt halb 11. MDR Jump ist hier am Montag mit den Meldungen zur halben Stunde. Die hat Susanne Lemke jetzt für euch.
6: Die Munitions- und Raketenvorräte der US-Streitkräfte sind nach Angaben eines US-Senators stark aufgezehrt. Der demokratische Senator von Arizona, Mark Kelly, sagte in einer CBS-Fernsehsendung, es sei schockierend, wie stark die Bestände aufgebraucht seien. Präsident Donald Trump führe gegen Iran einen Krieg ohne strategisches Ziel und ohne Planung. Die Zahl der Übernachtungen in Deutschland ist im ersten Quartal deutlich gestiegen. Laut Statistischem Bundesamt zählten Hotels, Pensionen und andere Beherbergungsbetriebe von Januar bis März 86,7 Millionen Gäste. Das seien 2,5% mehr gewesen als im Vorjahreszeitraum. In Dresden hat offenbar ein Fahrradakku beim Laden einen Wohnungsbrand ausgelöst. Der Polizei zufolge kam ein 14-Jähriger mit Verdacht auf Rauchgasvergiftung ins Krankenhaus. Zwei weitere Bewohner hätten sich retten können.
5: 10.31 Uhr und die neuesten Meldungen jetzt aus unserem MDR-Jump-Verkehrszentrum für euch. A2 nach Hannover zwischen Irxleben und Bornstedt stockt der Verkehr. Da dauert es 10 Minuten länger. Und die A2 nach Hannover, die ist zwischen dem Kreuz Hannover Ost und dem Kreuz Hannover Buchholz wegen eines Feuerwehreinsatzes gesperrt. Es gibt Stau, letzte freie Abfahrt ist Hämelerwald. Auf der B101 in Meißen ist der Schottenbergtunnel wegen Wartungsarbeiten den ganzen Tag heute gesperrt, bis 18 Uhr die Sperrung auch in beiden Richtungen. Und daneben B172 Bad Schandau, das ist die Elbbrücke Richtung Pirna, bis Mittwochabend gesperrt. Es gibt eine Umleitung, dauert aber, die führt über Porschdorf, Radwalde und Lohmen. Nach Unfällen sind aktuell folgende Straßen gesperrt zwischen Dresden-Prohlis und Borken, dann zwischen Neustadt und dem Abzweig Oberrottendorf. Zwischen Rottleben und Bad Frankenhausen-Kyffhäuser ist die Straße gesperrt, außerdem zwischen Sprei und Mulkwitz. Und es gibt Sperrungen zwischen Warmsdorf und dem Abzweig Giersleben und in Reichenberg in der Dresdner Straße. Und geblitzt wird auf der A4 Frankfurt Richtung Dresden zwischen Chemnitz-Mitte und Chemnitz-Glöser, auf der B85 in Bad Frankenhausen Richtung Seehausen. Auf der B188 zwischen Hottendorf und Finzelberg, dann wird in Chemnitz in der Chemnitz-Talstraße stadtauswärts geblitzt. Außerdem auf der Leipziger Chaussee auf Höhe Anker, wenn ihr Richtung Magdeburg unterwegs seid. In Halle in der Berliner Straße stadtauswärts ein Blitzer und zwischen den Abzweigen Nössige und Leipen. Und habt ihr noch Staus oder Blitzer gesehen, ruft uns gerne an, kostenfrei unter 0800 123 2340. Und die Eisheiligen machen ihrem Namen irgendwie gerade alle Ehre. Es ist zwar nicht wirklich eisig, aber vom Frühsommer eben auch gerade keine Spur. Wir haben in Magdeburg 11 Grad gemessen, Meiningen 12, Leipzig meldet aktuell 15 Grad. Der Montag heute ist ein bisschen tückisch, weil da ziehen immer wieder teilweise kräftige Gewitter durch. Die Höchstwerte bis 20 Grad, vor allem in Richtung Ostsachsen. Da wird es heute nochmal relativ warm. Morgen und Mittwoch rutschen aber überall die Temperaturen runter. Mehr als 15 Grad gibt es dann nämlich erstmal nicht mehr.
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10.42 Uhr, MDR Jump ist hier mit euch in der kurzen Woche zum Montagvormittag. Es gibt neue Musik und da muss man sagen, gut singen, ja, das können viele. Aber jetzt kommt es, der New Yorker Newcomer Somba, mit bürgerlichem Namen heißt der Shane Booth. Der sagt sich, nee, du musst auch gut aussehen. Ja? Und zwar nicht jetzt gut aussehen, weil er irgendwie von der Natur aus mit einem ganz wunderschönen Gesicht gesegnet ist, sondern nee, von den Klamotten her. Und das hat er jetzt zu seinem Markenzeichen gemacht, egal ob der auf dem Rockfestival nachts um drei auf der Bühne steht oder ob er jetzt so eine super schickimicki Kunstvernissage in seiner Heimatstadt New York hat, der geht nicht ohne Anzug auf die Bühne. Und ich muss euch sagen, ich habe jetzt ein paar Bilder gegoogelt, das hat was. Ja? Das hat irgendwie was Wertschätzendes. Das sagt was aus, wie er seinem Publikum gegenübertritt. Der gibt sich Mühe. Und zwar mit allem, auch mit seiner ganz neuen Single. Die heißt Homewrecker und die spielen wir euch brandneu hier bei MDR Jump jetzt.

euch. MDR Jump ist hier am Montag und schlaft ihr gerade auch irgendwie so komisch? Werdet mitten in der Nacht wach, könnt dann irgendwie nicht mehr einschlafen. Das höre ich gerade von ganz vielen und vielleicht haben wir des Rätsels Lösung ja gefunden. Das melden nämlich unsere Kollegen von MDR Wissen, weil wir uns jetzt so langsam der Sommersonnenwende nähern. Die ist ja Ende Juni. Gibt es einen Zeitraum, und zwar so ein paar Wochen davor und danach, wo es auch hier bei uns im Osten nachts einfach nicht mehr richtig dunkel wird. Mitternachtsdämmerung heißt das Ganze. Das Extrem kennt jeder aus Skandinavien, Schweden, Finnland da oben. Da ist es ja nachts taghell jetzt im Sommer. Und so ein bisschen was davon schimmert bei uns eben auch durch. Und viele haben dann wirklich mit Schlafstörungen zu kämpfen. Das kann es sein. Kleine Entwarnung. Bald werden die Tage wieder kürzer. So, aber das wolltet ihr jetzt wahrscheinlich auch nicht hören.

0: MDR Jump ist hier mit einer Sofortmeldung aus unserem Verkehrszentrum. Fahrt vorsichtig auf der A4 Frankfurt Richtung Dresden zwischen Chemnitz-Glöser und Chemnitz-Ost liegt eine Stoßstange auf der Fahrbahn.
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6: Und hier ist die kurze Woche. Schön, dass ihr bei uns seid. MDR Jump bei der Arbeit am Montag. Und hier ist erstmal der Nachrichtenüberblick für euch.
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8: Um 11 Uhr mit Susanne Lemke. Der Dieselpreis in Deutschland ist zum ersten Mal seit Anfang März wieder bundesweit unter die Marke von 2 Euro gefallen. Wie der ADAC mitteilte, kostete am Wochenende ein Liter im bundesweiten Tagesdurchschnitt rund 1,98 Euro. Auch Super der Sorte E10 wurde über das Wochenende etwas günstiger. Der Preis fiel auf 1,96 Euro pro Liter. Der Verkehrsclub dämpfte jedoch die Erwartungen auf sinkende Preise, da Öl derzeit wieder teurer wird. Verteidigungsminister Boris Pistorius will die militärische Zusammenarbeit mit der Ukraine massiv ausbauen. Das kündigte der SPD-Politiker am Morgen bei einem Besuch in Kiew an. Pistorius sagte der deutschen Presseagentur, man wolle gemeinsam modernste Drohnensysteme entwickeln. Sie sollen in der Lage sein, Ziele weit im Hinterland eines gegnerischen Landes zerstören zu können. Die europäischen NATO-Partner haben bei weitreichenden Waffen noch Lücken in der Verteidigung. Pistorius will diese so schnell wie möglich schließen. Die Ukraine gilt inzwischen als weltweit führend beim Drohneneinsatz. Yasmin Fahimi bleibt Vorsitzende des Deutschen Gewerkschaftsbundes. Die 58-Jährige wurde beim Bundeskongress des DGB in Berlin mit mehr als 96% der Stimmen der Delegierten wiedergewählt. Die ehemalige SPD-Bundestagsabgeordnete und Staatssekretärin ist seit 2022 DGB-Chefin. Der DGB-Bundeskongress hatte gestern begonnen und geht 4 Tage. Heute Abend wird SPD-Chef und Bundesfinanzminister Lars Klingbeil erwartet. IG Metall-Chefin Christiane Benner hat der Bundesregierung Orientierungslosigkeit vorgeworfen. Sie sagte am Morgen im ZDF, es gebe in der Wirtschafts- und Sozialpolitik keinen klaren Kurs. Benner warnte vor wachsender Unzufriedenheit und schloss Massenproteste nicht aus. Debatten über längere Arbeitszeiten nannte sie angesichts fehlender Aufträge absurd. Die IG Metall-Chefin forderte massive Investitionen in Zukunftstechnologien wie künstliche Intelligenz und E-Mobilität. Gesetzliche Krankenkassen müssen die Kosten für Abnehmspritzen bei Hormonstörungen nicht übernehmen. Das entschied das Landessozialgericht Niedersachsen-Bremen in einem Eilverfahren. Die Richter wiesen die Klage einer 24-jährigen Frau ab. Sie hatte das Medikament Mounjaro aufgrund von starkem Übergewicht gefordert. Die Krankenkasse hatte das abgelehnt. Die Richter bestätigten das. Da das Präparat gesetzlich als Lifestyle-Medikament gelistet sei, gebe es keinen Spielraum. Das waren die Nachrichten.
6: 2 nach 11, hier ist MDR Jump mit dem zuverlässigsten Verkehrsservice im Osten. Die A2 nach Hannover ist zwischen dem Kreuz Hannover Ost und dem Kreuz Hannover Buchholz wegen Bergungs- und Reinigungsarbeiten gesperrt. Es gibt Stau und die letzte freie Abfahrt ist Lehrte Ost. Und ein Schwerpunkt noch von der A4 Richtung Dresden zwischen Chemnitz-Glöser und Chemnitz-Ost. Eine Stoßstange auf der Fahrbahn. Dann haben wir eine Menge Straßen, die heute Vormittag gesperrt sind nach Unfällen. Die Straße zwischen Dresden-Prohlis und Borken zum Beispiel. Außerdem zwischen Neustadt und dem Abzweig Oberrottendorf. Zwischen Rottleben und Bad Frankenhausen am Kyffhäuser ist die Straße ebenfalls gesperrt. Ebenso wie die Straße zwischen Spray und Mülkwitz. Die Straße zwischen Wermsdorf und dem Abzweig Giersleben und in Reichenberg die Dresdner Straße. Die Blitzer gibt's mobil auf mdrjump.de und in unserer App zu finden. Die aktuellsten stehen auf der A4 Frankfurt Richtung Dresden zwischen Chemnitz Mitte und Chemnitz Glöser. Dann auf der A72 Richtung Leipzig zwischen Zwickau Ost und

0: Hartenstein auf der B188 zwischen Hottendorf und Finzelberg. In Leipzig wird auf der Chaussee auf Höhe Anker, auf der Leipziger Chaussee so rum, auf Höhe Anker Richtung Magdeburg geblitzt. Außerdem in Nordhausen, in der Freiherr vom Steinstraße stadtauswärts und in Chemnitz in der Nefestraße hier stadteinwärts. Und habt ihr noch Staus oder Blitzer gesehen? Ruft uns gerne an, kostenfrei unter 0800 123 2340. Die Sonne gibt sich alle Mühe, aber so richtig wird das nichts. Teilweise echt schick, dramatisch wunderbar aussehende Wolkenformationen. Und da verbergen sich auch immer wieder teils kräftige Gewitter heute drin. Wir haben aktuell in Erfurt 12 Grad, in Zeitz 17 Grad, in Bautzen 13 Grad gemessen. Ich finde, das sieht ja auch immer so schön aus, wenn da so ein dramatisches Gewitter aufzieht, wenn halt alles heile bleibt. Da kommen wir heute nochmal ganz gut durch. Die Höchstwerte 10 bis 20 Grad, vor allem so Richtung Ostsachsen am wärmsten. Morgen und Mittwoch rutschen aber auch hier die Temperaturen nach unten. Mehr als 15 Grad ist dann erstmal nicht drin.
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0: In den MDR-Jump-Nachrichten habt ihr es gerade gehört. Ein klitzekleines Aufatmen bei allen Autofahrern kann man heute hören. Nach E10 ist der Dieselpreis im bundesweiten Durchschnitt auch wieder unter die 2-Euro-Marke pro Liter gerauscht. Jetzt gibt's nur noch einen Spielverderber am Ganzen, und zwar unseren Comedian Olaf Schubert. Der nimmt euch den Lappen nämlich gleich ganz ab.
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3: Sofortiger Verlust des Führerscheins würde ich zum Beispiel vorschlagen für Menschen, die zu doof sind, in einer Einbahnstraße falsch rum reinzufahren. Ja. Das Navi führt die irgendwo hin, die müssten bloß noch die 100 Meter die Einbahnstraße, nein, dann stoßen die zurück. Die machen mich wahnsinnig.
4: Das ist mir alles schon zu global. Rote Autos, sobald du ein rotes Auto hast, weg mit der Fleppe. Das geht mir richtig auf die Zwiebel. Du bist so Tomaten-Uli, kauf dir ein Auto in einer vernünftigen Farbe.
5: Kennt ihr das? Wenn Kinder immer, gelbes Auto, kennst du das? Machen meine Kinder immer. Kennst du das nicht? Gelbes Auto, kennst du das nicht? Gelbes Auto und dann, ne? Ich habe überlegt, mir jetzt eins zu kaufen. Ob das dann aufhört. Aber kennst du das wirklich nicht?
3: Kein Schwein kennt das.
5: Ich habe mal einen gesehen, der hatte auf seinem Auto hinten ein Schild, da stand drauf, kein Baby mit scheiß Namen an Bord. Ja.
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3: 11.29 Uhr, eine Minute vor halb zwölf. Ihr hört MDR Jump mit den Meldungen zur halben Stunde von Mirko Jubelt jetzt.
4: Die Munitions- und Raketenvorräte der US-Streitkräfte sind nach Angaben eines US-Senators stark aufgezehrt. Der demokratische Senator von Arizona, Mark Kelly, sagte in einer CBS-Fernsehsendung, es sei schockierend, wie stark die Bestände aufgebraucht seien. Präsident Donald Trump führe gegen Iran einen Krieg ohne strategisches Ziel und ohne Plan. Die Zahl der Übernachtungen in Deutschland ist im ersten Quartal deutlich gestiegen. Laut Statistischem Bundesamt zählten Hotels, Pensionen und andere Beherbergungsbetriebe von Januar bis März 86,7 Millionen Gäste. Das seien 2,5% mehr gewesen als im Vorjahreszeitraum. In Dresden hat offenbar ein Fahrradakku beim Laden einen Wohnungsbrand ausgelöst. Der Polizei zufolge kam ein 14-Jähriger mit Verdacht auf Rauchgasvergiftung ins Krankenhaus. Zwei weitere Bewohner hätten sich retten können.
3: Halb zwölf, MDR Jump mit den neuesten Meldungen aus unserem Verkehrszentrum. Die A2 nach Hannover ist zwischen dem Kreuz Hannover Ost und dem Kreuz Hannover Buchholz wegen Bergungs- und Reinigungsarbeiten gesperrt. Es gibt Stau, die letzte freie Abfahrt aktuell ist Lehrte Ost. Dann A4 Richtung Frankfurt zwischen Chemnitz-Glöser und dem Kreuz Chemnitz. 5 Kilometer Stau, eine Viertelstunde dauert es hier länger. Und die A9 Berlin-München ist zwischen Rudolfstein und Bergbad Steben gesperrt. Da liegen Getränkekisten und Glas auf der Fahrbahn. Nach Unfällen sind eine ganze Menge weitere Straßen gesperrt, unter anderem die Straße zwischen Dresden-Prohlis und Borken, die Straße zwischen Neustadt und dem Abzweig Oberrottendorf, außerdem zwischen Rottleben und Bad Frankenhausen am Kyffhäuser. Gesperrt auch die Straßen zwischen Spray und Mulquitz und in Reichenberg die Dresdner Straße. Und es wird geblitzt auf der A4. Frankfurt Richtung Dresden zwischen Chemnitz-Mitte und Chemnitz-Glöser. Dann auf der A72 Richtung Leipzig zwischen Zwickau-Ost und Hartenstein. In Chemnitz in der Nefestraße ein Blitzer, wenn ihr Richtung Innenstadt unterwegs seid. Auf der Leipziger Chaussee steht ein Blitzer zwischen Dodendorf und Anker, wenn ihr Richtung Magdeburg unterwegs seid. Dann in Halle in der Zwinschöner Landstraße hier in beiden Richtungen. In Leipzig im Zöllnerweg stadteinwärts. In Nordhausen ein Blitzer in der Freiherr vom Steinstraße stadtauswärts. Und in Olbernhaus steht einer in der Brandauer Straße, wenn ihr Richtung Rübenau fahrt. Und habt ihr noch Staus oder Blitzer gesehen, dann ruft uns gerne an, kostenfrei unter 0800 123 2340. Die Eisheiligen, die machen ihrem Namen alle Ehre. Eisig zwar nicht so ganz, aber von Frühsommer eben auch keine Spur aktuell. Wir haben in Magdeburg 11 Grad gemessen, in Mühlhausen 12, in Dresden 13 Grad und es ist tückisch heute. Was ziehen immer wieder kräftige Gewitter durch? Die Höchstwerte 10 Grad, so im Westen von Thüringen, in Ostsachsen dagegen bis zu 20 noch. Aber morgen und Mittwoch rutschen auch dort die Temperaturen überall runter. 14, 15 Grad, das ist so das Maximum für die Woche. Es ist jetzt 11.31 Uhr, halbe Stunde noch bis zur Mittagspause und die schaffen wir mit der ganz neuen Single von Alex Warren, Fever Dream bei MDR Jump.

Kurz vor der Mittagspause steht neue Musik von Harry Styles hier bei MDR Jump an. Der Mann, der mit allem, was er macht, egal ob bewusst oder unbewusst, einen Trend auslöst. Und da bin ich mir diesmal nicht so ganz sicher, ob das jetzt wirklich was Gutes ist, weil im neuen Video hüpft Harry Styles mit einer kurzen Hose durchs Video, aber jetzt nicht so eine normale Shorts, sondern wirklich wie früher. Ihr kennt diese Jeans, die abgeschnittenen zu DDR-Zeiten, ultra, ultra, ultra kurz. Also mehr oder weniger Boxershorts. Wenn das zum Trend wird, bin ich, glaube ich, raus. Dann lieber Sommergefühl durch die ganz neue Single von Harry Styles. Da hört man den Tag am Badesee förmlich raus. Hier ist American Girls bei MDR Jump für euch.

Es ist Montag, der 11. Mai, MDR Jump ist hier und wir ziehen heute ganz tief den Hut vor dem alten Fritz. Der alte Fritz Prüfer aus Chemnitz, ist jetzt nämlich amtlich ältester professioneller Billardspieler der Welt. Er kommt aus Chemnitz, 1948 hat das alles angefangen, hatte seine erste Partie gespielt, ging damals um ein Bier und das scheint der gute Mann gewonnen zu haben. Seitdem zockt Fritz nämlich Billard im Verein, bei der Kreisligamannschaft der Billardkegler in Grüner mit jetzt bald 100 Jahren. Und das Beste, er trainiert täglich auf dem Hometrainer. So viel zur Motivation, wenn ihr euch gerade überlegt, ob ihr den Sport heute doch sausen lassen wollt oder nicht. Wenn mit seinen fast 100 Jahren Fritz durchzieht, dann können wir das auch. So, und das war die Montagsmotivation, die wir jetzt gebraucht haben. Ich sag danke, Fritz. Und hier ist MDR Jump. Musik von Queen für euch. Let's go!

0: Das sei ein wichtiges Signal an die mehr als 1000 Mitarbeiter. Seit Anfang Mai kommt kein Öl aus Kasachstan mehr bei der PCK an. Russland leitet nichts mehr durch die Druzhba-Pipeline. Die Bundesregierung sucht derzeit nach alternativen Versorgungswegen. IG Metall-Chefin Christiane Benner hat der Bundesregierung Orientierungslosigkeit vorgeworfen. Sie sagte am Morgen im ZDF, es gebe in der Wirtschafts- und Sozialpolitik keinen klaren Kurs. Benner warnte vor wachsender Unzufriedenheit und schloss Massenproteste nicht aus. Debatten über längere Arbeitszeiten nannte sie angesichts fehlender Aufträge absurd. Die IG Metall-Chefin forderte massive Investitionen in Zukunftstechnologien wie künstliche Intelligenz und E-Mobilität. Die Schweiz bleibt das beliebteste Auswanderungsziel der Deutschen innerhalb Europas. Wie das Statistische Bundesamt in Wiesbaden mitteilte, lebten dort Anfang vergangenen Jahres rund 330.000 deutsche Staatsbürger. Auf Platz 2 folgte Österreich. Die Statistiker führen die Beliebtheit vor allem auf die fehlende Sprachbarriere und die geografische Nähe zurück. Das drittbeliebteste Auswanderungsziel der Deutschen ist Spanien. Das waren die Nachrichten.
1: 2:12 MDR Jump mit dem zuverlässigsten Verkehrsservice im Osten hier für euch. A2 nach Hannover zwischen Irxleben und Baumstedt stockt der Verkehr wegen Bauarbeiten. Hier dauert es 10 Minuten länger. Und im weiteren Verlauf der A2 nach Hannover ist die Autobahn zwischen dem Kreuz Hannover Ost und dem Kreuz Hannover Buchholz wegen Bergungs- und Reinigungsarbeiten gesperrt. Es gibt Stau. Die letzte freie Abfahrt ist aktuell Lehrte Ost. A4 Richtung Frankfurt zwischen Chemnitz-Glöser und dem Kreuz Chemnitz. 5 Kilometer Stau. Hier dauert es ebenfalls 10 Minuten länger. Und A9 Richtung Berlin. Vorsicht zwischen Markt Schorgast und Gefräß. Hier befindet sich eine ungesicherte Unfallstelle. Und dann im weiteren Verlauf zwischen Rudolfstein und Berg Bad Steben. Wegen Aufräumarbeiten immer noch die Blockierung der Autobahn. Aktuell gibt es hier Stau. In der Gegenrichtung A9 nach München zwischen Triptes und Dittersdorf. Stau wegen Grünpflegearbeiten. Da dauert es eine Viertelstunde länger, bis ihr durch seid. Und A71 Richtung Sangerhausen zwischen Sömmerda Ost und Kölle. Da gibt es aktuell Stau an einer Tagesbaustelle. Die Blitzer findet ihr mobil auf mdrjump.de und in unserer App. Die aktuellsten stehen in Chemnitz in der Nefestraße stadteinwärts. Dann auf der Leipziger Chaussee zwischen Dodendorf und Anker in Richtung Magdeburg. In Halle wird in der Zwinschöner Landstraße in beiden Richtungen geblitzt. Außerdem in Leipzig im Zöllnerweg stadteinwärts. In Olbernhau in der Brandauer Straße Richtung Rübenau. Und wenn ihr noch Staus oder Blitzer seht, ruft uns gerne an, kostenfrei unter 0800 123 2340. Und die Sonne gibt sich alle Mühe, aber das ist immer aussichtsloser. Der Nachmittag richtig verhangen. In Wittenberg, Erfurt und Görlitz haben wir dazu aktuell 14 Grad gemessen. Und wie gesagt, die Sonne verabschiedet sich jetzt. Da bestimmen dann Schauer und Gewitter das Bild. Und morgen geht's klitschnass weiter. Schauer und Gewitter und Achtung, oben in den Bergen nochmal Schnee. Höchsttemperaturen morgen 8 bis 13 Grad.
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ist, je kürzer die Woche, desto größer ist die Leidenschaft hier bei MDR Jump. Der Montag heute mit der größten Sammelleidenschaft hier bei uns im Osten. Diesen Moment hattet ihr nämlich bestimmt auch schon mal, so in der Kneipe um die Ecke bei euch oder bei Kollegen von der Arbeit, die dann urplötzlich mit total verrückten Sammelleidenschaften überraschen. Der Klassiker sind ja die Kronkorken, ne, so viele, dass man so im Garten in der Siedlung dann den Weg damit pflastern kann, oder so Tassen mit verrückten Motiven. Eine Freundin von mir hat einen ganzen Schrank voll mit Katzenmotiven auf Tassen. Und es gibt auch Menschen, die alte Gläser mit Nudeln aus der DDR sammeln. Thomas zum Beispiel, der kommt aus einem kleinen Örtchen Seltendorf, das ist bei Sonnenberg, hat so angefangen und mittlerweile platzt die heimische Garage aus allen Nähten und er wird damit zum Touri-Hotspot bei sich im Dorf. Und gleich ist er hier bei mir in der Show und erzählt, wie das alles angefangen hat. In 5 Minuten hier bei MDR Jump für euch.

0: Gänsehaut jedes Mal, wenn wir den spielen. Eminem und Stan. MDR Jump ist hier, 12.18 Uhr am Montag. Und es geht um Briefmarken, Sneaker oder Bonuspunkte. Was sammelt ihr eigentlich? Weil so ein bisschen Sammelleidenschaft steckt ja wirklich in jedem von uns. Ich kann euch sagen, bei mir sind es Turnschuhe. Ist ja so der Klassiker, ne? Ich habe so viele Paare zu Hause und traue mich wirklich nicht, die anzuziehen. Die sind nicht original verpackt, aber die stehen wirklich ungetragen darum. Und bei Thomas ist es ähnlich. Thomas kommt aus Seltendorf. Das ist im Landkreis Sonneberg in Thüringen. Und er hat eine Schwäche für alles, was mit dem DDR-Alltag zu tun hat. Obwohl er eigentlich viel zu jung ist, das selber erlebt zu haben. Aber vom Arta-Scheuermittel bis zur Bambine hat er wirklich alles. Und zwar in seiner Garage. Thomas, hi.
1: Hallo, schönen guten Tag.
0: Und deine Leidenschaft hat ja irgendwie ganz unvermittelt angefangen. Ja, du wolltest eigentlich nur sauber machen. Du wolltest ja eigentlich den Krempel wegwerfen.
1: Genau, das hat alles angefangen mit meinen Eltern. Also die haben mich eines Tages angerufen. Wir räumen bei uns den Dachboden auf. Und da waren tatsächlich noch alle meine Spielsachen, meine Schulsachen, meine Hefte, alles noch da. Und das war mir einfach viel zu schade, um das wegzuschmeißen und zu entsorgen. Damit hat eigentlich alles angefangen. Das habe ich dann alles zu mir geholt und die Garage war frei. Und dann habe ich gesagt, so, jetzt geht's los.
0: Was ist denn dein absolutes Lieblingsstück eigentlich?
1: Der Weihnachtsmann, der Nikolaus eigentlich, weil der ist von 1969 und ist halt wirklich auch für mich sehr wertvoll und halt noch alles auch original verpackt und die Originalschokolade von 69.
0: Du hast Schoko-Weihnachtsmänner von 69, die...
1: Genau, richtig.
0: Warte, überschlage ich kurz, die sind 57 Jahre alt.
1: Ja, das ist schon Wahnsinn, oder? Das kann man sich kaum vorstellen.
0: Hast du da nicht das Gefühl, einfach mal ums Wissen zu wollen... da mal reinzubeißen, ob das noch schmeckt?
1: Oh, um Gottes Willen. Um Gottes Willen, aber es ist einfach nur wirklich der Sammlerwert und weil der Nikolaus halt wirklich auch traumhaft schön ist.
0: Was sagen eigentlich die Leute bei dir in der Straße? Kommen die mal rüber und sagen, Thomas, Mensch, jetzt wirft er diesen Krempel endlich weg.
1: Also tatsächlich ist direkt von meiner Ortschaft war noch niemand da. Es kommen wirklich Leute von weiter weg, aus dem Sonneberger Raum, aus dem Neuhäuser Raum und Coburg sogar. Viele westliche, in Anführungsstrichen, Besucher hatte ich auch schon da, die total begeistert waren von der Ausstellung.
0: Wenn die bei dir vor der Tür stehen, gibst du denen Führung? Kann man da bei dir vorbeikommen?
1: Ja klar, also ich mache dann meistens von Freitag bis Sonntag und auch dieses Wochenende entsteht noch eine Instagram-Seite vom DDR-Museum. Da können mich dann die Leute auch erreichen.
0: Ja, und dir folgen, das ist doch super, dann können wir da schon mal einen Einblick haben. Cool, Thomas, vielen, vielen Dank, dann habt einen schönen Sommer, habt eine schöne Woche.
1: Vielen Dank dafür, tschüss.
0: Tschüss. Und ihr könnt uns auch gerne eure heimliche, verrückte Sammelleidenschaft verraten. Ja? 0800 123 2340 kommt ihr direkt hier bei mir im Studio raus bei MDR Jump.

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1: Es ist genau 12.30 Uhr. MDR Jump hier am Montagmittag mit den Meldungen zur halben Stunde von Mirko Jugelt für euch.
12: Wegen der gestiegenen Energiepreise infolge des Iran-Krieges sparen viele Menschen in Deutschland Energie. In einer Umfrage des Vergleichsportals Verivox gaben 2/3 der Befragten an, ihren Verbrauch bewusst einzuschränken. Mehr als die Hälfte reduziere etwa die Heizkosten und Stromverbrauch. Knapp die Hälfte lasse das Auto häufiger stehen. Nachdem in Bernburg ein Mann tot in einer Wohnung gefunden wurde, ist eine 37-jährige Frau festgenommen worden. Wie die Polizei mitteilte, ordnete ein Ermittlungsrichter wegen des Verdachts des Totschlags Untersuchungshaft an. Ein Zeuge hatte den Toten vergangenen Donnerstag gefunden und die Polizei alarmiert. Laut Ermittlern deuten die Umstände auf einen unnatürlichen Tod hin. Die Zahl der Übernachtungen in Deutschland ist im ersten Quartal deutlich gestiegen. Laut Statistischem Bundesamt zählten Hotels, Pensionen und andere Beherbergungsbetriebe von Januar bis März 86,7 Millionen Gäste. Das seien 2,5% mehr gewesen als im Vorjahreszeitraum.
1: Die neuesten Meldungen jetzt aus dem MDR-Jump-Verkehrszentrum A2 nach Hannover. Zwischen Irxleben und Baumstedt dauert es eine Viertelstunde länger. Da stockt der Verkehr an einer Baustelle. Und A2 dann weiter Richtung Hannover. Zwischen dem Kreuz Hannover Ost und dem Kreuz Hannover Buchholz ist die Autobahn nach wie vor wegen Bergungs- und Reinigungsarbeiten gesperrt. Die letzte freie Abfahrt ist Lehrte Ost. Danach ist Stau. A4 Richtung Frankfurt zwischen Chemnitz-Glöser und dem Kreuz Chemnitz 5 Kilometer Stau. Da ist ein LKW liegen geblieben. Eine Viertelstunde dauert es hier länger. Und Vorsicht auf der A4 im weiteren Verlauf nach Frankfurt zwischen Friedewald und Bad Hersfeld. Da liegen mehrere Holzlatten auf der linken Fahrspur. Die A9 nach Berlin ist zwischen Rudolfstein und Berg Bad Steben nicht mehr gesperrt. Es gibt noch stockenden Verkehr, der löst sich allmählich aber auf. Und in der Gegenrichtung klemmt es jetzt aber. A9 nach München zwischen Triptis und Dittersdorf Stau wegen Grünpflegearbeiten. Hier braucht ihr eine Viertelstunde, bis ihr vorbei seid. A71 Richtung Sangerhausen zwischen Sömmerda Ost und Kölleda. Hier Stau an einer Tagesbaustelle und auf der B183 Richtung Köthen am Abzweig Wolfen gibt's Behinderungen nach einem Unfall. Geblitzt wird in Chemnitz in der Nefestraße stadteinwärts, auf der Leipziger Chaussee auf Höhe Anker, wenn ihr Richtung Magdeburg fahrt. In Erfurt ein Blitzer in der Martin-Andersen-Nexö-Straße in beiden Richtungen, außerdem in Halle in der Burgstraße in beiden Richtungen. In Jena in der Winzerlaer Straße ein Blitzer stadteinwärts, in Leipzig im Zöllnerweg noch einer stadteinwärts und in Eubernhau in der Brandauer Straße Richtung Rübenau. Und habt ihr noch Staus oder Blitzer gesehen? Ruft uns gerne an, kostenfrei unter 0800 123 2340. Der Frühsommer ist dann doch erstmal Geschichte. Wir haben in Bernburg 11 Grad gemessen, in Meiningen 13, Chemnitz 17 und heute Nachmittag, da verabschiedet sich die Sonne wirklich komplett. Auch so das letzte bisschen, was dann noch da ist, bestimmt dann stattdessen Schauer und Gewitter das Bild. Und morgen geht's klitschnass weiter. Achtung, Schauer, Gewitter in den Bergen, Schnee. Das Ganze bei Höchsttemperaturen zwischen 8 und 13 Grad morgen.
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0: Montagmittag, MDR Jump ist hier und was ist denn das für eine Zeit gerade? Oder eine Negativnachricht jagt die andere. Wirtschaft, Spritpreise, es gibt keine Kinder mehr, die Rente wackelt auch. Man will sich eigentlich nur noch so die Decke über den Kopf ziehen und gar nichts mehr hören. Oder ist das vielleicht alles Wahrnehmungssache? Ja? Wir hören nur noch auf Katastrophen, alles andere wird ignoriert. Singer-Songwriter Nico Santos, der gibt da gerade nämlich so ein paar spannende Denkanstöße, dass es vielleicht Zweiteres sein kann. Negativnachrichten verbreiten sich besser, weil bei Social Media mehr Interaktion erzeugt wird. Positives spielt euch der Algorithmus so rum gar nicht mehr aus. Könnte tatsächlich was dran sein. Und Santos sagt selber, für Optimismus fühlt er sich nämlich selbstverantwortlich. Und zwar mit seiner neuen Single. Die schenkt Hoffnung.
1: Ich war in einer WhatsApp-Gruppe für Songwriter, die wird schon wieder, du kleiner Pechvogel, hieß. Weil einfach nichts geklappt hat in den ersten 2 Jahren. Aber ich habe ganz, ganz tief geglaubt, dass ich das finden werde.
0: Und es hat offensichtlich funktioniert. Nico Santos heute einer der einflussreichsten Musiker Deutschlands. Und wenn der sagt, du, kann sein, dass die Stimmung ein bisschen täuscht, das wird schon, dann ist da vielleicht was dran. Wir hören mal rein in die ganz neue Single. Optimist von Nico Santos hier bei MDR Jump, brandneu für euch.

0: Kultmusik von den Radicals und davor der Song, der einfach nur gut tut. Die neue Nico Santos-Single Optimus habt ihr gehört. Hier ist MDR Jump mit einer Sofortmeldung aus unserem Verkehrszentrum. Fahrt vorsichtig auf der A4 nach Dresden. Zwischen Gotha und Wandersleben ist die Autobahn nach einem Unfall jetzt gesperrt. Es gibt Stau und den neuesten Stand dazu kurz nach 1 wieder bei uns.
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1: In der kurzen Woche gibt's die erste Mittagspause. MDR Jump ist hier und dazu Musik von Taylor Swift. Opalite, die aktuelle Single, gleich für euch.
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3: Um 13 Uhr mit Mirko Jugelt. Der Dieselpreis in Deutschland ist zum ersten Mal seit Anfang März wieder bundesweit unter die Marke von 2 Euro gefallen. Wie der ADAC mitteilte, kostete am Wochenende ein Liter im bundesweiten Tagesdurchschnitt rund 1,98 Euro. Auch Super, der Sorte E10, wurde über das Wochenende etwas günstiger. Der Preis fiel auf 1,96 Euro pro Liter. Der Verkehrsclub dämpfte jedoch die Erwartungen auf sinkende Preise, da Öl derzeit wieder teurer wird. Nach dem Ausbruch des Hantavirus auf dem Kreuzfahrtschiff Hondius werden 4 deutsche Passagiere in 4 Bundesländer gebracht. Wie das Bundesgesundheitsministerium mitteilte, werden die Urlauber nach Berlin, Baden-Württemberg, Bayern und Schleswig-Holstein transportiert. Sie seien alle vollständig ohne Symptome. Dennoch würden sie sich in häusliche Quarantäne begeben, voraussichtlich für 45 Tage. Unterdessen wurde bekannt, dass 2 weitere Passagiere des Schiffes positiv auf den Erreger getestet worden sind. Sie stammen aus Frankreich und den USA. Nach starken Wahlverlusten seiner Labour-Partei will der britische Premier Keir Starmer verstärkt auf eine Wiederannäherung zur EU setzen. Starmer sagte in einer Krisenansprache, seine Regierung werde Großbritannien wieder ins Herz von Europa rücken. Als Beispiele nannte er ein geplantes Jugendaustauschprogramm. Weitere Maßnahmen sollen bei einem geplanten Gipfeltreffen mit EU-Vertretern im Sommer beschlossen werden. Eine vollständige Rückkehr in die EU schließt die britische Regierung bislang aber aus. Labour hatte vergangene Woche bei Kommunalwahlen in England 1.400 Mandate verloren. Die Bundesregierung hat die Beschäftigungssicherung für die PCK-Raffinerie in Schwedt in Brandenburg um ein halbes Jahr verlängert. Bundeswirtschaftsministerin Katharina Reiche sagte, das sei ein wichtiges Signal an die mehr als 1.000 Mitarbeiter. Seit Anfang Mai kommt kein Öl aus Kasachstan mehr bei der PCK an. Russland leitet nichts mehr durch die Druzhba-Pipeline. Die Bundesregierung sucht derzeit nach alternativen Versorgungswegen. Die Schweiz bleibt das beliebteste Auswanderungsziel der Deutschen innerhalb Europas. Wie das Statistische Bundesamt in Wiesbaden mitteilte, lebten dort Anfang vergangenen Jahres rund 330.000 deutsche Staatsbürger. Auf Platz 2 folgte Österreich. Die Statistiker führen die Beliebtheit vor allem auf die fehlende Sprachbarriere und die geografische Nähe zurück. Das drittbeliebteste Auswanderungsziel der Deutschen ist Spanien. Das waren die Nachrichten.
1: 2:01 und hier ist MDR Jump mit dem zuverlässigsten Verkehrsservice im Osten. Die neueste Meldung kommt von der A2 nach Hannover. Zwischen Irxleben und Baunstedt dauert es eine halbe Stunde länger. Da gibt es Stau und stockenden Verkehr, laufen Bauarbeiten dort aktuell nämlich. Und dann im weiteren Verlauf der A2 ist die Autobahn auch gesperrt zwischen dem Kreuz Hannover Ost und dem Kreuz Hannover Buchholz. Hier Bergungs- und Reinigungsarbeiten. Es gibt Stau, der geht zurück bis zur Abfahrt Lehrte Ost. Die A4 Richtung Dresden ist zwischen Gotha und Wandersleben nach einem Unfall aktuell gesperrt. Auch hier aktuell Stau. Und A4 Richtung Frankfurt zwischen Chemnitz-Glöser und dem Kreuz Chemnitz 5 Kilometer Stau. Da ist ein LKW liegen geblieben. Hier dauert es aktuell eine Viertelstunde länger. A9 nach München. Auch hier braucht er die Viertelstunde Aufschlag zwischen Triptis und Dittersdorf. Da gibt es Stau wegen Grünpflegearbeiten. A71 Richtung Schweinfurt zwischen Heldrungen und Kölleda, ein defekter Bus. Und Achtung, da sind Personen auf der Standspur. Und Vorsicht auf der A72 Richtung Leipzig. Zwischen Hof Nord und Hof Töpen liegt ein totes Wildschwein auf der Fahrbahn. Auf der B183 Richtung Köthen am Abzweig Wolfen gibt es Behinderungen nach einem Unfall. Und die Blitzer findet ihr mobil auf mdrjump.de und in unserer App. Die aktuellsten stehen in Chemnitz in der Nefestraße, hier stadteinwärts. Dann wird auf der Leipziger Chaussee geblitzt, und zwar wenn ihr auf Höhe Anker Richtung Magdeburg fahrt. In Erfurt, in der Martin-Andersen-Nexö-Straße, ein Blitzer in beiden Richtungen. In Halle einer in der Burgstraße in beiden Richtungen. In Jena wird in der Winzerlaer Straße stadteinwärts geblitzt, außerdem in Leipzig im Zöllnerweg stadteinwärts. In Leipzig noch ein zweiter Blitzer in der Nürnberger Straße Richtung Bayerischer Platz. In Liechtenstein-Sachsen steht einer in der Prinz-Heinrich-Straße stadteinwärts und in Olbernhau in der Brandauer Straße Richtung Rübenau. Und habt ihr noch Staus oder Blitzer gesehen? Ruft uns gerne an, kostenfrei unter 0800 123 2340. Und die Sonne gibt sich alle Mühe, aber das wird nichts mehr heute. Wir haben in Halle 16 Grad gemessen, Erfurt 12, in Chemnitz jetzt sogar noch 20 Grad. Der Nachmittag allerdings so, dass er sich immer weiter zuzieht. Da verabschiedet sich dann die Sonne komplett. Dann bestimmen Schauer und Gewitter das Bild. Und morgen geht's leider

0: klitschnass weiter. Schauer, Gewitter in den Bergen oben, tatsächlich noch mal ein paar Schneeflocken. Und das Ganze bei Höchsttemperaturen zwischen 8 und 13 Grad. Und es dauert ein bisschen, bis es wieder ein bisschen wärmer wird.
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0: sagt man? Nah am Original. Evermax und der Aha-Klassiker Forever Young hier bei MDR Jump. Es ist jetzt 13.14 Uhr. Gute Freunde, Kuschelkissen mit Didelmotiven oder Turnschuhe. Wovon könnt ihr denn nicht genug haben? Wofür schlägt eure Sammelleidenschaft? Wir stellen euch ja heute den ganzen Tag wirklich liebevoll verrückte Menschen hier aus dem Osten vor, die mit ihrer Sammelleidenschaft wiederum die Leute begeistern können. Alexandra habt ihr dazu heute schon kennengelernt, die sammelt Klopapier. Und zwar von jeder Rolle, hat sie uns vorhin erklärt, 3 Blätter und die werden dann ins Fotoalbum geklebt. Und da bekommt sie mittlerweile sogar Sachen zugeschickt. Thomas aus der Nähe von Sonneberg, der hat einen Schoko-Nikolaus von 1969 in seiner Garage, nebst 4.999 weiteren DDR-Alltagsprodukten. Insgesamt sind das nämlich 5.000, die er da hat. Und André aus Gotha, der hat sich hier gerade gemeldet und wollte uns auch nochmal von seiner Sammlerleidenschaft erzählen.
1: Also ich mache das schon seit vielen Jahren und sammle Feuerwehrautos. Darunter habe ich sogar den Original-Löschzug von San Francisco von 1960. Mein ganzer Stolz. Eingepackt. Das ist noch nicht ein Feuerwehrauto ausgepackt.
0: So, und jetzt kommt's, weil damit war es das noch nicht.
1: Ja, und dann habe ich eine Schweinesammlung. Ich sammle Schweinefiguren in allen Varianten. Lustig, normal. Die größte ist 1,5 Meter. Ja, und jetzt habe ich meine Frau auch noch mit ein bisschen angesteckt. Die sammelt alles, was Schildi sind.
0: Oh, herrlich, oder? Schweine, Feuerwehrautos, Schildkröten. Ich kann mir vorstellen, wie es zu Hause aussieht. Herrlich, da kommt man aus dem Staunen gar nicht mehr raus. Gleich im Feierabend-Countdown lernen wir dann auch weltbekannte Stars haben diese Sammelleidenschaften. Und zwar von antiken Spiegeln bis verrückte Perücken, die geheimen Sammelleidenschaften der Stars. Mein Kollege Timo Klose deckt dazu auf. Ab 14 Uhr im Feierabend-Countdown hier bei MDR Jump. Jetzt Musik von Leona Lee.

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0: Ja, jetzt geht's ja erstmal weiter mit Felix und euren Lieblingshits.

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1: Genau, 13.30 Uhr. Schön, dass ihr bei uns seid. MDR Jump ist hier mit den Meldungen zur halben Stunde von Mirko Jugelt jetzt für euch.
2: Wegen der gestiegenen Energiepreise infolge des Iran-Krieges sparen viele Menschen in Deutschland Energie. In einer Umfrage des Vergleichsportals Verivox gaben 2/3 der Befragten an, ihren Verbrauch bewusst einzuschränken. Mehr als die Hälfte reduziere etwa die Heizkosten und Stromverbrauch. Knapp die Hälfte lasse das Auto häufiger stehen. Nachdem in Bernburg ein Mann tot in einer Wohnung gefunden wurde, ist eine 37-jährige Frau festgenommen worden. Wie die Polizei mitteilte, ordnete ein Ermittlungsrichter wegen des Verdachts des Totschlags Untersuchungshaft an. Ein Zeuge hatte den Toten vergangenen Donnerstag gefunden und die Polizei alarmiert. Laut Ermittlern deuten die Umstände auf einen unnatürlichen Tod hin. Die Zahl der Übernachtungen in Deutschland ist im ersten Quartal deutlich gestiegen. Laut Statistischem Bundesamt zählten Hotels, Pensionen und andere Beherbergungsbetriebe von Januar bis März 86,7 Millionen Gäste. Das seien 2,5% mehr gewesen als im Vorjahreszeitraum.
1: Und die neuesten Meldungen jetzt aus dem MDR-Jump-Verkehrszentrum A2 nach Hannover. Zwischen Irxleben und Bornstedt stau und stockender Verkehr wegen Bauarbeiten. Aktuell dauert es hier eine halbe Stunde länger. Und im weiteren Verlauf ist die Autobahn immer noch gesperrt zwischen dem Kreuz Hannover-Buchholz und dem Kreuz Hannover-Ost. Da laufen Bergungs- und Reinigungsarbeiten und es gibt Stau zurück. Letzte freie Abfahrt ist aktuell Lehrte Ost. Die A4 Richtung Dresden ist zwischen Gotha und Wandersleben nach einem Unfall gesperrt. Auch hier aktuell Stau. Und A4 Richtung Frankfurt zwischen Chemnitz-Glöser und dem Kreuz Chemnitz 5 Kilometer Stau. Da ist eine LKW liegen geblieben. Aktuell dauert es hier eine Viertelstunde länger, bis ihr da durch seid. Jetzt gehen wir auf die A9 noch Richtung München zwischen Triptis und Dittersdorf. Stau wegen Mäharbeiten. Hier dauert es eine Viertelstunde länger. Und A71 Richtung Schweinfurt zwischen Heldrungen und Kölle. Da ein Bus, der liegen geblieben ist. Und Achtung, da sind Personen auf der Standspur. Vorsicht ebenfalls auf der A72 Richtung Leipzig zwischen Hof Nord und Hof Töpen. Hier liegt ein totes Wildschwein auf der Fahrbahn und geblitzt wird auf der A38 Richtung Leipzig zwischen Heilbad Heiligenstadt und Leinefelde-Worbis. Dann in Leipzig, auf der Leipziger Chaussee so rum auf Höhe Anker, wenn ihr Richtung Magdeburg reinfahrt. In Erfurt steht ein Blitzer in der Martin-Andersen-Nexö-Straße in beiden Richtungen, in Halle einer in der Burgstraße in beiden Richtungen. Außerdem wird in Jena in der Winzerlaer Straße stadteinwärts geblitzt, in Leipzig in der Nürnberger Straße Richtung Bayerischer Platz und in Liechtenstein hier in der Prinz-Heinrich-Straße, wenn ihr stadteinwärts fahrt. Der Frühsommer ist leider erstmal Geschichte. Die Woche geht relativ nass weiter. Wir haben in Salzwedel und Sonneberg aktuell 11 Grad gemessen. Am wärmsten ist es so Richtung Ostsachsen. Dresden aktuell zum Beispiel 18 Grad. Aber auch da verabschiedet sich am Nachmittag dann die Sonne. Bestimmt dann Schauer und Gewitter das Bild. Und morgen geht es, wie gesagt, klitschnass weiter. Mit Schauern, Gewittern in den Bergen sogar noch mal ein paar einzelne Flocken. Bleibt natürlich nichts liegen, aber guckt man natürlich erstmal aus der Wäsche, wenn es plötzlich im Mai schneit. Das Ganze bei Höchsttemperaturen zwischen 8 und 13 Grad.
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zuckt man erstmal zusammen. Schnee in den Bergen, Gewitter, Schauer, Höchsttemperaturen bis 8 Grad. Okay, ist jetzt nicht das, was wir uns unbedingt gewünscht hatten zum Männertag, aber gut. Dann sorgen eben unsere MDR Jump Acts hier für Frühsommer-Feeling und das macht das DJ-Duo Fastboy aus Berlin wirklich mit links. Jeder Song potenzieller Sommerhit, der ja für 26 vielleicht. Hier ist Beautiful Life, ganz neu.

0: Der Kultsong von Madonna, Like a Prayer. MDR Jump ist hier, 13.50 Uhr, haben wir es 10 Minuten vor 2 am Montag. Das heißt, zum Schluss gibt es noch eine Meldung, die wirklich Mut macht, die zeigt, dass es aufwärts geht. Und zwar mit unserer Natur. Bei uns im Osten gibt es jetzt nämlich wieder Adler. So, klingt doch richtig spektakulär, oder? Es ist der Fischadler, der rund um das Jahr 2000 als akut vom Aussterben bedroht galt, aber der ist heute zurück. Dank künstlicher Nistplätze zum Beispiel sind wieder Adlerpaare in der Altmark heimisch geworden. Also bei der nächsten Radtour auf dem Elberadweg unbedingt mal die Augen offen halten. Da gibt's jetzt wirklich wieder Fischadler. Ich sag euch, ich finde das wirklich spektakulär. So, und spektakulär geht's auch gleich weiter. Die spektakulärsten Sammelleidenschaften bei uns im Osten, die hat mein Kollege Timo Klose für euch ab 2 im Feierabend-Countdown hier bei uns.
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0: einfach beenden, indem er seine Truppen aus der Ukraine abziehe. Er könne auch zu Verhandlungen ohne Vorbedingungen einladen. Putin hatte am Samstag seinen langjährigen Freund, den ehemaligen Bundeskanzler Gerhard Schröder, als möglichen Vermittler vorgeschlagen. Der SPD-Außenpolitiker Ralf Stegner sagte im MDR, man solle Putin beim Wort nehmen. Jede Chance zur Beendigung des Krieges müsse genutzt werden. Unter den deutschen Passagieren des von einem Hantavirus-Ausbruch betroffenen Kreuzfahrtschiffes ist auch eine Person aus Sachsen. Das teilte das Bundesgesundheitsministerium mit. Demnach stammen drei weitere aus Berlin, Baden-Württemberg und Bayern. Keiner von ihnen zeige Symptome einer Erkrankung. Dennoch sollen sie sich in ihren jeweiligen Bundesländern zunächst in Quarantäne begeben. Ein fünfter deutscher Passagier lebt laut der Agentur PA in Großbritannien und wurde dorthin geflogen. Der Dieselpreis in Deutschland ist zum ersten Mal seit Anfang März wieder bundesweit unter die Marke von 2 Euro gefallen. Wie der ADAC mitteilte, kostete am Wochenende ein Liter im bundesweiten Tagesdurchschnitt rund 1,98 Euro. Auch Super, der Sorte E10, wurde über das Wochenende etwas günstiger. Der Preis fiel auf 1,96 Euro pro Liter. Allerdings werde Rohöl derzeit wieder teurer. Der Mitteldeutsche Rundfunk hat wegen des Streits um einen höheren Rundfunkbeitrag weitere Sparmaßnahmen angekündigt. Demnach gibt der MDR 3 Jahre lang keine neuen Produktionen für Tatort und Polizeiruf 110 in Auftrag. Außerdem wird das Jugendradio Sputnik ab 2027 nur noch im Digitalradio und als Internetstream verbreitet. Der britische Premier Keir Starmer stemmt sich nach dem Wahldebakel seiner Labour-Partei in England und Wales gegen Rücktrittsforderungen. Starmer sagte in einer Krisenansprache, er werde jeden Versuch bekämpfen, ihm den Parteivorsitz streitig zu machen. Seine Regierung werde verstärkt auf eine Annäherung zur EU setzen. Gleichzeitig verwies Starmer auf Verbesserungen im britischen Gesundheitssystem und sinkende Migrationszahlen. Labour hatte vergangene Woche bei den Regional- und Parlamentswahlen in England, Wales und Schottland massive Verluste eingefahren. Das waren die Nachrichten.
1: Hier ist MDR Jump mit dem zuverlässigsten Verkehrsservice im Osten und der A2 Richtung Hannover. Zwischen Ilxleben und Bornstedt Stau und stockender Verkehr wegen der Bauarbeiten 20 Minuten länger. Die A2 Richtung Hannover ist zwischen Kreuz Hannover Ost und Kreuz Hannover Buchholz wegen Bergungs- und Reinigungsarbeiten gesperrt. Dadurch Stau ab Lehrte Ost und A4 Richtung Frankfurt zwischen Chemnitz-Glöser und dem Kreuz Chemnitz. 5 Kilometer Stau wegen eines defekten LKW. Eine Viertelstunde länger. A9 Richtung München zwischen Triptis und Dittersdorf. Stau wegen Grünpflegearbeiten dauert so 10 Minuten länger. A71 Richtung Schweinfurt zwischen Heldrungen und Kölle. Ein defekter Bus und Personen auf der Standspur und dann noch die Ortsdurchfahrt Wersdorf. Da gibt es Behinderungen nach einem Unfall. Blitzer A38 Richtung Leipzig zwischen Halbert-Heiligenstadt und Leinefelde-Worbes. Auf der B91 der Ortsumfahrung Weißenfels in Richtung Merseburg. In Erfurt in der Martin-Andersen-Nexo-Straße beidseitig, in Halle in der Burgstraße in beiden Richtungen. Jena-Winzelaer Straße stadteinwärts, Leipzig-Nürnberger Straße Richtung Bayerischer Platz und in Lichtenstein in Sachsen in der Prinz-Heinrich-Straße stadteinwärts. Wird auch geblitzt. Habt ihr mehr entdeckt unterwegs? 0800 123 2340. In Sachsen noch ein paar Auflockerungen und Sonne, sonst mal stark bewölkt, immer mal wieder Regen die nächsten Stunden, teilweise kommt wirklich kräftig was runter. Zittau aktuell bei 18 Grad, Magdeburg 11, Gotha 9, bis zu 20 sind drin. Morgen nach einer kalten Nacht anfangs aufgelockert, mit Sonne, dann aber doch zunehmend bewölkt, mit Schauern und Gewittern. In den Hochlagen ist sogar noch mal Schnee möglich. Höchstwerte 8 bis 13 Grad und sehr windig morgen. 5 nach 2.
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1: Willkommen am Montag. Heute ist ja bei uns das Sammelfieber ausgebrochen. Wir berichten von der einen oder anderen Sammelleidenschaft. Und gleich unser Felix aus der Musikredaktion mal von den Stars. Da wird's mit Ed Sheeran kuschelig und mit HP von Scooter teuer in knapp 7 Minuten.

0: alte Ü-Ei-Figuren, Kühlschrankmagnete aus dem Urlaub oder Kabel, von denen man glaubt, dass man sie irgendwann nochmal braucht, nicht zu fassen, was alles gesammelt wird. Heute großes Thema hier im MDR Jump Feierabend Countdown. Aber was passiert eigentlich, wenn man sich um Geld keine Sorgen machen muss? Felix Hecklau aus der MDR Jump Musikredaktion weiß, was die Stars so sammeln.
1: Ja, Timo, und da wird es teilweise wirklich kurios. Angelina Jolie, die Schauspielerin, sammelt zum Beispiel Dolche oder Johnny Depp Barbie-Puppen. Bela B. sammelt bunte Socken und Comics und Scootersänger H.P. Baxter, der setzt auf die ganz großen Sammlerstücke, das hat er mir im Interview verraten, der sammelt Oldtimer.
2: Zurzeit sage ich 5, ich hatte auch schon mal 8, ich hatte auch schon mal 3. Im Moment habe ich so meine Rolls-Royce-Phase. Ich liebe so diese uralten Rolls-Royce, wo man so dahin schwebt wie auf einer Sänfte. Gerade wenn du jetzt im Studio irgendwie ein bisschen stressigen Tag hattest und setzt sich in dieses alte Auto, dann ist man in der Sekunde schon entspannt.
0: Ach toll, kann ich mir persönlich auch total gut vorstellen. Dummerweise fehlt mir die Kohle für so ein Hobby. Und muss es denn bei den Stars eigentlich immer so extravagant sein, Felix?
1: Nee, ganz so schlimm ist es nicht. Es geht auch bescheidener und vor allem niedlicher. Ed Sheeran, der ist ganz versessen auf Teddybären. Der sammelt die im ganz großen Stil.
3: Es ist nicht nur ein Raum. Mein ganzes Haus ist voller Teddybären. Ich kaufe mir die und dann nutze ich sie als Kissen während eines Fluges. Dann bringe ich sie mit nach Hause und dann sind sie halt da. Für mich würde sich das komisch anfühlen, wenn ich die süßen, knuddeligen Dinger zusammen mit meiner alten Milch und dem alten Essen in die Tonne werfen würde. Das wäre ein bisschen gemein, oder nicht?
4: It's a bit mean, isn't it?
0: Und ich dachte schon, mein vollgestellter Keller daheim wäre schlimm. Sehr schön. Danke, Felix. Und wir werden dann jetzt alle immer bei Ed Sheeran an Teddys denken, wenn er im Radio läuft, oder? Hier ist er mit Asi Sam bei MDR Jump. Euch einen schönen Montagnachmittag.

Neue Musik am Start hier im MDR Jump Feierabend Countdown von Miles Smith und Neil Horan. Drive Safe heißt der Song. Also fahr sicher. Eine super Vorwarnung, denn dieser Song lädt wirklich zum Tanzen ein. Und das ist ja immer gefährlich, wenn ihr jetzt gerade im Auto unterwegs seid. Also im Zweifel eine Parkbucht suchen und die Hände weg vom Steuer und dann schön tanzen. Neu bei MDR Jump. Hier ist Drive Safe.

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7: Hier ist MDR Jump halb drei und die Meldung zur halben Stunde mit Mirko Jügelt.
8: Mehr als die Hälfte der Pflegekräfte in sächsischen Krankenhäusern arbeitet in Teilzeit. Nach Angaben des Statistischen Landesamtes waren Ende 2024 im Pflegebereich rund 26.700 Personen beschäftigt. 84% von ihnen sind Frauen. Infolge des Iran-Krieges drohen in Großbritannien in diesem Jahr 163.000 Arbeitsplätze verloren zu gehen. Nach der Prognose der Bank of England steigt die Arbeitslosenquote auf 5,6%. Gründe seien eine Konsumflaute, gestiegene Kosten für Energie und Rohstoffe und Störungen im Schiffsverkehr. Nach dem Tod eines Mannes in Bernburg ist eine Frau festgenommen worden. Wie die Polizei mitteilte, wurde gegen sie wegen des Verdachts des Totschlags Haftbefehl erlassen. Die Tat ereignete sich am Donnerstag. Die Umstände sind noch unklar.
7: Und der Blick auf die Straßen bei MDR Jump geht los mit der A2 Richtung Hannover zwischen Ilxleben und Bornstedt. Stau und stockender Verkehr wegen Bauarbeiten, 45 Minuten länger. Und die A2 Richtung Hannover zwischen Kreuz Hannover Ost und Kreuz Hannover Buchholz wegen Bergungs- und Markierungsarbeiten aktuell gesperrt. Und es staut sich dadurch ab Lehrte Ost. A4 Richtung Frankfurt zwischen Chemnitz-Glöser und dem Kreuz Chemnitz. 5 Kilometer Stau wegen eines defekten LKW 20 Minuten länger. A71 Richtung Schweinfurt zwischen Heldrungen und Kölleda, defekter Bus und Personen auf der Standspur. Und gesperrt nach Unfällen zwischen Dresden und Prolis die Straße, zwischen Dresden-Prolis und Borten genauer gesagt und zwischen Rottleben und Bad Frankenhausen im Küffhäuser. Und die Ortsdurchfahrt Wersdorf, da gibt es Behinderungen nach einem Unfall. Blitzer von euch entdeckt auf der A38 Richtung Leipzig zwischen Heilbert-Heiligenstadt und Leidefelde-Worbis. B91 Ortsumfahrung Weißenfels Richtung Merseburg. In Erfurt in der Martin-Andersen-Nexo-Straße beidseitig, in Halle in der Burgstraße in beiden Richtungen. Jena-Winzeler-Straße stadteinwärts. Leipzig-Nürnberger Straße in Richtung Bayerischer Platz. In Liechtenstein in Sachsen in der Prinz-Heinrich-Straße stadteinwärts. In Pockau Flöhertal Straße Richtung Marienberg wird geblitzt und Saalfeld in der Hannostraße in beiden Richtungen. Habt ihr noch was entdeckt? 0800 123 23 40. Bleibt heute Nachmittag meist grau und nass. In Sachsen mit Glück noch ein bisschen Sonne. Maximal 20 Grad sind dann mit viel Sonne auch drin. Wir bleiben aber oft drunter. Die Nacht sehr kalt und morgen früh geht's dann ganz schön los. Aber im Laufe des Tages wieder mehr Wolken, Regen und auch Gewitter. Oben in den Bergen sogar noch mal Schnee und es wäre dann morgen der 12. Mai. Hammer. Sehr windig auch und kaum mehr als 13 Grad sind morgen drin. 3:30.
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7: Und unser Dr. M-Kurs benotet heute mal den Zustand unserer Flure und stellt fest, wir fallen durch.
10: Ich meine, wer so viele Jacken hortet, dass die Garderobe unter der Last kapituliert, sollte lieber direkt eine eigene Textilfabrik eröffnen.
7: Ja, scheinbar hat er bei uns zu Hause mal gelauert. Was soll man machen? Die ganze Folge von unserem Dr. M-Kurs gibt's in 6 Minuten hier.

0: 14.40 Uhr, hier ist der MDR Jump Feierabend Countdown, jetzt mit unserem Dr. Emkus und der legt heute den Finger mal so richtig schön in die Wunde und vielleicht fühlt ihr euch ja auch so ein bisschen ertappt.
1: Wisst ihr, was mich nervt? Dass manche Leute ihre Wohnung konsequent in ein Lagerhaus für Dinge verwandeln, die eigentlich kein Mensch in dieser Masse braucht. Ich meine, wer so viele Jacken hortet, dass die Garderobe unter der Last kapituliert, sollte lieber direkt eine eigene Textilfabrik eröffnen. Oder wenn die Zollstocksammlung im Keller mehr Platz einnimmt als der Vorrat für schlechte Zeiten, hat man auch den Bezug zum Maßhalten definitiv verloren. Und manche stapeln so viele Schuhe, dass man sich fragt, ob sie heimlich eine komplette Fußballmannschaft im Kleiderschrank verstecken. Ich meine, das geht ja am Ende nur darum, dass man sagen kann, man hat es. Aber bei einem spontanen Wintereinbruch können wir wenigstens das gesamte Viertel einkleiden und müssen uns nie Sorgen um kalte Füße machen. So eine Sammlung ist eben auch die beste Versicherung gegen die gähnende Leere in der Hütte.
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0: haben sich nach einem Streit schnell wieder vertragen.
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12: Um 15 Uhr mit Mirko Jugelt. Bundesverteidigungsminister Boris Pistorius hält Andeutungen des russischen Präsidenten Wladimir Putin über ein nahendes Kriegsende für ein Täuschungsmanöver. Pistorius sagte bei einem Besuch in

0: einer Person aus Sachsen. Das teilte das Bundesgesundheitsministerium mit. Demnach stammen drei weitere aus Berlin, Baden-Württemberg und Bayern. Keiner von ihnen zeige Symptome einer Erkrankung. Dennoch sollen sie sich in ihren jeweiligen Bundesländern zunächst in Quarantäne begeben. Ein fünfter deutscher Passagier lebt laut der Agentur PA in Großbritannien und wurde dorthin geflogen. Der Mitteldeutsche Rundfunk hat wegen des Streits um einen höheren Rundfunkbeitrag weitere Sparmaßnahmen angekündigt. Demnach gibt der MDR drei Jahre lang keine neuen Produktionen für Tatort und Polizeiruf 110 in Auftrag. Außerdem wird das Jugendradio Sputnik ab 2027 nur noch im Digitalradio und als Internetstream verbreitet. In Baden-Württemberg steht die Neuauflage der grün-schwarzen Koalition. Vertreter von Grünen und CDU unterzeichneten in Stuttgart den Koalitionsvertrag für die nächsten 5 Jahre. Das 160 Seiten lange Regierungsprogramm sieht unter anderem ein kostenloses und verpflichtendes letztes Kindergartenjahr vor. Außerdem soll Baden-Württemberg bis 2040 klimaneutral werden. Übermorgen soll Grünen-Politiker Cem Özdemir zum neuen Ministerpräsidenten gewählt werden. Der britische Premier Keir Starmer stemmt sich nach dem Wahldebakel seiner Labour-Partei in England und Wales gegen Rücktrittsforderungen. Starmer sagte in einer Krisenansprache, er werde jeden Versuch bekämpfen, ihm den Parteivorsitz streitig zu machen. Seine Regierung werde verstärkt auf eine Annäherung zur EU setzen. Gleichzeitig verwies Starmer auf Verbesserungen im britischen Gesundheitssystem und sinkende Migrationszahlen. Labour hatte vergangene Woche bei den Regional- und Parlamentswahlen in England, Wales und Schottland massive Verluste eingefahren. Das waren die Nachrichten.
1: 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Geht los mit der A2 Richtung Hannover. Zwischen Ixleben und Bornstedt Stau und Stockner Verkehr wegen Bauarbeiten 20 Minuten länger. Und weiter zwischen Kreuz Hannover Ost und dem Kreuz Hannover Buchholz wegen Bergungs- und Reinigungsarbeiten gesperrt. Dadurch Stau ab Lehrte Ost. A4 Richtung Frankfurt zwischen Chemnitz-Glöser und dem Kreuz Chemnitz 5 Kilometer Stau. Wegen eines defekten LKW dauert 20 Minuten länger. A71 Richtung Schweinfurt zwischen Heldrungen und Kölle da defekter Bus und Personen auf der Fahrbahn bzw. der Standspur. Dann im Burgenlandkreis die Straße zwischen Trebnitz und Trebnitz-Siedlung nach einem Unfall gesperrt und außerdem folgende Straßen gesperrt zwischen Dresden-Prohlis und Borten und zwischen Rottleben und Bad Frankenhausen. Und in Zittau die Schrammstraße, da gibt es Behinderungen nach einem Unfall. Blitzer auf der A38 Richtung Leipzig zwischen Albert-Heiligenstadt und Eidefelde-Worbes. B91 Ortsumfahrung Weißenfels Richtung Merseburg. Klassiker in Erfurt. Blitzer in der Martin-Andersen-Nexo-Straße beidseitig. In Halle in der Burgstraße in beiden Richtungen. Jena Winzelaer Straße statt einwärts. Dann 3 Blitzer in Leipzig. Arno-Nietzsche-Straße statt auswärts. Göteborger Straße statt einwärts. Und auch in der Nürnberger Straße in Richtung Bayerischer Platz. In Liechtenstein, Sachsen, in der Prinz-Heinrich-Straße stadteinwärts. Zwischen Magdala und Großschwabhausen wird geblitzt. In Pockau, in der Flöhertalstraße Richtung Marienberg. Und in Saalfeld, in der Hannostraße in beiden Richtungen. Habt ihr mehr? 0800 123 23 40. In Sachsen noch so ein paar Auflockerungen und Sonne. Ansonsten meist stark bewölkt. Und immer mal wieder Regen. Teilweise kommt noch kräftig was runter. Reichenbach aktuell bei 14 Grad, Halberstadt 9, in Jena sind es 11 bis zu 20 mit viel Sonne, sind noch möglich. Morgen dann nach einer doch sehr kalten Nacht, anfangs aufgelockert mit Sonne, dann aber zunehmend bewölkt mit Schauern und Gewittern. In den Hochlagen ist echt sogar nochmal Schnee möglich. Höchstwerte 8 bis 13 Grad und sehr windig. 5 nach 3.
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1: Und wenn ihr alte Fußballtrikots zu Hause habt, dann haben wir vielleicht einen Käufer dafür. Zumindest wenn sie aus einer ganz bestimmten Stadt kommen. Den Mann stelle ich euch in 6 Minuten genauer vor.
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0: Hier ist der MDR-Jump Feierabend Countdown am Montag. Es gibt Fußballfans, die haben vielleicht ein Trikot von ihrem Lieblingsverein im Schrank, vielleicht noch ein zweites, also heim und auswärts, fertig. Und dann gibt's Menschen, die können mit ihrer Sammlung im Prinzip die ganze Kurve ausstatten. Zu denen gehört auch Robert. Und das sind nicht nur einfach Trikots, da hängt so viel dran. Jede Saison, jeder Sponsor, jeder Flock auf dem Rücken, ein Stück Erfurter Fußballgeschichte. Was das für eine Leidenschaft ist, darüber sprechen wir mit ihm höchstpersönlich. Robert aus Erfurt, wie schön, dass du da bist.
1: Ich grüße dich, hallo.
0: Robert, wann ist das bei dir gekippt von ich habe ein Trikot von meinem Verein zu okay, jetzt wird's eine richtige Sammlung? Und vor allen Dingen, warum war klar, wenn sammeln, dann Rot-Weiß Erfurt?
1: Also ich bin seit 2004 Rot-Weiß-Erfurt-Fan und hatte dann vor 5 Jahren mal angefangen bei meinem Arbeitskollegen, der hat bei Lok Leipzig aktiv gespielt und der fing dann an, oh, ich habe noch ein Trikot bei mir zu Hause rumliegen, willst du das haben?
0: Ja.
1: War dann total begeistert von dem Trikot und das war dann so, dass ich von Rot-Weiß dann angefangen habe, Matchworn-Trikots zu sammeln.
0: Und was macht ein Trikot dann für dich besonders? Ist es der Spieler? Ist es das bestimmte Spiel? Ist es die Saison?
1: Also besondere Trikots ist für mich Matchworn, wo ein paar, sage ich mal, Fetzen dran sind, Erde oder vielleicht auch mal, wo ein Richard-Zweikampf geschehen ist, wo eine kleine Triangel mit drin ist im Trikot oder halt wo ein Liga-Patch, der eigentlich so nicht drauf ist, bei Vokalspielen irgendein anderer Werbepartner drauf ist, was das Trikot dann besonders macht.
0: Ja.
1: Das halt nicht im Fanshop kriegst, das Trikot.
0: Gibt es so ein absolutes Lieblingstrikot in deiner Sammlung?
1: Besondere Trikots sind natürlich die aus der DDR-Oberliga. Die gab es halt nie im Fanshop.
0: Gibt es irgendwas, was du noch nicht hast, was du unbedingt haben willst, wo du wirklich alles stehen und liegen lassen würdest? Für?
1: Also es gab schon viele Trikots, wo ich angefangen habe zu zittern, weil die halt so besonders sind. Aber so ein Trikot vielleicht noch von ganz aus den 50ern oder 60er Jahren, wo sie noch Turbine hießen, Turbine Erfurt, das habe ich noch nicht in meiner Sammlung. Das wäre noch so ein Traum.
0: Und wie viele Trikots sind es jetzt eigentlich letzten Endes bei dir?
1: Also es sind so rund jetzt 100 Trikots, die ich zu Hause habe.
0: Wow!
1: Ja.
0: Und den Platz hast du noch, dass also noch 100 dazukommen können?
1: Ja, der Platz ist noch da, na klar. Die Frau schimpft zwar immer mal ein bisschen, aber alles gut soweit.
0: Ja, ey, klasse. Finde ich total super, wenn man für was so viel Leidenschaft hat. Und ja. Drück dir die Daumen, dass du vor allen Dingen die kriegst, die du noch unbedingt brauchst.
1: Vielen, vielen Dank.
0: Und falls ihr auf Ideen gekommen seid und euch eine Trikotsammlung aufbauen wollt, kein Thema, wir helfen da gerne. 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

Montagnachmittag, hier ist der MDR Jump Feierabend Countdown. Na, schon mal übers Auswandern nachgedacht? Dann sind das die Top 3 Ziele der deutschen Staatsbürger. Auf Platz 3 Spanien, auf Platz 2 Österreich und das allerbeliebteste Auswanderungsziel der Deutschen innerhalb Europas ist, und da bin ich persönlich überrascht, weil ich dachte, es ist so teuer da, die Schweiz. Tatsächlich. 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Hier bei MDR Jump. Euch einen schönen Montagnachmittag.

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9: Hier ist MDR Jump halb 4 und die Meldungen zur halben Stunde mit Mirko Jugelt.
10: Infolge des Iran-Krieges drohen in Großbritannien in diesem Jahr 163.000 Arbeitsplätze verloren zu gehen. Nach der Prognose der Bank of England steigt die Arbeitslosenquote auf 5,6%. Gründe seien eine Konsumflaute, gestiegene Kosten für Energie und Rohstoffe und Störungen im Schiffsverkehr. Die Polizei in Sachsen-Anhalt hat vergangene Woche zahlreiche Mängel an Lastwagen und Bussen festgestellt. Demnach wurden mehr als 40% der kontrollierten Fahrzeuge beanstandet. In 4 Fällen wurde die Weiterfahrt wegen akuter Sicherheitsrisiken untersagt. Mehr als die Hälfte der Pflegekräfte in sächsischen Krankenhäusern arbeitet in Teilzeit. Nach Angaben des Statistischen Landesamtes waren es Ende 2024 rund 57%. Insgesamt waren im Pflegebereich rund 26.700 Personen beschäftigt.
9: Das MDR Jump Verkehrszentrum mit der A2 Richtung Hannover zwischen Ilxleben und Bornstedt. Stau und stockender Verkehr, da laufen Bauarbeiten, so 20 Minuten mehr. Und nochmal A2 Richtung Hannover zwischen Kreuz Hannover Ost und dem Kreuz Hannover Buchholz. Wegen Bergungs- und Reinigungsarbeiten gesperrt, dadurch auch Stau ab Lehrte Ost. A4 Richtung Frankfurt zwischen Chemnitz Ost und Chemnitz Mitte 8 Kilometer Stau. Wegen eines defekten LKW im Baustellenbereich braucht ihr eine Stunde länger. A71 Richtung Schweinfurt zwischen Heldrungen und Kölle da. Defekter Bus und Personen auf der Standspur. Vorsicht, A72 Richtung Leipzig in der Abfahrt Hartenstein. Ein defekter LKW im Kurvenbereich und nach Unfällen gesperrt. Die Straße zwischen Rottleben und Bad Frankenhausen und die Straße zwischen Trebnitz und Trebnitz-Siedlung. Dann Vorsicht im Landkreis Nordsachsen zwischen Quering und Zwochau, Schafe auf der Fahrbahn und in Zittau. In der Schrammstraße gibt's noch Behinderungen nach einem Unfall. Blitze habt ihr entdeckt, A38 Richtung Leipzig zwischen Heilbert-Heiligenstadt und Leidefelde-Worbes. In Halle in der Burgstraße in beiden Richtungen Leipzig-Arno-Nietzsche-Straße stadtauswärts und Göteborger Straße stadteinwärts in Leipzig. Zwischen Magdala und Groß-Schwabhausen in Pockau in der Flöhrtalstraße Richtung Marienberg und in Saalfeld in der Hannostraße in beiden Richtungen. Habt ihr mehr entdeckt? 0800 123 23 40. Meist grau und nass der Nachmittag. In Sachsen zeigt sich mit Glück noch ein bisschen Sonne. Maximal 20 Grad sind drin, aber wir bleiben oft drunter. Die Nacht auch sehr kalt. Morgen früh geht's dann oft schön los. Im Laufe des Tages aber wieder mehr Wolken, mehr Regen und auch Gewitter in den Bergen, weit oben sogar noch mal Schnee. Dazu ist es auch noch sehr windig und es gibt kaum mehr als 13 Grad morgen. 3:30.
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0: Selbst wenn ich im Gefängnis lande, würde sie mir noch einen Kuchen bringen. 15.40 Uhr, hier ist der MDR Jump Feierabend Countdown am Montag. Und das sagt Sängerin Tiffany Harris über ihre Mutter.
1: Ohne meine Mutter, ohne meine Freunde, so, ich fühle mich dann einfach lost, wie im Weltall, und komme dann in so ein Schleudern irgendwie. Ich habe nichts, woran ich mich festhalten kann, und wenn es mir schlecht geht, dann fresse ich alles in mich hinein, und das ist so toxisch. Man braucht irgendetwas, woran man sich festhalten kann, und allein auch wenn ich nicht anrufe, zu wissen, dass ich anrufen kann, gibt mir so viel Halt. Zu wissen, dass meine Mutter da ist, und wenn ich im Gefängnis bin, dann bringt sie mir noch einen Kuchen. Ich liebe sie so sehr, und sie ist das Netz, wo ich reinfallen kann.
0: Ach, schön, oder? Die haben bestimmt ganz ausgiebig gestern den Muttertag gefeiert. Und von uns gibt's jetzt die Zugabe, den neuen Hit von Tiffany, Vertigo, bei MDR Jump.

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0: Sofortmeldung aus dem MDR Jump Verkehrszentrum. Vorsicht, A4 Görlitz Dresden. Zwischen Salzenforst und Uhüst eine Entenfamilie im Baustellenbereich unterwegs. A4 Görlitz Dresden zwischen Salzenforst und Uhüst die Entenfamilie. Da schön vorsichtig und Achtung, Achtung, es ist wieder soweit. Donnerstag ist Feiertag. Dann wird die Lebensmittelversorgung für einen Tag unterbrochen. Falls ihr noch was braucht, habt ihr vielleicht mehr Kohle zur Verfügung?
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0: Das sind 50 Euro, denn eben kam doch unsere Kassendurchsage. Wer hat's mitbekommen an der 0800 123 2340? Hier ist Timo, hallo, wer ist denn da?
2: Hallo, hier ist die Nicole.
0: Hallo Nicole, wo bist du denn zu Hause, Nicole?
2: Ich komme aus Chemnitz.
0: Grüße nach Chemnitz. Wir tauschen uns ja heute so ein bisschen übers Sammeln aus. Hast du auch irgendwas, was du leidenschaftlich gerne sammelst?
2: Ja, alte CDs.
0: Oh, wirklich? Hast du denn überhaupt noch einen CD-Player zu Hause?
2: Ja, auf Arbeit haben wir noch einen.
0: Wie, aber ich hoffe, da läuft auch Radio.
2: Ja, da läuft natürlich auch euer Sender tagtäglich.
0: Dann bin ich beruhigt. Was ist deine Lieblings-CD, wenn du eine auswählen müsstest?
2: Das ist jetzt schwierig zu sagen. Ich würde mal sagen, von Freiwild ganz alte Alben.
0: Oh, wow. Richtig alter Stoff, ja?
2: Ja.
0: Ja, bei uns genau. Ist auch der ganze Abstellraum voll mit meinen CDs aus alten DJ-Tagen, weil ich habe ja früher noch mit CD-Playern aufgelegt und deswegen habe ich auch noch total viel und hänge mit dem Herzen dran, also ich kann das insofern nachvollziehen, würde ich auch nie verkaufen, ich weiß auch gar nicht, ob die mittlerweile überhaupt noch was wert sind, auch so alte Bravo-Hits und was ich noch alles habe, sehr, sehr schön, also Nicole, du kannst weiter sammeln und von uns gibt's 50 Euro.
2: Super, vielen Dank.
0: Sehr, sehr gerne und hab einen schönen Montag noch, ja?
2: Danke, danke.
0: Bis dann, ciao.
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5: Um 16 Uhr mit Mirko Jugelt. In die Entscheidung über eine Auslieferung der verurteilten Rechtsextremistin Mala Svenja Liebig nach Deutschland kommt Bewegung. Das Landgericht im tschechischen Pilsen hat für kommenden Montag eine öffentliche Verhandlung angesetzt. Die 55-Jährige befindet sich seit Anfang April in Tschechien in Auslieferungshaft. Liebig war im Juli 2023 damals noch als Mann mit dem Vornamen Sven unter anderem wegen Volksverhetzung zu 1,5 Jahren Haft verurteilt worden, erschien aber nicht im Gefängnis. In Hamburg ist ein 17-Jähriger festgenommen worden, der einen Terroranschlag geplant haben soll. Wie die Generalstaatsanwaltschaft erst heute mitteilte, nahmen Spezialkräfte den Syrer am Donnerstag in Gewahrsam. Zur Vorbereitung eines Sprengstoffanschlags habe er unter anderem bereits Dünger besorgt.

0: Putin hatte am Samstag seinen langjährigen Freund, den ehemaligen Bundeskanzler Gerhard Schröder, als möglichen Vermittler vorgeschlagen. Unter den deutschen Passagieren des von einem Hantavirus-Ausbruch betroffenen Kreuzfahrtschiffes ist auch eine Person aus Sachsen. Das teilte das Bundesgesundheitsministerium mit. Demnach stammen drei weitere aus Berlin, Baden-Württemberg und Bayern. Keiner von ihnen zeige Symptome einer Erkrankung. Dennoch sollen sie sich in ihren jeweiligen Bundesländern zunächst in Quarantäne begeben. Ein fünfter deutscher Passagier lebt laut der Agentur PA in Großbritannien und wurde dorthin geflogen. In Baden-Württemberg steht die Neuauflage der grün-schwarzen Koalition. Vertreter von Grünen und CDU unterzeichneten in Stuttgart den Koalitionsvertrag für die nächsten 5 Jahre. Das 160 Seiten lange Regierungsprogramm sieht unter anderem ein kostenloses und verpflichtendes letztes Kindergartenjahr vor. Außerdem soll Baden-Württemberg bis 2040 klimaneutral werden. Übermorgen soll der grüne Politiker Cem Özdemir zum neuen Ministerpräsidenten gewählt werden. Das waren die Nachrichten.
1: Hier ist MDR Jump mit dem zuverlässigsten Verkehrsservice im Osten und der A2 Richtung Hannover zwischen Ixleben und Bornstedt. Stau und stockender Verkehr wegen der Bauarbeiten 20 Minuten länger. Die A2 Richtung Hannover ist zwischen Kreuz Hannover Ost und Kreuz Hannover Buchholz wegen Bergungs- und Reinigungsarbeiten gesperrt, staut sich dadurch ab Lehrte Ost. Und Vorsicht, A4 Frankfurt Richtung Dresden in Höhe Heinichen, ein Reifen auf der Fahrbahn. Vorsicht, A4 Görlitz Dresden zwischen Salzenforst und Uhüst, eine Entenfamilie im Baustellenbereich unterwegs. Und A4 Richtung Frankfurt zwischen Chemnitz Ost und Chemnitz Mitte, 8 Kilometer Stau. Wegen eines defekten LKW im Baustellenbereich braucht ihr eine halbe Stunde länger. A17 Richtung Dresden zwischen Grenzübergang Breitenau-Schönwald und Bad Gottleuber-Stau und gesperrt nach Unfällen zwischen Rottleben und Bad Frankenhausen im Küffhäuser sowie die Straße zwischen Trebnitz und Trebnitz-Siedlung. Blitzer von euch entdeckt auf der A4 Frankfurt Richtung Dresden am Dreieck Dresden-West in Halle, in der Burgstraße in beiden Richtungen, Leipzig-Göteborger Straße Stadt einwärts, zwischen Magdala und Großschwabhausen, in Saalfeld, in der Hannostraße in beiden Richtungen Weimar, am Poos Action Garten und in Zwickau am Fuchsgraben statt auswärts. Habt ihr noch was entdeckt? Dann sagt gerne Bescheid. 0800 123 2340 und dann ist es wohl der Poos Action Garten, oder? 4 nach 4 und wir schauen natürlich noch kurz für euch aufs Wetter. Karmens aktuell bei 16 Grad, Kalbe 10, Mühlhausen 8. Dazu die nächsten Stunden und auch in der Nacht mal mehr, mal weniger Wolken und weitere Schauer. Später dann im oberen Bergland zusätzlich noch Schnee möglich. Und sehr kalt. Tiefstwerte in der Nacht 6 bis 1 Grad, in den Hochlagen bis minus 3. Morgen oft anfangs aufgelockert und sonnig, dann aber zunehmend bewölkt mit Schauern und Gewittern. In den Hochlagen nochmal Schnee. Höchstwerte 8 bis 13 Grad und sehr windig. 4 nach 4.
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1: In Sachsen hat ein Mann über 200 Kinder. Die haben allerdings keine zwei Beine, sondern zwei Räder. Es geht weiter mit den sehr besonderen Sammelleidenschaften in 6 Minuten.
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0: Rost am Rahmen, der Lenker glänzt jetzt nicht mehr. So, ach so, und dann noch die 8 im Plattenrad. Kann weg oder schlummert da vielleicht ein Schatz? Also für Ludwig Karsch allemal. Hier ist der MDR Jump Feierabend Countdown. Und ja, und Ludwig ist auch Museumsvereinsvorsitzender des Sächsischen Fahrzeugsmuseums in Chemnitz. Und er sammelt eben Fahrräder. Aber nicht irgendwelche, sondern die sächsischen Originale, die Diamanträder. Mehr als 200 zählt er mittlerweile zu seiner Sammlung. Da steckt natürlich nicht nur viel Arbeit dahinter, sondern auch viel Geschichte und vor allem viel Leidenschaft. Aber warum eigentlich genau Diamant? Das haben wir ihn mal gefragt.
1: Das Diamantrad ist es einfach geworden aus dem regionalen Bezug. Also das ist eines der ältesten Fahrradwerke, die es in Deutschland gibt. Und dann sind auch immer wieder bei Diamant tolle Räder entstanden, also die auch die Sammelleidenschaft so ein bisschen anheizen. Also so Dinge, die besonders schön sind oder technisch besonders irgendwie aufbereitet oder ästhetisch halt was ganz Spezielles sind.
0: Also nicht nur Heimat, sondern eben auch Qualität und Anmut. Und das will man natürlich erhalten. Restaurieren muss man deswegen aber nicht immer, sagt Ludwig.
1: Ja, der Traum jedes Sammlers ist natürlich gerade in einem guten Originalzustand, was man aus der ersten Hand bekommt, wo es eine Story dazu gibt, vielleicht noch ein Foto. Also dass das Rad einem eine Geschichte erzählt. Ich habe Räder, die sehen ziemlich schäbig aus. Ist zum Beispiel ein Rad dabei, haben drei Generationen sind das Rad gefahren, haben das immer wieder verändert. Wenn das da steht, sieht das ja nicht besonders toll aus, aber ich habe ein Foto, wo die drei Generationen mit mir neben dem Rad stehen und das ist zum Beispiel ein tolles Sammlerrad.
0: Ja.
1: Restaurieren ist in Ordnung, solange man sich da ein bisschen dran hält, dass es wirklich wieder so aussieht, wie es mal gewesen ist. Das ist manchmal gar nicht so einfach, denn das Restaurieren zeigt den Leuten halt, wie das Rad mal ausgesehen hat. Hat also beides seine Berechtigung.
0: Ja, und total süß, mit der Sammlung ist es wie mit den Kindern. Natürlich hat man keinen Favoriten. Oder etwa doch?
1: Ich habe sie ja alle gern. Ist einfach zu beantworten. Aber dieses Rennrad, von dem ich vorhin erzählt habe, was aus den 30er Jahren stammt, das ist schon eine meiner Herzensstücke, weil ich, wie gesagt, die Familie kennenlernen konnte, von denen das Rad kommt. Das ist was Tolles. Und ich habe ein Bahnrad, das hat ein Freund von mir mal angefangen, das ist mal umgebaut worden zu einem Straßenrennrad. Das haben wir alles wieder zurückgebaut, haben das Ganze mühevoll restauriert, das war ein ziemlich langer Weg. Und da sieht es wieder aus, wie das mal im Laden gestanden hat oder mal neu ausgesehen hat. Ja, das mag ich auch sehr, weil es halt sehr viel Arbeit drin steckt und das Ergebnis sehr schön geworden ist.
0: Mehr als 200 Diamantfahrräder hat Ludwig Karsch aus Chemnitz daheim. Man merkt auf jeden Fall, für ihn ist das mehr als nur ein rostiger Drahtesel. Das ist echte Liebe hier im MDR Jump Feierabend Countdown.

0: Einen schönen Montagnachmittag. Hier ist der MDR Jump Feierabend Countdown. Normalerweise folgt auf einen Montag ein Dienstag, aber morgen ist es wieder ein ganz besonderer.
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5: Hier ist MDR Jump gleich 16:30 und die Meldung zur halben Stunde mit Mirko Jugelt.
6: Die Stadt Suhl ist bei der wirtschaftlichen Entwicklung das bundesweite Schlusslicht. Laut einer Studie des Instituts der deutschen Wirtschaft kommt Suhl bei Lebensqualität, Wirtschaftsstruktur und Arbeitsmarkt jeweils auf Platz 400. Vor 2 Jahren rangierte die Südthüringer Stadt noch auf Platz 97. Die Polizei in Sachsen-Anhalt hat vergangene Woche zahlreiche Mängel an Lastwagen und Bussen festgestellt. Demnach wurden mehr als 40% der kontrollierten Fahrzeuge beanstandet. In 4 Fällen wurde die Weiterfahrt wegen akuter Sicherheitsrisiken untersagt. Im Vogtland ist ein Motorradfahrer bei einer Kollision mit einem Auto ums Leben gekommen. Wie die Polizei mitteilte, war dem Biker ein Überholmanöver zwischen Possek und Eichicht missglückt. Der Mann erlag seinen Verletzungen noch am Unfallort.
5: Das MDR Jump Verkehrszentrum mit der A2 Richtung Hannover zwischen Ixleben und Bornstedt. Stau und stockender Verkehr, da laufen Bauarbeiten. 20 Minuten dauert es länger und es gibt dadurch auch Stau auf der B1 zwischen Magdeburg und Ixleben, eine Viertelstunde mehr. Die A2 Richtung Hannover ist zwischen Kreuz Hannover Ost und Kreuz Hannover Buchholz wegen Bergungs- und Reinigungsarbeiten gesperrt. Dadurch Stau ab Lehrte Ost und A4 Richtung Frankfurt zwischen Chemnitz Ost und Chemnitz Mitte. 8 Kilometer Stau wegen eines defekten LKW im Baustellenbereich, eine halbe Stunde länger. A17 Richtung Dresden zwischen Grenzübergang Breitenau-Schönwald und Bad Gottleuba Stau. Dann nach Unfällen gesperrt die Straße zwischen Rottleben und Bad Frankenhausen im Küffhäuser und die Straße zwischen Trebnitz und Trebnitz-Siedlung und Vorsicht noch im Landkreis Stendal zwischen Kümmernitz und Waldfriedensteine auf der Fahrbahn. Blitzer A4 Frankfurt Richtung Dresden ab dem bzw. am Dreieck Dresden-West schön vorsichtig. B7 Ortsausgang Hainspitz in Richtung Altenburg. In Dresden in der Königsbrücker Landstraße stadteinwärts. Halle-Burgstraße in beiden Richtungen. In Jena wird in der Wöllnitzer Straße stadtauswärts geblitzt. Leipzig-Göteborger Straße stadteinwärts. Zwischen Magdala und Groß-Schwabhausen. In Weimar am Po-Section in Garten und in Zwickau am Fuchsgraben stadtauswärts. Habt ihr noch was entdeckt? 0800 123 2340. Und dann schauen wir natürlich doch aufs Wetter. Ganz schön grau der Feierabend. Viele Wolken am Start. Das geht zum Abend und in der Nacht so weiter. Es gibt weitere Schauer. Weiter oben in den Bergen auch Schnee. Tiefstwerte gehen runter bis auf 1 Grad. In den Hochlagen auch noch weiter. Und morgen starten wir dann oft ganz nett. Hier und da Sonne. Später aber mehr Wolken und die haben dann wieder Regenschauer und in den höheren Lagen nochmal Schnee im Gepäck. Mehr als 13 Grad gibt's morgen nicht und dann auch ganz schön windig. 2,5.
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0: haben und noch mehr haben ist heute das Motto im MDR Jump Feierabend Countdown ab Montag. Ja, selbst die Katze meiner lieben Kollegin Rebecca sammelt gerne, bringt regelmäßig Plasteverpackungen und Taubenfedern von draußen mit nach Hause. Die Federn werden dann natürlich auch brav in einem Karton gesammelt. Wer weiß, für was die mal gut sind irgendwann. Und Hagen aus Leipzig hat sich auch noch gemeldet. Du hast ja sogar zwei Sammelleidenschaften. Fangen wir mal mit der ersten an.
1: Eine, die ich seit über 20 Jahren verfolge. Ich sammle Hefeweizenbiergläser.
0: Ach.
1: Davon habe ich mittlerweile über 130 Stück in der Vitrine stehen.
0: Nicht dein Ernst, was ist das denn für eine Vitrine, wenn die da alle reinpassen?
1: Es sind zwei mittlerweile. Zwei große Glasvitrinen von einem großen schwedischen Anbieter, der schöne große Glasvitrine herstellt. Und die sind beleuchtet und da kann man eine ganze Menge reinstellen.
0: Und die Geschichte ist die, dass das dein Lieblingsbier ist, oder?
1: Es ist eines von denen. Also im Prinzip hat sich das Ganze irgendwann mal bei einem Bierglas ergeben. Und ich habe dann irgendwann angefangen, über Internet zu suchen und habe eine Liste der Hefeweizenbierbrauereien in Deutschland, Europa und weltweit gefunden. Und habe dann kurzerhand die Brauereien angeschrieben, habe denen immer ein Bild beigeschickt von meiner kleinen Sammlung. Die war ja anfangs noch recht klein.
0: Ja.
1: Und dann habe ich immer geschrieben, ich möchte bitte ein Glas und eine Flasche. Und das endete zum Schluss nachher da drin, dass es Brauereien in Bayern unten gab. Die haben mir dann kurzerhand eine ganze Kiste Bier geschickt und einen Sechserträger Gläser und so eine Faxe. Also es war schon echt absolut faszinierend.
0: Ja, klasse. Und du hast noch was Zweites angesprochen. Was ist das?
1: Ja, das Zweite hängt eigentlich so auch ein bisschen mit meinem Beruf zusammen. Ich bin ja Lokführer.
0: Ja.
1: Und so Lokführer, die haben alle dasselbe Klischee oder viele zumindest sind auch Modelleisenbahner. Und ich habe so die Leidenschaft, ich sammle Modellbahn-Loks aus der DDR.
0: Oh, wow.
1: Und die restauriere ich auch. Die werden restauriert, die werden wieder hergestellt, kriegen neue Licht, neue Motoren und dann landen die teilweise auf der Anlage, teilweise werden Freunde verschenkt. Eine oder andere wird auch mal verkauft, aber das ist sehr selten.
0: Und die sind wahrscheinlich auch richtig was wert, oder?
1: Naja, ich sag mal so, die Summe meiner Fahrzeuge, die ich jetzt mittlerweile habe, ohne Waggons, sind wir schon im fünfstelligen Bereich, doch, ja.
0: Okay, aber es muss ja auch viel Weizen getrunken werden bei dir, ne?
1: Ja, das braucht man manchmal zur Beruhigung, wenn man nämlich dann so mit Lötkolben und kleinen Kabeln rumhantiert und dann zwischendurch nicht alles gleich funktioniert, da geht auch manches mal in die Hose.
0: Ah.
1: Dann ist so ein Hefeweizen immer ganz gut dabei.
0: Herrlich. Hagen, ich danke dir fürs Erzählen und wünsche dir eine schöne Woche noch.
1: Ebenfalls, danke.
0: Hau rein, ciao. Und wenn ihr jetzt denkt, oh, ist das verrückt, es geht noch verrückter in einer halben Stunde, 10 nach 5, hier im MDR Jump Feierabend Countdown.

Hier ist der MDR Jump Feierabend Countdown. Die großen, die internationalen Stars, die machen auf Tour ja oft nur Halt in den ganz großen Städten mit den ganz großen Hallen und Stadien. One Republic machen's anders, kommen im Juli ins beschauliche Sachsen-Anhalt. Genauer gesagt in schöne Halle an der Saale auf die wunderschöne Peisnitzinsel. Da gibt's sogar noch Tickets. Ich hab mal geschaut. Stolze 90 Euro müsste man blechen. Aber ich habe da schon mal Konzerte gesehen und ich weiß, nicht weit entfernt von dieser Freilichtbühne gibt es eine riesige Wiese mit ganz viel Platz zum Hinsetzen, zum Picknicken und zum Lauschen. Gratis. Wäre vielleicht auch eine Idee. Hier sind One Republic mit Need Your Love, neu bei MDR Jump.

Need Your Love, der neue Hit von Road Republic, läuft hier im MDR Jump Feierabend Countdown. Unterwegs halten wir euch immer auf dem Laufenden. Es gibt noch eine Sofortmeldung aus unserem Verkehrszentrum für die B100 und zwar Richtung Halle in Höhe Brehner Ost. Ein Gullideckel auf der linken Fahrspur B100 Richtung Halle, Höhe Brehner Ost. Schön vorsichtig fahren. Stauschwerpunkt aktuell die A2 Richtung Hannover zwischen Ilxleben und Bornstedt. Stau und Stocken, da laufen Bauarbeiten. So 45 Minuten dauert's länger. Auch die umliegenden Straßen sind betroffen, wie es da genau ausschaut. Dazu gleich mehr. Wie gewohnt, kurz nach 5 hier bei uns.

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12: Um 17 Uhr mit Renato Bodenburg. Sachsens Wirtschaftsminister Dirk Panther hat an die Volkswagen-Spitze appelliert, eine Beteiligung Chinas am VW-Werk in Zwickau ernsthaft zu prüfen. Panther sagte dem MDR, die Entscheidung liege beim Konzern. Er wünsche sich, dass VW, so wörtlich, in die Puschen komme. Wenn man jetzt schon wisse, dass Ende 2027 eine hochmoderne Halle in Zwickau leer stehen könnte, dann sollte man sich mit allen Alternativen beschäftigen. Panther hatte vorgeschlagen, dass chinesische Unternehmen auf ungenutzten Produktionslinien in Zwickau Autos herstellen können. In Hamburg ist ein 17-Jähriger festgenommen worden, der einen Terroranschlag geplant haben soll. Wie die Generalstaatsanwaltschaft erst heute mitteilte, nahmen Spezialkräfte den Syrer am Donnerstag in Gewahrsam. Zur Vorbereitung eines Sprengstoffanschlags habe er unter anderem bereits Dünger besorgt. Mögliche Ziele seien ein Einkaufszentrum oder eine Polizeiwache gewesen. Den Angaben zufolge wurde der Jugendliche durch die Dschihadistenmiliz Islamischer Staat zu den Terrorplänen inspiriert. Die Entscheidung über eine Auslieferung der verurteilten Rechtsextremistin Mala Svenja Liebig nach Deutschland kommt in Bewegung. Das Landgericht im tschechischen Pilsen hat dafür kommenden Montag eine öffentliche Verhandlung angesetzt. Die 55-Jährige

0: sollen sie sich in ihren jeweiligen Bundesländern zunächst in Quarantäne begeben. Ein fünfter deutscher Passagier lebt laut der Agentur PA in Großbritannien und wurde dorthin ausgeflogen. Im vergangenen Jahr wurden in Deutschland erstmals mehr Wärmepumpen als Gasheizungen verkauft. Nach Angaben der Deutschen Energieagentur wurden rund 300.000 Wärmepumpen installiert. Ihr Marktanteil stieg damit von 27% im Vorjahr auf 48%. Gasheizungen kamen nur noch auf 44%. Der deutliche Zuwachs bei den Wärmepumpen ist nach Einschätzung der Agentur vor allem auf staatliche Förderprogramme zurückzuführen. Das waren die Nachrichten.
1: Hier ist der MDR Jump mit dem zuverlässigsten Verkehrsservice im Osten und der A2 Richtung Hannover zwischen Ixleben und Bornstedt, Stau und stockender Verkehr. Wegen der Bauarbeiten 20 Minuten länger und es gibt dadurch auch Stau auf der B1 zwischen Magdeburg und Ixleben, dauert es eine Viertelstunde länger. Die A2 Richtung Hannover ist zwischen Kreuz Hannover Ost und Kreuz Hannover Buchholz wegen Bergungs- und Reinigungsarbeiten gesperrt, durch Stau ab Lehrte Ost. Und der A4 in Richtung Görlitz zwischen Uhüst und Salzenforst, defekter LKW im Baustellenbereich. Dann die A4 Richtung Frankfurt zwischen Chemnitz Ost und Chemnitz Mitte, Stau wegen eines defekten LKW im Baustellenbereich, 10 Minuten mehr. A9 Richtung München zwischen Belitz und Brück, die rechte Fahrspur nach einem Unfall gesperrt. Außerdem nach Unfällen noch die Straßen gesperrt zwischen Rottleben und Bad Frankenhausen und die Straße zwischen Trebnitz und Trebnitz-Siedlung. Und wir haben noch eine Meldung: B6, Meißen-Wurzen, zwischen dem Abzweig Neuböhler und Kalbitz wegen Bergungsarbeiten gesperrt. Geblitzt wird auf der A4 Frankfurt Richtung Dresden am Dreieck Dresden-West. B7 Ortsausgang Heinspitz Richtung Altenburg. In Dresden in der Königsbrücker Landstraße stadteinwärts und in der Schlüterstraße Richtung Zwingli-Straße. Jener Wöllnitzer Straße stadtauswärts wird geblitzt und in Mühlhausen Wendewehrstraße Richtung Ammann. Habt ihr mehr unterwegs? 0800 123 2340. Kamenz aktuell noch 16 Grad, in Kalbe sind es nur 10, Mühlhausen nur 8, dazu heute Abend und auch in der Nacht. Mal mehr, mal weniger Wolken und weitere Schauer. Im oberen Bergland dann zusätzlich noch Schnee möglich und sehr kalt. Tiefstwerte gehen runter auf 6 bis 1 Grad, in den Hochlagen bis minus 3. Morgen anfangs noch aufgelockert mit Sonne, dann aber zunehmend bewölkt mit weiteren Schauern und Gewittern. In den Hochlagen nochmal Schnee morgen. Höchstwerte 8 bis 13 Grad und ganz schön windig. 5 nach 5.
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1: Womit wir uns den Allerwertesten abwischen, das ist für Alexandra aus dem Vogtland pures Gold. Warum? In 6 Minuten.

0: Hier ist der MDR Jump Feierabend Countdown. 17.10 Uhr, wann kauft ihr Toilettenpapier? Doch eigentlich, wenn es eng wird, oder? Alexandra Wolf dagegen, die freut sich richtig drauf, denn sie sammelt Toilettenpapier seit der dritten Klasse. Mittlerweile ist sie 22, studiert Lehramt und hat zu Hause im schönen Hartmannsgrün im sächsischen Vogtland fast 900 verschiedene Blätter. Also bunt, selten, international und total abgefahren, alles ganz fein sortiert in mehreren Fotoalben. Ja, und die Frau mussten wir euch natürlich vorstellen. Alexandra, wie bist du denn zu dieser außergewöhnlichen Sammelleidenschaft gekommen?
1: Da gab es damals dieses Klopapier aus der DM. Die haben ja diesen orangenen Bären als Maskottchen, diesen Saubären. Und da gab es Klopapier, wo der drauf war. Und ich fand den halt super niedlich. Und hast du zu meiner Mutti gesagt, boah, eigentlich viel zu schade. Da will ich jetzt mal ein paar Blättchen aufheben. Und das haben wir dann auch gemacht. Und irgendwann um die Weihnachtszeit rum kam sie dann mit neuem Klopapier, wo so Rentiere drauf waren. Und das fand ich dann halt auch wieder ganz cool. Und hast du gesagt, das will ich auch aufheben. So ist das dann halt entstanden, dass wir dann halt immer mehr gesammelt haben.
0: Ja, und wie sammelt man heutzutage so seltenes Toilettenpapier im Supermarkt, im Urlaub, im Ausland?
1: Ich halte jetzt tatsächlich gar nicht so direkt nach speziellem Klopapier Ausschau. Ich nehme halt wirklich einfach, wenn ich was sehe, nehme ich es mit. Auch wenn wir mal im Restaurant sind oder halt auch mal im Ausland auf den Toiletten, dann schaue ich natürlich auch und dann verschwinden halt mal so 3-4 Blättchen in der Handtasche und die kommen dann mit bei mir in die Sammlung.
0: Abgefahren. Hast du mal gecheckt, ob du so die Einzige auf der Welt mit einer Klopapiersammlung bist?
1: Tatsächlich bin ich nicht die Einzige. Seitdem ich so ein bisschen auf Social Media mit unterwegs bin, haben mich tatsächlich auch schon ein paar angeschrieben, die so gesagt haben, boah, das ist ja richtig cool, dass jetzt hier noch jemand ist, der das auch noch macht.
0: Ja, das schreit nach so einem Fanclub-Treffen, oder?
1: Ja, also wir hatten uns auch mal vorgenommen, dass wir uns dieses Jahr mal treffen wollten. Mal schauen, ob wir das irgendwie hinkriegen.
0: Ah, danke schön, Alexandra. Was für eine verrückte Sammelleidenschaft. Und ich bin mir relativ sicher, jetzt werden ganz viele Menschen hier bei uns im Osten ihr Toilettenpapier zu Hause mit ganz anderen Augen anschauen und vor allen Dingen mit viel mehr Gefühl abreißen. Hier ist der MDR Jump Feierabend Countdown mit Dua Lipa.

am Ziel angekommen, allerdings 11 Jahre zu spät. Hier ist der MDR Jump Feierabend Countdown am Montag und ich spreche von Sarah Larsson, der Sängerin. Die hat's nämlich in diesem Jahr mit ihrem Song Lush Life 11 Jahre nach der Veröffentlichung erstmals auf Platz 1 der deutschen Singlecharts geschafft, weil der Song im Internet so gefeiert wurde. Bei diesem 2016er Nostalgie-Trend habt ihr bestimmt auch gesehen. Viele Tanzvideos gingen dann viral und immer im Hintergrund schön ihr Song Lush Life. Sarah auf die 1, auch jetzt hier bei MDR Jump.

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4: Hier ist MDR Jump, gleich 5:30 und die Meldung zur halben Stunde mit Renato Bodenburg.
19: Die Stadt Suhl ist bei der wirtschaftlichen Entwicklung das bundesweite Schlusslicht. Laut einer Studie des Instituts der deutschen Wirtschaft kommt Suhl bei Lebensqualität, Wirtschaftsstruktur und Arbeitsmarkt jeweils auf Platz 400. Vor 2 Jahren rangierte die südthüringische Stadt noch auf Platz 97. In Namibia sind bei einem Flugzeugabsturz 4 Deutsche ums Leben gekommen. Das bestätigte das Auswärtige Amt. Nach Angaben der Fluggesellschaft Desert Air war die Gruppe in einem kleinen Flugzeug auf dem Weg zu einer Touristenattraktion am Rande der Namib-Wüste. Die Absturzursache ist noch unklar. Der deutsche Schiedsrichter Daniel Siebert wird am 30. Mai in Budapest das Finale der Fußball-Champions League leiten. Das teilte die UEFA mit. Der 42-Jährige ist erst der 4. Deutsche, der ein Endspiel der Champions League pfeift.
4: Der Blick auf die Straßen bei MDR Jump mit der A2 Richtung Hannover. Zwischen Ixleben und Bornstedt Stau und stockend noch wegen der Bauarbeiten 20 Minuten länger. Und dann zwischen Kreuz Hannover Ost und dem Kreuz Hannover Buchholz wegen Bergungs- und Reinigungsarbeiten gesperrt. Dadurch Stau ab Lehrte Ost. A4 in Richtung Görlitz, zwischen Uhüst und Salzenforst ein defekter LKW im Baustellenbereich. Und gesperrt die Straße zwischen Rottleben und Bad Frankenhausen sowie die Straße zwischen Trebnitz und Trebnitz-Siedlung. Dort hat es Unfälle gegeben. Dann in Gera die Straße zwischen Trebnitz und dem Kreisverkehr Ronneburger Straße wegen eines Brandes gesperrt. Da kommt es auch zu starken Sichtbehinderungen durch Rauch. Und die B6 noch, Meißenwurzen, zwischen dem Abzweig Neuböhler und Kalbitz wegen Bergungsarbeiten gesperrt. Geblitzt wird auf der A4 Frankfurt Richtung Dresden am Dreieck Dresden-West. A17 Richtung Prag zwischen Dresden-Gorbitz und Dresden-Südvorstadt. B7 Ortsausgang Heinspitz Richtung Eisenberg. B283 in Gottesberg Richtung Killingenthal. Dresden-Königsbrücker Landstraße stadteinwärts. Jena-Wöllnitzer Straße stadtauswärts. In Mühlhausen wird in der Wendewehrstraße Richtung Ammern geblitzt. Und wenn ihr unterwegs noch was entdeckt, 0800 123 23 40. bleibt oft bewölkt die nächsten Stunden und auch in der Nacht. Nass kann es werden, in den hohen Lagen auch nochmal weiß. Echt Schnee nochmal ein Thema. Dort auch besonders kalt in den Bergen, Tiefstwerte bis minus 3 Grad, sonst bis plus 1 Grad. Morgen geht es dann oft freundlich mit Sonne los, bleibt leider nicht so. Es werden dann im Laufe des Tages mehr Wolken und es gibt weitere Schauer. Dazu sehr windig und mehr als 13 Grad morgen nicht. 5:35.
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Hier ist der MDR Jump Feierabend Countdown am Montag. Und wenn ihr uns beim MDR Jump Osterfeuer in Olbernhau besucht habt, dann kennt ihr den Song, der jetzt kommt, schon. Dann habt ihr schon die Live-Premiere mitbekommen. Die hat Leonie nämlich bei uns gefeiert. Darauf sind wir sehr, sehr stolz. Und jetzt gibt's den Song für alle im Radio. Stay von Leonie und Callum Scott. Klingt so richtig schön herrlich nach Frühling. Ist neu bei MDR Jump. Hört mal.

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0: Donnerstag spielt Deutschland verrückt. Zumindest im Radio. Hier ist der MDR Jump Feierabend Counter. Und ja, und an Himmelfahrt, 14. Mai, da übernehmt ihr das Kommando in allen ARD-Popradios. 8 Stunden lang läuft nämlich nur das, was sich die Menschen im ganzen Land von Norden bis Süden, von Westen bis Osten wünschen. Inklusive der Geschichten und Erinnerungen zu ihren Wunschliedern. Lars aus unserer MDR Jump Guten Morgen Familie ist auch mit dabei. Und nur um das nochmal zu klären, also am Donnerstag ist alles erlaubt, ja?
1: Ja, lieber Timo, es klingt absolut verrückt und ich habe mich jetzt auch noch wirklich mehrfach rückversichert. Ja. Es ist aber wirklich so. Offensichtlich ist am Männertag, also jetzt am Donnerstag, alles erlaubt, was geht musikalisch. Und ich sag mal so, trotzdem, es wird immer viel behauptet, testet das doch einfach mal. Wünscht euch die abgefahrensten Sachen auf mdrjump.de. Da könnt ihr euren Wunschsong hinterlassen und dann können wir mal gucken, wie verrückt es wird.
0: Ja, nun kenne ich dich ja ein bisschen. Welche Songs hast du heimlich einplanen lassen?
1: Nein, ich war ganz brav. Ich habe nichts gemacht, aber ich kann ja vielleicht mal sagen, so ein bisschen was Heftigeres, so ein bisschen mal mehr mit so Gitarre und mal so ein bisschen Heavy-Metal-mäßig wäre auch mal ganz gut oder so.
0: Ja. Ja.
1: Also irgendwas, was normalerweise niemals hier bei uns läuft, das wäre doch mal ganz cool. Aber ich möchte niemanden beeinflussen. Wünscht euch doch, was ihr wollt.
0: Und du wirst ja auch mit moderieren für ganz Deutschland, aber nicht den ganzen Tag, oder?
1: Nee, nicht den ganzen Tag. Also von 16 bis 17 Uhr werde ich zusammen mit SWR3 Kultmoderator Markus Barsch moderieren. Und da sieht man mal wieder, da kannst du Karriere machen, wie du willst. Am Ende musst du dann doch mit mir moderieren. Für ihn eher ein Karriere-Tiefpunkt. Für mich ein absoluter Höhepunkt natürlich. Also Männertag 16 bis 17 Uhr, dann lass das mal so richtig krachen.
0: Wir freuen uns drauf. Also ab 10 Uhr ist dann der offizielle Beginn am Donnerstag. Das wird doch richtig schön und natürlich freuen wir uns auf dich. Lieber Lars, dann erstmal Dankeschön für die Infos und bis morgen früh, ne?
1: Liebe Grüße, tschö Timo.

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5: Um 18 Uhr mit Renato Bodenburg. Sachsens Wirtschaftsminister Dirk Panther hat an die VW-Spitze appelliert, eine chinesische Beteiligung am Zwickauer Werk ernsthaft zu prüfen. Der SPD-Politiker sagte dem MDR, wenn man jetzt schon wisse, dass Ende 2027 eine hochmoderne Halle leer stehen könnte, dann sollte man sich mit allen Alternativen beschäftigen. Er wünsche sich, dass VW in die Puschen komme. Panther hatte vorgeschlagen, dass chinesische Hersteller ungenutzte Produktionslinien in Zwickau übernehmen könnten. In Hamburg ist ein 17-Jähriger festgenommen worden, der einen Terroranschlag geplant haben soll. Wie die Generalstaatsanwaltschaft erst heute mitteilte, nahmen Spezialkräfte den Syrer am Donnerstag in Gewahrsam. Zur Vorbereitung eines Sprengstoffanschlages habe er unter anderem bereits Dünger besorgt. Mögliche Ziele seien ein Einkaufszentrum oder eine Polizeiwache gewesen. Den Angaben zufolge wurde der Jugendliche durch die Dschihadistenmiliz Islamischer Staat zu den Terrorplänen inspiriert. In die Entscheidung über eine Auslieferung der verurteilten Rechtsextremistin Mala Svenja Liebig nach Deutschland kommt Bewegung. Das Landgericht im tschechischen Pilsen hat für kommenden Montag eine öffentliche Verhandlung angesetzt. Die 55-Jährige befindet sich seit Anfang April in Tschechien in Auslieferungshaft. Liebig war im Juli 2023, damals noch als Mann mit dem Vornamen Sven, unter anderem wegen Volksverhetzung zu 1,5 Jahren Haft verurteilt worden, erschien aber nicht im Gefängnis. Bundesumweltminister Carsten Schneider hat die Renaturierung der unteren Havelniederung als ein zentrales Projekt im Kampf gegen den Klimawandel bezeichnet. Der SPD-Politiker sagte, in den wiederhergestellten Überschwemmungsflächen würden neue Lebensräume für Tiere und Pflanzen entstehen. Gleichzeitig verbessere das Projekt den Hochwasserschutz, speichere Wasser in

0: Narrativen in der deutschen Medienlandschaft. Die mit 15.000 Euro dotierte Auszeichnung soll nur im Juni in Berlin übergeben werden. Das waren die Nachrichten.
1: Hier ist MDR Jump mit dem zuverlässigsten Verkehrsservice im Osten und der A2 Richtung Hannover. Zwischen Ilxleben und Alsleben Stau und stockender Verkehr, an der Baustelle eine halbe Stunde länger. Und A2 Richtung Hannover zwischen Kreuz Hannover Ost und Kreuz Hannover Buchholz wegen Bergungs- und Reinigungsarbeiten gesperrt, dadurch Stau ab Lehrte Ost. Vorsicht A4 Richtung Frankfurt zwischen Magdala und Apolda, ein Metallteil auf der rechten und mittleren Fahrspur. Und fahrt noch vorsichtig auf der A17 Richtung Prag zwischen Heidenau und Pirna. Metallteile auf der Fahrbahn. Gesperrt nach Unfällen zwischen Rottleben und Bad Frankenhausen und die Straße zwischen Trebnitz und Trebnitz-Siedlung. Und Vorsicht noch im Kyffhäuser zwischen Bendeleben und Steintalleben. Ziegen auf der Fahrbahn. In Gera die Straße zwischen Trebnitz und dem Kreisverkehr Ronneburger Straße wegen eines Brandes gesperrt. Vorsicht, da kommt es auch zu starken Sichtbehinderungen durch Rauch. Und die B6 Meißen-Wurzen, die ist zwischen Neuböhler und Kalbitz wegen Bergungsarbeiten gesperrt. Und geblitzt wird auf der A4 Frankfurt Richtung Dresden am Dreieck Dresden-West, A17 Richtung Prag zwischen Dresden-Gorbitz und Dresden-Südvorstadt. B7 Ortsausgang Heinspitz Richtung Eisenberg. B283 in Gottesberg Richtung Klingenthal, Dresden-Königsbrücker Landstraße stadteinwärts, Jena-Wöllnitzer Straße stadtauswärts und in Mühlhausen in der Wendewehrstraße in Richtung Ammann. Habt ihr mehr entdeckt? 0800 123 23 40. Hoyerswerda aktuell 14 Grad, Naumburg und Weißensee nur 9, dazu heute Abend. Und auch in der Nacht mal mehr, mal weniger Wolken und weitere Schauer, gerade in der Nacht dann auch zusätzlich noch Schnee möglich, weiter oben in den Bergen und ganz schön kalt, Tiefstwerte 6 bis 1 Grad. Morgen anfangs aufgelockert mit Sonne, dann aber zunehmend bewölkt mit weiteren Schauern und Gewittern in den Hochlagen, auch mit Schnee. Höchstwerte 8 bis 13 Grad und sehr windig. 5 nach 6.
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Unfahrt vorsichtig auf der A4 Frankfurt-Dresden zwischen Berbersdorf und Siebenlehen. Scharfe auf der Fahrbahn A4 Frankfurt-Dresden zwischen Berbersdorf und Siebenlehen.

0: Es gibt Fußballfans, die haben ein Trikot im Schrank. Gut, vielleicht auch zwei, also einmal Heim-, einmal Auswärtstrikot und fertig. Und dann gibt's Menschen, die können mit ihrer Sammlung die ganze Kurve ausstatten. Hier ist der MDR Jump Feierabend Countdown. Ja, und Robert Spiegel, der hat nicht nur Trikots, der hängt auch total dran. Jede Saison, jeder Sponsor, jeder Flock auf dem Rücken, ein Stück Erfurter Fußballgeschichte. Oh, was für eine Leidenschaft. Und über die habe ich mit ihm heute gesprochen.
1: Ich grüße dich. Hallo.
0: Robert, wann ist das bei dir gekippt von ich habe ein Trikot von meinem Verein zu okay, jetzt wird's eine richtige Sammlung? Und vor allen Dingen, warum war klar, wenn sammeln, dann Rot-Weiß Erfurt?
1: Also ich bin seit 2004 Rot-Weiß-Erfurt-Fan und hatte dann vor 5 Jahren mal angefangen bei meinem Arbeitskollegen, der hat bei Lok Leipzig aktiv gespielt und der fing dann an, oh, ich habe noch ein Trikot bei mir zu Hause rumliegen, willst du das haben?
0: Ja.
1: War dann total begeistert von dem Trikot und das war dann so, dass ich von Rot-Weiß dann angefangen habe, Matchworn-Trikots zu sammeln.
0: Und was macht ein Trikot dann für dich besonders? Ist es der Spieler? Ist es das bestimmte Spiel? Ist es die Saison?
1: Also besondere Trikots ist für mich Matchworn, wo ein paar, sage ich mal, Fetzen dran sind, Erde oder vielleicht auch mal, wo ein Richard-Zweikampf geschehen ist, wo eine kleine Triangel mit drin ist im Trikot oder halt wo ein Liga-Patch, der eigentlich so nicht drauf ist, bei Vokalspielen irgendein anderer Werbepartner drauf ist, was das Trikot dann besonders macht.
0: Ja.
1: Das halt nicht im Fanshop kriegst, das Trikot.
0: Gibt's so ein absolutes Lieblingstrikot in deiner Sammlung?
1: Besondere Trikots sind natürlich die aus der DDR-Oberliga. Die gab's halt nie im Fanshop.
0: Gibt's irgendwas, was du noch nicht hast, was du unbedingt haben willst, wo du wirklich alles stehen und liegen lassen würdest? Für?
1: Also es gab schon viele Trikots, wo ich angefangen habe zu zittern, weil die halt so besonders sind. Aber so ein Trikot vielleicht noch von ganz aus den 50ern oder 60er Jahren, wo sie noch Turbine hießen, Turbine Erfurt, das habe ich noch nicht in meiner Sammlung. Das wäre noch so ein Traum.
0: Und wie viele Trikots sind es jetzt eigentlich letzten Endes bei dir?
1: Also es sind so rund jetzt 100 Trikots, die ich zu Hause habe.
0: Wow!
1: Ja.
0: Und den Platz hast du noch, dass also noch 100 dazukommen können?
1: Ja, der Platz ist noch da, na klar. Die Frau schimpft zwar immer mal ein bisschen, aber alles gut soweit.
0: Ja, ey, klasse. Finde ich total super, wenn man für was so viel Leidenschaft hat. Und ja. Drück dir die Daumen, dass du vor allen Dingen die kriegst, die du noch unbedingt brauchst.
1: Vielen, vielen Dank.
0: Sehr, sehr gerne. Und für euch am Mittwoch ganz wichtig, bundesweiter Trikottag. Und wir wollen das feiern. Bei uns hier bei MDR Jump stündlich ein Trikot eures Lieblingsvereins aus Sachsen, Sachsen-Anhalt und Thüringen zu gewinnen.

euch einen entspannten Montagabend. Wir liefern neue Musik von Clock Clock Out of the Dark. 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
6: Hier ist MDR Jump 6:30 und die Meldung zur halben Stunde mit Renato Bodenburg.
7: In Italien sind heute wegen eines Streiks mehr als 150 Flüge ausgefallen. Das teilte ein Sprecher der römischen Flughäfen mit. Die Arbeitskämpfe betrafen die Airports in Rom und Neapel sowie die Fluglinie EasyJet. Gestrichen wurden auch einzelne Verbindungen nach München und Frankfurt. Die Stadt Suhl ist bei der wirtschaftlichen Entwicklung das bundesweite Schlusslicht. Laut einer Studie des Instituts der deutschen Wirtschaft kommt Suhl bei Lebensqualität, Wirtschaftsstruktur und Arbeitsmarkt jeweils auf Platz 400. Vor 2 Jahren rangierte die Südthüringer Stadt noch auf Platz 97. Der deutsche Schiedsrichter Daniel Siebert wird am 30. Mai in Budapest das Finale der Fußball-Champions League leiten. Das teilte die UEFA mit. Der 42-Jährige ist erst der 4. Deutsche, der ein Endspiel der Champions League pfeift.
6: Der Blick auf die Straßen bei MDR Jump A2 Richtung Hannover zwischen Ilxleben und Eilsleben. Stau und stockender Verkehr. An der Baustelle jetzt 1:15 länger. A2 in Richtung Hannover, Kreuz Hannover Ost und zwischen Kreuz Hannover Ost und Kreuz Hannover Buchholz jetzt nicht mehr gesperrt, zurzeit aber noch Stau bis Lehrte, und fahrt vorsichtig auf der A4 Frankfurt Dresden zwischen Berbersdorf und Siebenlehen, Schafe auf der Fahrbahn. Nach Unfällen gesperrt die Straßen zwischen Rottleben und Bad Frankenhausen im Kyffhäuser und die Straße zwischen Trebnitz und Trebnitz-Siedlung. Gera die Straße zwischen Trebnitz und dem Kreisverkehr Ronneburger Straße wegen eines Brandes gesperrt. Da gibt es auch nach wie vor Sichtbehinderungen durch Rauch. Und die B6 noch Meißenwurzen zwischen dem Abzweig Neuböhler und Kalbitz wegen Bergungsarbeiten gesperrt. Geblitzt wird auf der A4 Frankfurt in Richtung Dresden am Dreieck Dresden-West, A9 Richtung München zwischen Hermsdorf Süd und Lederhose, A17 Richtung Prag zwischen Dresden-Gorbitz und Dresden-Südvorstadt, A38 Richtung Göttingen zwischen Leipzig-Süd und Leipzig-Neue Haardt, B7 Ortsausgang Heinspitz Richtung Eisenberg wird geblitzt, B283 in Gottesberg Richtung Klingenthal, Chemnitz-Nefestraße stadteinwärts und in Nennigmühle Richtung Pockau. Und wenn ihr noch was entdeckt, 0800 123 23 40. Oft bewölkt und immer mal wieder nass die nächsten Stunden. In der Nacht kommt dann in den hohen Lagen auch noch Schnee dazu. Dort auch besonders kalt. Tiefstwerte gehen runter bis auf -3 Grad. Sonst sind +1 so das höchste der Gefühle. Morgen geht es dann oft freundlich mit Sonne los. Dann aber immer mehr Wolken und weitere Schauer. Es wird auch sehr windig. Mehr als 13 Grad kriegen wir nicht. Aprilwetter im Mai. 6:30.
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8 Uhr unterwegs. Sofortmeldung aus dem MDR Jump Verkehrszentrum für die A2 Richtung Hannover. Zwischen Rennau und Königslutter Fahrzeugteile auf der rechten Fahrspur. Da, wo es geht, eine gute Fahrt mit uns. Hier ist der MDR Jump Feierabend Countdown. Und über die Meldung habe ich mich heute sehr gefreut in unseren Nachrichten. In Sachsen-Anhalt wollen wieder mehr Kinder und Jugendlichen ein Instrument lernen. Laut Landesverband der Musikschule sind es derzeit fast 16.000 Schüler an 20 öffentlichen Musikschulen. Ganz viele stehen auch noch auf Wartelisten. Und was sind die beliebtesten Instrumente? Das Klavier, die Geige und die Gitarre. Und Sängerin Loy hat uns mal im Interview erzählt, ihr schönstes Geschenk mit 6 oder 7 Jahren war tatsächlich die Gitarre zu Weihnachten. Und das ist draus geworden. Mittlerweile laufen ihre Hits rauf und runter im Radio. Natürlich auch Red Eyes. Und damit wünschen wir euch einen schönen Montagabend.

Unterwegs halten wir euch natürlich immer auf dem Laufenden. Es gibt noch eine Sofortmeldung aus dem MDR Jump Verkehrszentrum für die A71 in Richtung Schweinfurt zwischen Mellrichstadt und Bad Neustadt an der Saale. Leitbarken auf der Fahrbahn, also A71 Richtung Schweinfurt zwischen Mellrichstadt und Bad Neustadt an der Saale. Die Leitbarken auf der Fahrbahn. Da muss geht eine gute Fahrt mit uns. Hier ist der MDR Jump Feierabend Countdown. Wir geben ab 19 Uhr. Der Kollege Jonathan Doll hat die Themen des Tages für euch und ich bin morgen ab 14 Uhr wieder am Start.

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4: Um 19 Uhr mit Renato Bodenburg. Das Unternehmen Kelvion schließt zum Jahresende sein Werk in Nobitz im Altenburger Land. Das bestätigte der Hersteller von Wärmetauschern, dem MDR. Die 250 Mitarbeiter seien bereits informiert worden. Die Produktion werde nach Niedersachsen verlegt. Das dortige Werk solle mit 1 Million Investition erweitert werden. Der Nobitzer Bürgermeister Hendrik Läbe sagte, für die Gemeinde sei das eine mittlere Katastrophe. Schon 2022 hatte die Kunststofftechnik Nobitz die Produktion eingestellt. Damals gingen 400 Arbeitsplätze verloren. Sachsens Wirtschaftsminister Dirk Panther hat an die VW-Spitze appelliert, eine chinesische Beteiligung am Zwickauer Werk ernsthaft zu prüfen. Der SPD-Politiker sagte dem MDR, wenn man jetzt schon wisse, dass Ende 2027 eine hochmoderne Halle leer stehen könnte, dann sollte man sich mit allen Alternativen beschäftigen. Er wünsche sich, dass VW in die Puschen komme. Panther hatte vorgeschlagen, dass chinesische Hersteller ungenutzte Produktionslinien in Zwickau übernehmen könnten. Wegen der Verschleppung ukrainischer Kinder nach Russland hat die EU weitere Sanktionen verhängt. Wie der Rat der EU-Länder mitteilte, richten sich die Strafmaßnahmen gegen 16 Personen und 7 Einrichtungen. Darunter sind auch mehrere Kinderheime. Diese hätten an der pro-russischen Indoktrinierung der Kinder mitgewirkt. Nach Angaben der EU-Kommission wurden seit 2022 etwa 20.000 ukrainische Kinder nach Russland oder in besetzte Gebiete verschleppt. Bundesumweltminister Carsten Schneider hat die Renaturierung der unteren Havelniederung als ein zentrales Projekt im Kampf gegen den Klimawandel bezeichnet. Der SPD-Politiker sagte, in den wiederhergestellten Überschwemmungsflächen würden neue Lebensräume für Tiere und Pflanzen entstehen. Gleichzeitig verbessere das Projekt den Hochwasserschutz, speichere Wasser in Trockenzeiten und erhöhe die Wasserqualität. Das Projekt läuft seit 2009. Die untere Havelniederung führt vom Plauer See bis nach Havelberg im Kreis Stendal. Der Kabarettist Dieter Nuhr erhält die höchste Auszeichnung des Zentralrats der Juden in Deutschland. Der Verband teilte mit dem Leo-Beck-Preis werde Nuhrs entschiedener Einsatz gegen Antisemitismus gewürdigt. Der 56-Jährige positioniere sich klar an der Seite Israels und setze einen Kontrapunkt zu antisemitischen Narrativen in der deutschen Medienlandschaft. Die mit 15.000 Euro

0: Leben Zuckerdorf sowie die Straße zwischen Rottleben und Bad Frankenhausen Kyffhäuser und zwischen Trebnitz und Trebnitz Siedlung. Und dann noch eine Meldung, die B6 Meißenwurzen ist zwischen Abzweig Neuböhler und Keibitz wegen Bergungsarbeiten gesperrt. Es wird auch noch geblitzt. Wie immer findet ihr alle Blitzer umfassend bei uns bei mdrjump.de und natürlich bei uns in der App. Hier die aktuellsten für euch. Einmal auf der A9 Richtung München zwischen Hermsdorf Süd und Lederhose. Auf der A17 Richtung Prag zwischen Dresden-Gorbitz und Dresden-Südvorstadt. Auf der A38 Richtung Göttingen zwischen Leipzig Süd und Leipzig Neue Hart. Auf der B283 in Gottesberg Richtung Klingenthal. Dann haben wir einen in Chemnitz in der Nevestraße. Hier ist er stadtauswärts. Und dann noch einen in Nenningmühle Richtung Pockau. Wenn ihr unterwegs seid und auch was gesehen habt, Staus oder Blitzer, dann ruft uns gerne an. Ist natürlich kostenfrei. Die Nummer ist wie immer 0800 123 2340. Es ist irgendwie mehr April als Mai da draußen, oder? Zumindest was das Wetter angeht, weil wir sehen gerade immer noch ganz viele Wolken, einige Schauer auch unterwegs. An der Neiße ist es sogar gerade am Gewittern. Und es bleibt eigentlich bei diesem Mischmasch, den wir schon den ganzen Tag haben. In Chemnitz bedeckt mit Regen 8 Grad. In Magdeburg haben wir 7 Grad gemessen. In Eisenach hat es geregnet. Da sind es auch noch 7 Grad. Und diese Schauer, die begleiten uns auch in die Nacht, nur von Westen her. Da klart es vorübergehend mal auf und ein bisschen kühler wird es auch, Tiefstwerte bei 7 bis 2 Grad in den Hochlagen. Da kann sogar leichter Frost möglich sein. Und dann ist morgen das Wetter eigentlich ähnlich wie heute. Also mehr Wolken als Sonne. Erstmal in Sachsen-Anhalt und in Thüringen, aber später auch in Sachsen dann Schauer und durchaus auch mal Gewitter möglich. Und im höheren Bergland kann es morgen sogar schneien bei Höchstwerten insgesamt von 8 bis 12 Grad.
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0: Bürokratie, die lähmt, die ist anstrengend und oft zäh. Ich glaube, darauf können wir uns alle einigen und deshalb wollen so ziemlich alle Politiker die Bürokratie abbauen. Ist erstmal jetzt so nichts Neues, aber in Sachsen macht das Justizministerium jetzt ernst. Das sogenannte Widerspruchsverfahren bei Entscheidungen von der Verwaltung, das soll abgeschafft werden. Es klingt erstmal wieder wahnsinnig bürokratisch, aber es hat für uns alle Auswirkungen. Und warum, das klären wir jetzt bei MDR Jump für euch. Unser erstes Thema gleich in knapp 7 Minuten heute mit mir, mit Jonathan Doll bei den Themen des Tages.
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0: Stellt euch mal vor, euer Auto wird abgeschleppt. Und dann kann man dagegen einen Widerspruch bei der Stadt oder der Kommune einlegen, die das Ganze dann prüfen muss. Das Ganze ist kostenlos. Aber genau das soll jetzt in Sachsen abgeschafft werden. Ihr hört die Themen des Tages bei MDR Jump. Und der Sinn des Ganzen ist, dass der Freistaat die Bürokratie abbauen will. Klingt erstmal ja für uns alle gut. Aber die Frage ist, ist es das auch in diesem speziellen Fall? Bleiben wir mal bei dem abgeschleppten Auto. Das müsste man also in Zukunft direkt vor Gericht bringen. Man muss dann klagen, wenn man mit dem Abschleppen nicht einverstanden ist. Ob das jetzt ein guter Weg für uns ist, darüber habe ich mit Sachsens Justizministerin Konstanze Geiert geredet. Und das trifft insgesamt 26 Bereiche, unter anderem das Versammlungsgesetz oder aber auch Rechtliches rund um das Grundstück oder Anträge zum Wohngeld. Wenn Sie jetzt die Möglichkeit auf Widerspruch abschaffen, dann beschneiden Sie doch in einer gewissen Weise auch die Bürgerrechte, oder nicht?
1: Das kann man so sehen, aber das muss man auch nicht so sehen. Man kann auch sehen, dass es für die Bürger jetzt schneller wird. Es gibt also die Verwaltung, die erlässt einen Bescheid und macht diesen Bescheid gründlich, so wie sie davon überzeugt ist, dass es richtig ist. Und jetzt war es eben tatsächlich bis dato so, dass der Bürger danach einen Widerspruch einlegen konnte. Und danach hat eben, wie gesagt, entweder die Ausgangsbehörde oder die nächsthöhere Widerspruchsbehörde entschieden. Und erst danach ging es zu Gericht, so dass ich manchmal erst nach 4, 5 Jahren dann vielleicht meine Entscheidung hatte. Und wenn wir das Verfahren aber am Anfang wegnehmen, verkürzen wir sozusagen die Entscheidungszeit. Und aus meiner Sicht bin ich überzeugt davon, dass das besser ist, lieber schneller zu entscheiden, als dass jetzt nochmal mehrere Überprüfschleifen gezogen werden können.
0: Jetzt ist es aber doch so, ein Widerspruch, der kostet mich persönlich erstmal gar nichts. Eine Klage, die kann ja aber für Betroffene ganz teuer werden.
1: Das kommt ganz und gar darauf an, in welchem Rechtsbereich Sie unterwegs sind. Zum Beispiel beim Wohngeld ist das Klageverfahren kostenlos und dann kostet mich das genauso wenig wie beim Widerspruchsverfahren. Gibt andere Bereiche, da müssen Sie was bezahlen, das stimmt, aber zugegebenermaßen sind verwaltungsgerichtliche Verfahren relativ preiswert. Es gibt einen Regelstreitwert von 4.500 Euro. Das belastet den Bürger nicht über Gebühr und insofern ist das eigentlich nicht das große Problem der Kosten bei den Klagen vor den Verwaltungsgerichten.
0: Jetzt ist es aber auch so, Gerichte sind ja auch schon von sich aus überlastet. Schaffen die denn das jetzt überhaupt, wenn wir jetzt einerseits zwar die Behörden überlasten, aber andererseits einfach alles direkt weiterreichen an unsere Gerichte?
1: Die Frage ist, inwiefern wirklich alles sofort weitergereicht wird. Die Erfahrung zeigt in anderen Bundesländern, dass die Menschen genauer überlegen, habe ich denn eine Chance oder habe ich keine Chance, hier wirklich dagegen vorzugehen. Und dann haben wir die Verfahren, die wir ausgesucht haben, danach ausgesucht, ob es welche sind, wo der Widerspruch sowieso ganz häufig zurückgewiesen wurde und damit sowieso die Klage als Rechtsmittel dastand, sodass sich da möglicherweise gar nicht so viel verändert.
0: Das heißt, man kann auch sagen, Sie erhoffen sich so ein bisschen dadurch, dass die Menschen, die vorher relativ einfach in Widerspruch gehen konnten, jetzt sagen, nee, das ist mir ein zu hoher Aufwand, vor Gericht zu ziehen?
1: Nein, das hoffe ich nicht, sondern ich hoffe, dass wirklich eine Abwägung vorgenommen wird oder eine Prüfung. Habe ich eine Chance? Habe ich Aussicht auf Erfolg? Ja oder nein?
0: Das sagt die Justizministerin Konstanze Geiert bei uns bei den Themen des Tages und verteidigt

0: so ihren Schritt als logisch und sinnvoll, das Recht auf Widerspruch. Das wird in Sachsen in 26 Fällen abgeschafft und damit müssen wir zum Beispiel bei Wohngeldentscheiden uns dann direkt an das zuständige Gericht mit einer Klage wenden.
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0: Es ist so wichtig, dass wir miteinander reden und dazu gehört auch streiten, diskutieren, die Meinung von anderen anhören und auch aushalten, dass man eben mal nicht einer Meinung ist.
1: Dass wir die hundertprozentige Gleichberechtigung hinkriegen, glaube ich nicht, will ich auch nicht. Und es gibt einfach Sachen, wo ich auch sage, da kann ich eine Frau nicht gebrauchen, zum Beispiel ganz allgemein Militär, Polizei.
2: Wie sehr kann, sage ich jetzt mal, ein Mann über meine Frauenrechte bestimmen? Deswegen, ich glaube, den Diskurs muss man einfach ein bisschen wenden und wieder inklusiver werden mit den Personen, die diese Inklusion eben auch brauchen.
0: Das sind zwei Meinungen. Das ist ein kleiner Ausschnitt von einem von ganz, ganz, ganz vielen Themen, die letztes Wochenende in Leipzig in einer großen ARD-weiten Aktion diskutiert wurden. Und die Aktion, die hieß, was uns verbindet. Ein Dialogangebot, damit wir eben miteinander im Gespräch sind. Und für diese Dialogaktion wurden 84 Menschen ausgewählt. 84 Menschen, die stehen für 84 Millionen Einwohner in Deutschland. Und die waren sich erstmal fremd. Die kannten sich nicht. Und die haben sich dann am Wochenende in Baden-Baden die Hälfte und die andere Hälfte in Leipzig miteinander getroffen und diskutiert. Und wie das war, das weiß meine Kollegin Katharina Wilhelm. Die war dabei und die hat für uns bei den Themen des Tages für MDR Jump das einmal zusammengefasst.
3: Also die Diskussionen waren wirklich sehr, sehr spannend, sehr emotional, aber auch wirklich respektvoll. Die Teilnehmenden haben sich ausreden lassen, sie haben zugehört und sie hatten auch wirklich viel zu erzählen. Da haben wir zum Beispiel das Thema Gleichberechtigung gehabt. Karen aus Baden-Württemberg sagt, dass Menschen mit Behinderung überhaupt nicht gleichberechtigt sind. Sie hat Einblicke gegeben in ihr Leben als Dreifachmama im Rollstuhl. Großes Thema war aber auch Migration. Dagmar aus Nordrhein-Westfalen hat zum Beispiel von Situationen berichtet, in denen sie sich einsam fühlt, wenn sie um sich herum kaum noch Deutsch hört. Diskutiert wurde aber auch über viele andere kleinere, größere Themen, Wehrpflicht zum Beispiel, die Demokratie insgesamt und den Umgang mit der AfD und ob Meckern in Deutschland zur Kultur dazugehört.
0: Ganz spannend und vor allem, wenn da so unterschiedliche Welten aufeinander prallen. Das Ganze kann man sich jetzt anschauen. Mehrere Diskussionsrunden gibt's jetzt schon in der ARD-Mediathek. Und dann kommt eine große Doku zu der ganzen Aktion. Die läuft am 1. Juni im Fernsehen in der ARD. Und Katharina, wir können auch, wenn wir nicht selber dabei waren, trotzdem noch mitmachen.
3: Was Deutschland verbindet, findet bei uns in den nächsten Wochen auch im ersten von der Tagesschau statt. Da gibt es nämlich 13 Folgen von Dialog vor 8 und die beschäftigen sich unter anderem mit den Themen aus den Diskussionsrunden und zeigen Ausschnitte daraus. Und diese Folgen enden dann auch mit einem Aufruf an die Zuschauerinnen und Zuschauer. Wir wollen nämlich wissen, was ist Ihre Meinung dazu? Wie stehen Sie dazu? Ein eingeblendeter QR-Code, der verlinkt dann in die App ARD Interaktiv und dort gibt's dann Abstimmungsfragen und ein Kommentartool, sodass wirklich alle mitmachen können. In der App erscheinen dann auch direkt die Ergebnisse der Abstimmung.
0: Also nicht nur zum Zuschauen, sondern auch zum Mitmachen und weiter diskutieren, was Deutschland verbindet. Mit 84 Menschen aus Deutschland, die sich am Wochenende in Baden-Baden und Leipzig getroffen haben und wirklich intensiv miteinander diskutiert haben. Kann ich nur empfehlen, ab jetzt zu sehen in der ARD-Mediathek und jeden Tag vor der Tagesschau.
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4: Einen schönen Montagabend wünsche ich. Es ist genau 7:30. Ihr hört die Themen des Tages bei MDR Jump und das neueste Update. Mit den Nachrichten zur halben Stunde, das hat jetzt Renato Bodenburg für uns.
5: In Italien sind heute wegen eines Streiks mehr als 150 Flüge ausgefallen. Das teilte ein Sprecher der römischen Flughäfen mit. Die Arbeitskämpfe betrafen die Airports in Rom und Neapel sowie die Fluglinie EasyJet. Gestrichen wurden auch einzelne Verbindungen nach München und Frankfurt. Der frühere philippinische Polizeichef Ronaldo de la Rosa soll sich vor dem Internationalen Strafgerichtshof verantworten. Das Gericht in Den Haag veröffentlichte heute einen entsprechenden Strafbefehl. Hintergrund ist das harte Vorgehen der philippinischen Behörden gegen Drogen. Dabei sollen mehrere tausend Verdächtige getötet worden sein. In Gera hat ein Brand in einer Waschstraße für einen Großeinsatz der Feuerwehr gesorgt. Ein Sprecher sagte, der Schaden sei so massiv, dass ein Weiterbetrieb der Anlage vorerst ausgeschlossen sei. Verletzt worden sei niemand.
4: Und jetzt gemeinsam bei MDR Jump der Blick auf die Straßen. A2 Richtung Hannover zwischen Irxleben und Eisleben. Hier stockender Verkehr an einer Baustelle, plant 15 Minuten mehr ein. A4 Frankfurt Richtung Dresden. Die Auffahrt Magdala ist hier wegen einer Nachtbaustelle gesperrt. Nochmal A4, diesmal Richtung Görlitz. Die Abfahrt Dresden Flughafen ist auch gesperrt und zwar ab 20 Uhr bis morgen ungefähr 5 Uhr morgens wegen Bauarbeiten. Die A13 Richtung Dresden ist zwischen Schönborn und Thiendorf nach einem Unfall gesperrt. Die B6 Meißen-Wurzen ist zwischen Abzweig Neuböhler und Keilwitz wegen Bergungsarbeiten gesperrt. Und nach Unfällen gesperrt sind außerdem die B246A zwischen Wansleben-Börde und Klein-Wansleben, Zuckerdorf sowie aber auch die Straße zwischen Rottleben und Bad Frankenhausen-Kyffhäuser und zwischen Trebnitz und Trebnitz-Siedlung. Es wird auch geblitzt, unter anderem auf der A4 Frankfurt Richtung Dresden am Dreieck Dresden-West. Auf der A4 Richtung Frankfurt zwischen Rüdersdorf und Hermsdorf-Ost. Auf der A9 Richtung München zwischen Hermsdorf-Süd und Lederhose. Auf der A38 Richtung Göttingen zwischen Leipzig-Süd und Leipzig-Neuhart. Auf der B283 in Gottesberg Richtung Klingetal. In Chemnitz in der Nefestraße hier statt einwärts. Und dann haben wir noch einen Blitzer gesehen, und zwar in Nennigmühle Richtung Pockau. Wenn ihr unterwegs seid und was seht, Staus oder Blitzer, dann ruft uns doch gerne an, ist kostenfrei. Die Nummer ist 0800 123 2340. Ganz ehrlich, bei dem Wetter schaue ich neidisch auf alle Kinder mit ihrer Matschhose, weil das würde mal so richtig Spaß machen. Und wenn wir so aufs Wetter gucken da draußen, dann bleibt es auch weiterhin so grau. Wir schauen mal jetzt auf den Ist-Zustand. Viele Wolken sind unterwegs, einige Schauer auch an der Neiße, da gibt es sogar Gewitter. Und es bleibt im Grunde bei dem Mischmasch, den wir schon den ganzen Tag haben. Ganz selten mal lockert es auf. Auch heute Nacht gibt es gebietsweise Schauer vom Westen her. Da kann es dann immer mal auflockern, aber es kann auch immer mal wieder regnen. Die Tiefstwerte heute Nacht bei 7 bis 2 Grad. In den Hochlagen ist auch leichter Frost möglich. Und wie gesagt, es bleibt auch morgen ähnlich matschig und wolkig und grau, also mehr Wolken als Sonne. Erst in Sachsen-Anhalt und Thüringen, später dann auch in Sachsen Schauer und auch durchaus Gewitter möglich. Und in dem höheren Bergland, da kann es auch morgen sogar schneien. Die Höchstwerte morgen bei 8 bis 12 Grad. 7:35.
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4: Was, wenn unsere Kinder über unser Geld entscheiden können? Was würden sie dann eigentlich fördern und was würden die dann gut finden? Darum geht's jetzt gleich, weil in Erfurt, da kommt ein neuer Kinderrat zusammen. Was das ist, dazu gleich mehr hier bei den Themen des Tages.
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0: Kinder an die Macht. Das ist in Erfurt nicht nur so ein frommer Wunsch, sondern schon Realität. Weil da gibt es den sogenannten Kinderbeirat, also ein Stadtrat, aber nur besetzt mit Kindern. 15 Kinder im Alter von 8 bis 14 Jahren und die entscheiden ganz konkret über Projekte. Das heißt, die haben ein Kinderbudget und das sind immerhin 5.000 Euro. Und darüber haben wir geredet und zwar mit Judith Drafts von der Bürgerstiftung Erfurt, die das Ganze koordiniert, diesen Kinderbeirat. Und die erste Frage war erstmal: Was sind denn Projekte, wo das Geld dann für eingesetzt werden kann?
1: Die Kinder haben verschiedene Projekte gefördert, wo es darum ging, Spielzeug für Jugendclubs anzuschaffen oder Jugendzentren. Die haben einen Podcast gefördert für eine Grundschule hier in Erfurt. Sie haben letztes Jahr ein Projekt gefördert, wo es darum ging, dass Kinder lesen üben können, gemeinsam mit Tieren im Stall, also so ein Vorleseprojekt. Also das ist eigentlich ganz bunt gemischt gewesen, auch kreative Projekte. Ja, genau. Wichtig ist, dass das Geld immer an Kinder dann quasi geht, die selbst vielleicht nicht so viel Geld haben, ne, die in sozioökonomisch benachteiligten Kontexten leben. Genau, das ist so die Voraussetzung, die unsere Kinder setzen und auch wir als Stiftung.
0: Also von Kindern für Kindern. Jetzt muss man aber sagen, die Kinder, die werden in ihrem Wunsch, in dem Gemeinschaftlichen, ernst genommen. Also wenn die jetzt sagen, an dieses Projekt soll das Geld gehen, dann wird das auch wirklich umgesetzt.
1: Genau, also die Kinder kriegen immer eine unterschiedliche Anzahl von Förderprojekten, je nachdem, was für Anträge gestellt wurden, vorgelegt und können dann pro Projekt maximal 1.500 Euro geben, haben aber innerhalb dieser 1.500 Euro, je nachdem wie viel auch beantragt wurde, auch Spielraum. Und dann wird es genauso 1:1 umgesetzt, in der Summe, in der die Kinder das dann festgelegt haben.
0: Und diesen Kinderrat gibt es seit mittlerweile 2,5 Jahren. Seit 2,5 Jahren wird dieses Geld vergeben. Was würden Sie sagen, ist das Erfolgsrezept?
1: Ich glaube, wichtig ist, dass die Kinder ja sich gut verstehen, eine gute Zeit miteinander haben. Wir schauen auch immer, dass wir quasi ein Vorbereitungstreffen vor jeder Sitzung haben, wo die Kinder auch sich spielerisch und kreativ kennenlernen können. Und dann einfach den Raum haben, selbst zu entscheiden und diskutieren zu können. Also wir wirklich nur im Hintergrund agieren und unterstützend zur Seite stehen, aber die Kinder ja die Hand über alles, auch die Abläufe der Diskussion haben.
0: Ich persönlich bin ja schon zu alt, aber jetzt vielleicht für junge Familien mit Kindern, wie können denn die Kinder im Beirat Mitglied werden?
1: Das geht eigentlich ganz einfach über die Homepage der Bürgerstiftung. Da gibt es einen Reiter für den Kinderbeirat, wo sich das ganze Jahr über Kinder anmelden können.
0: Richtig schön. Ich finde es total toll. Kinder zwischen 8 und 14 können sich da anmelden, sind sozusagen in einem Stadtrat nur von Kindern besetzt und haben eigenes Geld, worüber sie entscheiden können. Und das Geld wiederum geht wieder an Kinder. Und das Ganze nennt sich Kinderbeirat. Vielen Dank, Judith Drafts, Koordinatorin des Kinderbeirats der Bürgerstiftung Erfurt, hier bei den Themen des Tages.
1: Ja, sehr gerne.
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1: Richtig schön. Nico Santos bei MDR Jump am heutigen Montagabend. Und das war's auch schon mit den Themen des Tages für heute Abend. Wir hören uns gerne, wenn ihr wollt, morgen wieder. Und hier übernimmt jetzt mein Kollege Markus Barsch mit MDR Jump Pop, die Abendshow. Unter anderem schaut der auf Udo Lindenberg. Können wir uns schon drauf freuen. Wird schön, wird lustig. Und ich sag bis morgen. Ihr kommt bitte gut durch den Abend und sichern euer Ziel.

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4: Um 20 Uhr mit Renato Bodenburg. Das Unternehmen Kelvion schließt zum Jahresende sein Werk in Nobitz im Altenburger Land. Das bestätigte der Hersteller von Wärmetauschern, dem MDR. Die 250 Mitarbeiter seien bereits informiert worden. Die Produktion werde nach Niedersachsen verlegt. Das dortige Werk solle mit einer Millioneninvestition erweitert werden. Der Nobitzer Bürgermeister Hendrik Läbe sagte, für die Gemeinde sei das eine mittlere Katastrophe. Schon 2022 hatte die Kunststofftechnik Nobitz die Produktion eingestellt. Damals gingen 400 Arbeitsplätze verloren. Wegen der Verschleppung ukrainischer Kinder nach Russland hat die EU weitere Sanktionen verhängt. Wie der Rat der EU-Länder mitteilte, richten sich die Strafmaßnahmen gegen 16 Personen und 7 Einrichtungen. Darunter sind auch mehrere Kinderheime. Diese hätten an der prorussischen Indoktrinierung der Kinder mitgewirkt. Nach Angaben der EU-Kommission wurden seit 2022 etwa 20.000 ukrainische Kinder nach Russland oder in besetzte Gebiete verschleppt. Die Europäische Zentralbank hat die Bundesregierung für ihren Widerstand gegen eine mögliche Commerzbank-Übernahme durch die UniCredit kritisiert. EZB-Vizepräsident Luis de Guindos sagte der Financial Times, nationale Eingriffe in private Geschäfte schadeten der Glaubwürdigkeit des europäischen Binnenmarktes. Die Bundesregierung hatte die Commerzbank in ihrer Ablehnung der Übernahme unterstützt und das Vorgehen der UniCredit als völlig unangebracht und unfair bezeichnet. Bundesumweltminister Carsten Schneider hat die Renaturierung der unteren Havelniederung als ein zentrales Projekt im Kampf gegen den Klimawandel bezeichnet. Der SPD-Politiker sagte, in den wiederhergestellten Überschwemmungsflächen würden neue Lebensräume für Tiere und Pflanzen entstehen. Gleichzeitig verbessere das Projekt den Hochwasserschutz, speichere Wasser in Trockenzeiten und erhöhe die Wasserqualität. Das Projekt läuft seit 2009. Die untere Havelniederung führt vom Plauer See bis nach Havelberg im Kreis Stendal. Der Kabarettist Dieter Nuhr erhält die höchste Auszeichnung des Zentralrats der Juden in Deutschland. Der Verband teilte mit dem Leo-Beck-Preis werde Nuhrs entschiedener Einsatz gegen Antisemitismus gewürdigt. Der 56-Jährige positioniere sich klar an der Seite Israels und setze einen Kontrapunkt zu antisemitischen Narrativen in der deutschen Medienlandschaft. Das mit 15.000 Euro dotierte, die 15.000 Euro dotierte Auszeichnung soll im Juni in Berlin übergeben werden. Das Wetter. In der Nacht gebietsweise Schauer, von Westen her vorübergehend aufklarend, Tiefstwerte 7 bis 2 Grad. In den Hochlagen leichter Frost. Morgen mehr Wolken als Sonne, wiederholt Schauer und einzelne Gewitter, in höheren Bergen Schnee 8 bis 12 Grad und windig. Am Mittwoch weiter wechselhaft, etwas wärmer. Es ist 20.03 Uhr.
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0: circa eine Woche gesperrt. Die B246a ist zwischen Wandsleben und Klein-Wandsleben, Zockerdorf, nach einem Unfall gesperrt. Im Kyffhäuserkreis ist die Straße zwischen Rottleben und Bad Frankenhausen wegen Bergungsarbeiten gesperrt.
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2: Am Montagabend mit Markus Barsch. Hallo, schön, dass ihr da seid. Wir legen los mit Kaigo und Khalid und Griffin. Save my love.
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0: Moin.
1: Hallo.
0: Hier ist Pop, eure Abendshow am Montagabend um 10 nach 8. Schön, dass ihr da seid. Jetzt wird's wissenschaftlich. Das kennen ganz viele. Ist schon sehr oft auf der ganzen Welt vorgekommen. Zum Beispiel, Papa sitzt auf dem Sofa abends, gähnt. Frau sitzt daneben, ne? Mama sitzt daneben und gähnt dann auch, ne? Das Gähnen steckt an. Und jetzt kommt es. Werdender Papa gähnt abends auf der Couch. Daneben werdende Mama sitzt daneben, lässt sich anstecken. Und dann gähnt das Baby im Babybauch auch. Sofort Wissenschaftsmusik machen hier. Es gibt eine neue Studie dazu. Es ist eine Sensation. Jost, der nie gähnt, weil er nie müde ist, Schmidt, immer aus dem Wachteam hier, aus dem Abendschau-Team, Jost. Das ist eine Sensation. Das Baby im Babybauch gähnt mit, lässt sich anstecken.
2: Ja, also dass Babys schon vor der Geburt gähnen, das war schon bekannt. Also zumindest wurde das beobachtet.
0: Das, ja.
2: Aber dieses Forschungsteam hat das jetzt nochmal mit ungefähr 40 Frauen gegen Ende der Schwangerschaft getestet. Und da haben sie genau das beobachtet, dass sie sich eben anstecken lassen.
0: Ja, aber die sehen ja nichts. Wie ist also, das ist ja völlig verrückt.
2: Wahnsinn, oder? Ne?
0: Wie haben die das denn getestet?
2: Also die haben Frauen Videos gezeigt von anderen gähnenden Menschen. Und auf den Ultraschallaufnahmen haben sie dann parallel geschaut, was machen denn die Kleinen?
0: Das gibt's ja nicht.
2: Und da haben sie gesehen, die Babys, die gehen mit, in der Regel so 90 Sekunden nach der Mama.
0: Ja, die brauchen ein bisschen länger.
2: Ja, aber es ist auch exakt, eigentlich ist ziemlich exakt die Zeit, in der sich auch Erwachsene vom Gehen eines anderen anstecken lassen.
0: Das gibt's ja nicht. Die Babys lassen sich schon im Mutterleib vom Gähnen der Eltern auf dem Sofa anstecken. Der früheste Gruppenzwang. Schon im Fruchtwasser. Blub.

0: Ich habe gerade einen Haferriegel gegessen. Warte mal, verdammt.
1: Ich glaube,
0: Hafer gibt Kraft und so, ihr wisst.
1: Ich glaube, Essen unterdrückt auch Gähnen.
0: Gähnen?
1: Gähnen?
0: Gähnen? Gehen. Nee, guck mal, wir haben ja gerade, das ist lustig, schön, dass ihr da seid, Deutschland. 07221 2011 ist unsere direkte Durchwahl auf allen möglichen Kanälen, direkt hier ins ARD-Abendshow-Studio. Wir haben gerade darüber gesprochen, über eine neue Studie, Sensation, Jost hat die entdeckt. Ne? Babys, ich sag aus Spaß, ich weiß nicht warum übrigens, das ist so bisschen, ich weiß, dass die Babys heißen, aber ich sag immer aus Duffget Babys.
1: Die gähnen mit im Mutterleib, mit der Mama quasi, ja, versetzt.
0: Die lassen sich genauso anstecken, wie wenn du jetzt gähnen tätest und ich würde dann auch irgendwann wahrscheinlich, wenn es zu späterer Stunde ist, das ist schon mal vorgekommen in unserer beiden Leben hier im Studio. Ne? Das ist ja wahr. Wenn jetzt noch eine Frau im Zimmer wäre, die Mutter wird, dann würde die auch gähnen und 90 Sekunden gähnt das Baby im Mutterleib. Das haben jetzt forschende Menschen festgestellt. Und hier kommen so lustige Mails ins Studio. Was hast du da gefunden,
1: Jost? Markus aus Schwäbisch Hall schreibt, ich musste jetzt während eures Beitrags gähnen. Hat geklappt.
0: Sogar vom Hören wird hier gegähnt. Hier, ja, Markus, noch ein anderer Markus, lustigerweise, schreibt, ja, meine Hörerinnen und Hörer, die Markus heißen, ich weiß nicht. Könnt ihr bitte aufhören, über das Gähnen zu reden? Ich bin die ganze Zeit hier beim Autofahren am Gähnen gewesen. Dankeschön. Gerne. Sehr gerne. Hip-Hop-Hooray.

0: Hallo Deutschland. Montagabend, 20:08 ist es. Und am kommenden Samstag, da glotzt ganz Deutschland, fast bestimmt, ne, also viele Menschen glotzen fern am Samstag, nämlich den ESC. Wobei einige von euch fahren womöglich sogar selber hin. Ah, es ist das größte Musikevent des Jahres, ne, klar. Und wir suchen jetzt wieder den größten ESC-Fan Deutschlands. Jawohl, es geht um Tickets für das Finale jetzt am Samstag. Habt ihr da noch nichts vor? Na dann mal schnell hier das Handy gezückt. Oder wenn ihr gerade eh am Rechner sitzt, am Laptop oder so. Ihr seid da live dabei und vor Ort, wenn es dann hoffentlich übrigens recht oft heißt, ne?
1: Our 12 points
0: ja.
1: Go to
0: ja.
1: Germany!
0: Ja, Sarah Engels ist ja für uns da mit Fire, ne?
1: I'm on fire.
0: Ja. Erzählt uns doch bitte jetzt mal auf popabend.de, das ist ja unsere Abendshow-Seite, ne? Popabend.de. Warum ihr denkt, dass ihr ja wohl die allergrößten ESC-Fans von allen überhaupt seid, auf der ganzen Welt. Ne? Auf popabend.de bitte jetzt gehen, schwupp. Und mit ein bisschen Miniglück geht's dann am Wochenende für euch, zack, zum Finale nach Wien.
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0: Ach, Jamie Lawson. Wasn't expecting that. Auch mal wieder schön. Es ist 8:30.
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2: Heute Nacht regnet es im Süden noch einige Zeit, während im Südwesten der Regen später abzieht. Dafür kommen im Nordwesten neue Schauer auf. Die Schneefallgrenze sinkt dabei in den Mittelgebirgen auf etwa 800 bis 600 Meter. Morgen verlagert sich das Schauergebiet aus der Nacht in Richtung Osten und Südosten. Im übrigen Land entwickeln sich nur einzelne Schauer. Die Höchstwerte liegen zwischen 7 und 15 Grad mit den höchsten Werten am Oberrhein.
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3: Vorsicht auf der A71 Richtung Schweinfurt. Zwischen Marsbach und Poppenhausen liegt ein Plasteteil auf der Fahrbahn. A4 Frankfurt Richtung Dresden. Die Auffahrt Magdala ist wegen einer Nachtbaustelle gesperrt. A4 Richtung Görlitz. Die Abfahrt Dresden Flughafen ist wegen Bauarbeiten bis morgen früh ca. 5 Uhr gesperrt. Die A13 Richtung Dresden ist zwischen Schönborn und Thiendorf nach einem Unfall gesperrt. A143 Richtung Halle Süd. Die Überfahrt zur A38 Richtung Göttingen ist wegen Bauarbeiten für circa eine Woche gesperrt. Die B246a ist zwischen Wandsleben und Klein-Wandsleben-Zockerdorf nach einem Unfall gesperrt.
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0: Und jetzt poppt eure Abendshow mit Markus Barsch.

0: Hier ist Pop, eure Abendshow. Um 20 vor 9, die gemeinsame Abendshow von MDR Jump und SWR 3. Schön, dass ihr da seid. Jetzt wird's cool. Jetzt kommt nämlich Siku. 21 Jahre alt ist er. Einer der Newcomer in diesem Jahr aus England. Seinen Song hier, Dangerous Lover, den haben wir schon das ein oder andere Mal gespielt, weil wir ihn total cool finden. Das ist Siku. Dangerous Lover. Seine Leute, die würden ihn vielleicht so beschreiben. Laut, aber auch ein bisschen schüchtern. Kreativ und vor allem ambitioniert. Das hat er unserer ARD-Musikfrau Helena Schlüssel erzählt. Und auch, woher das kommt.
1: I grew up listening to the greats like Whitney Houston.
2: Ich bin mit Musik der Größten aufgewachsen. Von Whitney Houston, Beyoncé, Mariah Carey über Aretha Franklin, Marvin Gaye bis zu Prince. Und was die alle gemeinsam haben, ist eine starke Stimme. Die wussten und wissen, wie man unterhält. Und sie sind und waren sie selbst. Von der Mode bis zur Musik. Das ist das, was mich auch sehr motiviert. Alle hatten auch harte Zeiten im Leben. Und darin sehe ich mich auch.
3: Siku weiß jedenfalls jetzt schon, dass er eine ähnliche Ikone werden will. Seit über 6 Jahren ist er mit der Musik unterwegs, auch schon mit John Legend. Für Justin Bieber, seinen guten Freund, hat er auch schon Songs geschrieben, aber am liebsten für sich selbst.
1: One thing I've learned.
2: Eine Sache, die ich in all den Jahren Musik machen gelernt habe, ist, dass ich nicht traurig sein muss, um Musik zu schreiben. Auch wenn ich glücklich bin, ist es Quatsch, einen traurigen Song zu schreiben. Deshalb liebe und schreibe ich Songs, die einfach glücklich machen.
1: Music, so I really enjoyed it.
3: Und wenn er Songs schreibt, die ernste Themen von ihm verarbeiten, am Ende erlebt er dadurch die schönsten Fanmomente.
1: Definitely when someone told me that they had.
2: Jemand meinte mal zu mir, er hätte eine ähnliche Geschichte wie ich in meinem Song Better Man.
1: Called Better Man, and it was about my father not getting along.
2: Ein Song über das nicht so gute Verhältnis zu meinem Vater. Die Person meinte, sie fühlt sich durch den Song gesehen. Das ist sehr berührend für mich, weil es auch so ehrlich ist.
1: Came to me and being honest.
3: Das will er auch für sich sein. Privat eher introvertiert, am liebsten kuscheln mit seinen 2 Hunden. Und auf der Bühne Dance Moves wie bei Michael Jackson und Beyoncé. Siku kreiert eben Soul und R&B auf seine Weise.
1: And you can always tell when like this.
2: Viele Kreative sind schüchtern, reden nicht sehr viel. Aber sobald sie auf der Bühne stehen, dann ist das der Moment. Dieses Adrenalin von, okay, man kann jetzt jemanden sprachlos machen, emotional erreichen. Da hört jemand zu. Das ist wunderschön.
0: Und hier ist er natürlich. Siku. Dangerous Lover. Es ist so cool.
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0: Dangerous Lover, CQ aus Großbritannien. Neu in der Abendshow. Oh.
1: Vorsicht auf der A8 gerade aus dem Verkehrszentrum Stuttgart Richtung Karlsruhe. Zwischen Kreuz Stuttgart und Leonberg Ost steht ein kaputtes Auto auf der rechten Spur.
0: Psst, Creed, my sacrifice.
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Oh, Creed, My Sacrifice, auch mal wieder gut in der Abendshow. Hier Aki aus Felbert schreibt, Barschi, du Herzensbrecher-Rocker, dankt nicht mir, dankt Helena Stössel, das ist die Musikredakteurin heute Abend. Yes, danke Helena für Creed. Vorsicht, auf der A3 Frankfurt Richtung Köln am Frankfurter Kreuz in der Überleitung zur A5 Richtung Frankfurt sind Rehe auf der Fahrbahn im Kurvenbereich. 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
1: Um 21 Uhr mit Renato Bodenburg. Das Unternehmen Calvion schließt zum Jahresende sein Werk in Nobitz im Altenburger Land. Das bestätigte der Hersteller von Wärmetauschern, dem MDR. Die 250 Mitarbeiter seien bereits informiert worden. Die Produktion werde nach Niedersachsen verlegt. Das dortige Werk solle mit einer Millioneninvestition erweitert werden. Der Nobitzer Bürgermeister Hendrik Läbe sagte, für die Gemeinde sei das eine mittlere Katastrophe. Schon 2022 hatte die Kunststofftechnik Nobitz die Produktion eingestellt. Damals gingen 400 Arbeitsplätze verloren. Wegen der Verschleppung ukrainischer Kinder nach Russland hat die EU weitere Sanktionen verhängt. Wie der Rat der EU-Länder mitteilte, richten sich die Strafmaßnahmen gegen 16 Personen und 7 Einrichtungen. Darunter sind auch mehrere Kinderheime. Diese hätten an der prorussischen Indoktrinierung der Kinder mitgewirkt. Nach Angaben der EU-Kommission wurden seit 2022 etwa 20.000 ukrainische Kinder nach Russland oder in besetzte Gebiete verschleppt. Die Europäische Zentralbank hat die Bundesregierung für ihren Widerstand gegen eine mögliche Commerzbank-Übernahme durch die UniCredit kritisiert. EZB-Vizepräsident Luis Guindos sagte der Financial Times, nationale Eingriffe in private Geschäfte schadeten der Glaubwürdigkeit des europäischen Binnenmarkts. Die Bundesregierung hatte die Commerzbank in ihrer Ablehnung der Übernahme unterstützt und das Vorgehen der UniCredit als völlig unangebracht und unfair bezeichnet. Bundesumweltminister Carsten Schneider hat die Renaturierung der unteren Havelniederung als ein zentrales Projekt im Kampf gegen den Klimawandel bezeichnet. Der SPD-Politiker sagte, in den wiederhergestellten Überschwemmungsflächen würden neue Lebensräume für Tiere und Pflanzen entstehen. Gleichzeitig verbessere das Projekt den Hochwasserschutz, speichere Wasser in Trockenzeiten und erhöhe die Wasserqualität. Das Projekt läuft seit 2009. Die untere Havelniederung führt vom Plauer See bis nach Havelberg im Kreis Stendal. Das von einem Hantavirus-Ausbruch betroffene Kreuzfahrtschiff Hondius hat wegen schlechten Wetters im Industriehafen der Kanareninsel Teneriffa angelegt. Das teilte das spanische Gesundheitsministerium mit. Das Schiff werde nur so lange festmachen, wie es unbedingt nötig sei. Es gehe um die Sicherheit der letzten verbliebenen Passagiere und der Rettungskräfte. Auf dem Schiff war es auf einer Kreuzfahrt zu einem Ausbruch der Krankheit gekommen. 3 Menschen starben. Bei 6 weiteren wurde das Virus laut WHO bestätigt. Das Wetter. In der Nacht gebietsweise Schauer, von Westen her vorübergehend aufklarend, Tiefstwerte 7 bis 2 Grad, in den Hochlagen leichter Frost. Morgen mehr Wolken als Sonne, wiederholt Schauer und einzelne Gewitter, im höheren Bergland Schnee, 8 bis 12 Grad und windig. Auch am Donnerstag und Freitag wechselhaftes Wetter bei Höchsttemperaturen zwischen 12 und 16 Grad. Es ist 21.03 Uhr.
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2: Vorsicht auf der A3 Frankfurt Richtung Köln. Am Frankfurter Kreuz befindet sich auf der Verbindung zur A5 Richtung Kassel ein Reh auf der Fahrbahn im Kurvenbereich. Vorsicht auf der A8 Stuttgart Richtung Karlsruhe. Zwischen Kreuz Stuttgart und Leonberg Ost steht ein defektes Fahrzeug auf der rechten Spur. Die A60 Mainz Richtung Rüsselsheim ist zwischen Hechtsheim West und Hechtsheim Ost nach einem Unfall gesperrt. Wer sich auskennt, sollte das Gebiet meiden. Die A81 Singen Stuttgart ist zwischen Herrenberg und Gärtringen wegen Wartungsarbeiten im Schönbuchtunnel bis morgen ca. 5 Uhr in beiden Richtungen gesperrt. Eine Umleitung ist eingerichtet. Die B33 Donau-Eschingen-Offenburg ist zwischen

Quack, quack, quack, quack. Das war ein bisschen flat, ne? Wie sagt man? Wie sagt man nochmal in Deutsch und so? Wenn so leicht zu tief, der Ton nicht richtig getroffen, ein bisschen zu tief, ist man flat. Wieso, weiß ich nicht, wie es auf Deutsch heißt. Bin ich doof? Warte mal. Nee, weiß ich wirklich nicht. Flat. Was a little flat. Hallo Deutschland. Ich schweife ab. Es ist 21.13 Uhr. Hallo Deutschland. Schön, dass ihr da seid. Hier ist Pop, eure Abendshow am Montags. Die gemeinsame Abendshow von Bremen 4 und HR3 und MDR Jump und NDR 2 und SR1 und WDR 2 produziert jetzt mit einem spontanen Schnellstquiz für euch von SWR 3. Ich habe gerade geguckt, was der Abendshow-Kalender hat. Der sagt, heute ist das ja toll, was es alles gibt. Heute ist der Tag der Zahnwurzeln. Ah, das ist immer süß, der schreibt dann auch so Sachen. Heute dürfen wir alle dankbar sein für unsere Zahnwurzeln. Was soll es heißen? So sie noch da sind, oder? An einigen Stellen. Durch sie werden unsere Zähne am Leben gehalten und geschützt, denn bei einer Infektion zum Beispiel können sie den gesunden Teil des Zahnes vor Schlimmerem bewahren. Verstehe, alles klar. Vielleicht ist es heute auch, jetzt kommt der schlimme Teil, vielleicht ist es auch eine gute Gelegenheit, um sich Gedanken über die eigene Zahnhygiene zu machen oder den gefürchteten Termin beim Zahnarzt endlich zu buchen. Ganz viele Menschen, die Angst vor dem Zahnarzt haben oder so. Das ist schlimm. Ich sage jetzt nicht dazu, wer auch. Nein, es geht. Natürlich, da muss man hingehen. Komm, wir machen das Spontane. Das Spontane ist es, was beim Zahnarzt, um die Angst zu nehmen, oder? Wir machen das Spontane, ist es was beim Zahnarzt oder was völlig anderes? Schnellstquiz. Ist es was beim Zahnarzt oder was völlig anderes? Schnellstquiz. Wenn ihr schon mal beim Zahnarzt wart oder nicht, auch egal, 0722 1 20 11. Wenn ich zum Beispiel gleich sage Plombe oder so, dann könnt ihr sagen, ja, das ist irgendwas, was irgendwas zumacht. Ist aber auch was beim Zahnarzt, das stimmt ja auch. Ne? Also 0722 1 20 11 zum Tag der Zahnwurzel. Heute das Spontane. Ist es was beim Zahnarzt oder was völlig anderes? Schnellstquiz. 0722 1 20 11.

0: Hallo. Am 11.05. ist der Tag der Zahnwurzeln. Was es alles gibt, unser allwissender Abendschaukalender weiß vieles, das auch. Ne? Also wir achten schön auf Zahnhygiene, gehen ordentlich zum Zahnarzt. Und weil der Tag der Zahnwurzeln ist, spielen wir das Spontane. Ist es was beim Zahnarzt oder was völlig anderes? Schnellstquiz, das machen wir jetzt mit Fabian auf der A45 unterwegs. Hallo Fabian, bist du da? Fabian!
1: Hallo Markus!
0: Hallo Fabian! Du fährst zur Nachtschicht Richtung Hagen, ne? Nach Hagen.
1: Richtig, genau.
0: Wann warst du zuletzt beim Zahnarzt?
1: Letzte Woche. Das müsste so 3 Monate her gewesen sein.
0: Perfekt. Immer schön eintragen ins Bonusheftchen.
1: Richtig,
0: gibt
1: Geld.
0: Das ist wirklich bares Geld, so muss man sagen. Wir machen das spontane Schnellstquiz. Hat es irgendwas mit Zahnarzt zu tun oder ist es eventuell doch was völlig anderes? Guck mal, was ich gefunden habe. Gingiva. Ist Gingiva ein Druckfehler und ist eigentlich, muss es Gin. Gingiva heißen. Das ist ein preisgekrönter Gin, der aus der süditalienischen Provinz Giva oder Giva kommt. Oder ist es eventuell was beim Zahnarzt? Gingiva.
1: Boah, ich glaube, dass das ein Gin ist. Also,
0: leider Zahnarzt nein. Ich habe es auch gerade gelernt. Die Gingiva, ich weiß gar nicht, ob ich es richtig ausspreche, ist das Zahnfleisch. Der Fachausdruck fürs Zahnfleisch, die Gingiva. Also. Das habe ich in meinem ganzen Leben. Der veräppelt uns doch hier, der olle Computer. Egal, die Gingiva. Na gut. Kronen. Die immer noch Währung, trotz EU-Beitritt in Tschechien. Oder eventuell was beim Zahnarzt.
1: Ja, das ist was beim Zahnarzt.
0: Ist richtig, aber ist auch immer noch die Währung, trotz EU-Beitritt in Tschechien. Sehr gut, du bist auf der Gewinnerstraße, Fabian. Hier, guck mal. Leopardus pardalis. Das ist was beim Zahnarzt. Und zwar, wenn man so Pünktchen auf den Zähnen hat, wie so ein Leopardenmuster. Manchmal ist das genetisch. Leopardus pardalis. Oder B, ist das eventuell was völlig anderes?
1: Das hört sich nach Latein, also Medizinarzt. Ich würde sagen Zahnarzt.
0: Verflixt, nein. Das ist der lateinische Name für den Ocelot. Das ist so eine Wildkatze in Süd- und Mittelamerika. Der Leopardus pardalis. Das nächste muss sitzen. Aber du bist trotzdem auf der Gewinnerstraße. Guck mal hier. Ich weiß nicht, ob ich es richtig ausspreche. Oh, bei dir piept's. Musst du was machen? Soll ich kurz warten? Was musst du machen? Abbiegen?
1: Alles gut.
0: Gut.
1: Alles
0: gut. Hier, guck mal. Karies oder so. Das ist ganz klar. Ein sehr berühmter Fußballer. Loris Karies. Gerade mit Schalke aufgestiegen. Hat doch schon in Mainz oder in Liverpool gespielt. Oder ist es eventuell was beim Zahnarzt? Karies.
1: Das ist was beim Zahnarzt.
0: Das stimmt. Karies. Das ist, wenn der Zahnschmelz angefressen wird, weil man schon wieder nach irgendwelchen Zuckersachen nicht Zähne geputzt hat. Denn der gemeinte Typ, ist natürlich Loris Karius. Ne? Den gibt's ja wirklich, Torwart. Mainz, Liverpool, überall schon gespielt. Jetzt mit Schalke aufgespielt. Loris Karius. Du hast gewonnen. Du bist der Beste.
1: Ja, sehr gut. Freu mich.
0: Bleib am Telefon. Wir schicken dir was Fröhliches.
1: Juhu. Ja, danke.
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21.23 Uhr, noch was aus dem Verkehrszentrum. Vorsicht auf der B28 Richtung Neu-Ulm zwischen Dreieck Hittistetten und Senden. Da steht ein kaputtes Auto auf der linken Spur und es sind Menschen auf der Fahrbahn. Vorsicht auf der B28 Richtung Neu-Ulm zwischen Dreieck Hittistetten und Senden. Kaputtes Auto auf der linken Spur und Menschen laufen rum. Seid vorsichtig bitte. Jetzt hier die Franco-Kanadierin Charlotte Cardin. In Frankreich schon ein Riesenstar, in Deutschland bald auch. Charlotte Cardin, The Way We Touch, neu in der Abendschau.

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4: Oh, es ist 9:30. Hier kommt was aus dem Verkehrszentrum, das mache ich mal zuerst. Achtung, Falschfahrer auf der B172A Pirna Dresden. Zwischen der A17 Pirna und Pirna Kopitz, da kommt ein Falschfahrer entgegen, ganz rechts war nicht überholen. Auf der B172A Pirna Dresden, zwischen A17 Pirna und Pirna Kopitz, Falschfahrer unterwegs, Vorsicht in beiden Richtungen. Und hier kommt der Rest.
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5: Heute Nacht regnet es im Süden noch einige Zeit, an den Alpen auch anhaltend und kräftig, während im Südwesten der Regen später abzieht. Dafür kommen im Nordwesten neue Schauer auf. Die Schneefallgrenze sinkt dabei in den Mittelgebirgen auf etwa 800 bis 600 Meter. Morgen verlagert sich das Schauergebiet aus der Nacht in Richtung Osten und Südosten. Im übrigen Land entwickeln sich nur einzelne Schauer. Die Höchstwerte liegen zwischen 7 und 15 Grad.
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6: A9 Richtung Berlin. Zwischen Köselitz und Kleinmarzehns steht ein defektes Fahrzeug auf der rechten Fahrspur. Auf der A4 Frankfurt-Dresden ist zwischen Ronneburg und Merane in beiden Richtungen jeweils eine Fahrspur gesperrt. Die Bauarbeiten dauern bis Mitte Mai. A4 Richtung Görlitz. Die Abfahrt Dresden Flughafen ist wegen einer Nachbaustelle bis ca. 5 Uhr gesperrt. Die B246A im Landkreis Börde ist zwischen Wandsleben und Klein-Wandsleben-Zockerdorf nach einem Unfall gesperrt.
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4: Und hier ist Pop, eure Abendshow am Montagabend mit Markus Barsch. Hi, schön, dass ihr da seid.

0: 20 vor 10 ist es.
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0: Jetzt wird er also 80. Der Mann mit dem Hut und mit der Sonnenbrille, die er selbstverständlich auch nachts trägt. Der Panikpräsident mit der nuscheligen Stimme. Klar, Udo Lindenberg. Jeder hat ihn sofort vor Augen, den Udo. Ne? Wir alle kennen viele seiner Songs. Man denkt, eine Ikone der deutschen Pop, der deutschen Rockmusik. Schon immer. Aber das hätte zwischendurch auch ganz anders kommen können. Unser ARD-Musikmann Bernd Lechler erinnert uns.
3: Ja, wenn ich geh, größter Hit des Jahres 2023. Mit jugendlichen 77, das hätte um die Jahrtausendwende niemand für möglich gehalten. Nicht in der kühnsten Utopie.
4: Und überhaupt ist heute wieder alles klar.
3: Und trotz seiner Verdienste.
4: Auf der Andrea Doria.
3: Er hat die lässige deutsche Rockmusik erfunden. Er war deutsch-deutscher Botschafter. Doch im Lauf der 90er hatten Kreativität und Erfolg schwer nachgelassen. Also in der Zeit,
5: als ich so Alkohol- und Drogenstudent war,
3: als er auf die Bühne wankte und bei einer Krankenhauseinlieferung weit über 4 Promille hatte,
5: da war der Tod dann schon mal kurz da. Sag, gut, da schon mal.
3: Es war dann der Tod seines Bruders 2006, der ihn doch noch anders abbiegen ließ. Und der Produzent Andreas Herbig, der Udo antrieb, wie früher zu klingen und doch moderner, ernsthaft aus seinem Leben zu erzählen, gerne im Duett mit Jüngeren wie Jan Delay.
4: Ja, ja. Eigentlich bin ich ganz anders.
3: Udo war klug und folgte dem Rat. Und 2008 war sein 35. Album Stark wie zwei das erste auf Platz 1 der Charts. Aber nicht das letzte. Noch mehr Generationen-Duette, etwa mit Clouseau, brachten noch mehr neue Fans, auch junge.
5: Ganz klitzekleine Kinder kommen an, sein, ist dieser neue Sänger da mit dem Hut.
3: Nach über 40 Jahren Karriere füllte er nun Stadien. Irgendwer hat mal gesagt, die Menschen lieben Udo, weil er die Menschen liebt. Und tatsächlich sind seine Lieder mal schnoddrig, mal melancholisch, aber immer freundlich. Nach wie vor und vielleicht ja weiterhin.
5: Ich finde, Alter sollte stehen für Radikalität und Meisterschaft. Und nicht für Wegschlafen.
3: In diesem Sinne,
5: keine Panik, yeah.
0: Hier kommt dieser neue Sänger mit dem Hut.
6: Ja, du bist der neue Sänger mit dem Hut.
0: Udo Lindenberg. In der Abendshow. Mach mal ein bisschen dein Ding, Udo.

0: Ist dieser Falschfahrer immer noch da? Soll ich es nochmal sagen?
1: Warum nicht?
0: Achtung, immer noch Falschfahrer. Wir haben noch keine Entwarnung. Falschfahrer auf der B172A Pirna Dresden zwischen A17 Pirna und Pirna Kopitz. Da kommt ein Falschfahrer entgegen, ganz rechts war nicht überholen. Auf der B172A Pirna Dresden zwischen A17 Pirna und Pirna Kopitz. Falschfahrer unterwegs. Vorsicht in beiden Richtungen. Hier kommt.
2: Quack, quack.
0: Neu in der Abendshow. One Republic. Need your love.

0: One Republic, Need Your Love. In der Abendshow. Es ist Montag. Ich weiß, die Woche hat erst angefangen. Aber viele fiebern schon dem Wochenende, dem kommenden Wochenende entgegen, weil für viele ist da das größte Party-Musik-. Wir haben einfach eine gute Zeit, Highlight des Jahres in der Glotze. Na klar, der ESC, das Finale am Samstagabend. Ne? Wir hoffen ja alle, klopfen ja auf Holz. Sarah Engels, 12 Punkte. Es fehlt halt nur noch ihr.
1: Wieso? Gibt's doch keine Tickets mehr, oder?
0: Ja, nicht so richtig. Aber diesen Samstag beim ESC, wir schicken euch einfach zum Finale nach Wien. Habt ihr Bock? Sarah ist ja mit ihrem Song Fire für Deutschland am Start. Selbst schon richtig aufgeregt?
2: Ich bin richtig on fire. Also ich finde, so eine gewisse Aufregung und Nervosität gehört dazu. ESC macht man ja nicht alle Tage, ne? Aber ich freue mich einfach wahnsinnig, dass ich dabei sein darf und so eine große Bühne als Möglichkeit bekomme. Und die möchte ich natürlich dann noch nutzen.
0: Sie hat auch erzählt, ne, im Vorfeld habt ihr vielleicht mitbekommen, es brennt ja auf der Bühne viel bei Fire. Na sowas. Und beim ESC ist es noch viel mehr als bei den Proben. Und bei den Proben war ja schon total heiß. Da wäre es fast geschmolzen. Da hoffen wir mal, dass es am Samstag gut geht. Vielleicht hat sie irgendeinen so einen Eiswürfelanzug plötzlich an. Das ist mit unserer Sarah passiert. Ihr seid auch dabei, wenn ihr wollt. Macht jetzt mit auf popabend.de. Sagt uns da, warum ihr der größte ESC-Fan von allen seid. Und morgen um 10 nach 9 gehen die Tickets dann vielleicht schon an euch.

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1: Um 22 Uhr mit Renato Bodenburg. SPD-Chef Lars Klingbeil fordert eine höhere Besteuerung von Spitzenverdienern. Klingbeil sagte auf dem Bundeskongress des DGB, bei Menschen mit unteren und mittleren Einkommen sei eine Entlastung nötig. Das werde aber nur funktionieren, wenn oben die Menschen bereit seien, mehr Verantwortung zu übernehmen. Zuvor hatte DGB-Chefin Jasmin Fahimi mehr Engagement von der SPD gefordert. Es reiche nicht, in der Koalition das Schlimmste zu verhindern. Gebraucht würden solidarische Strukturreformen. Unionsfraktionschef Jens Spahn hat sich für eine pauschale Kürzung von Subventionen und Steuervergünstigungen ausgesprochen, um eine größere Steuerreform zu finanzieren. Spahn sagte in einem Podcast, ein allgemeines Abschmelzen um 5% sei der richtige Weg. Das würde Milliarden bringen und hätte wahrscheinlich eine höhere Akzeptanz, als sich einzeln durch jede Subvention durchzuarbeiten. Das Unternehmen Kelvion schließt zum Jahresende sein Werk in Nobitz im Altenburger Land. Das bestätigte der Hersteller von Wärmetauschern, dem MDR. Die 250 Mitarbeiter seien bereits informiert worden. Die Produktion werde nach Niedersachsen verlegt. Das dortige Werk solle mit einer Millioneninvestition erweitert werden. Der Nobitzer Bürgermeister Hendrik Läbe sagte, für die Gemeinde sei das eine mittlere Katastrophe. Schon 2022 hatte die Kunststofftechnik Nobitz die Produktion eingestellt. Damals gingen 400 Arbeitsplätze verloren. Wegen der Verschleppung ukrainischer Kinder nach Russland hat die EU weitere Sanktionen verhängt. Wie der Rat der EU-Länder mitteilte, richten sich die Strafmaßnahmen gegen 16 Personen und 7 Einrichtungen. Darunter sind auch mehrere Kinderheime. Diese hätten an der pro-russischen Indoktrinierung der Kinder mitgewirkt. Nach Angaben der EU-Kommission wurden seit 2022 etwa 20.000 ukrainische Kinder nach Russland oder in besetzte Gebiete verschleppt. Auf dem von einem Hantavirus-Ausbruch betroffenen Kreuzfahrtschiff Hondius ist die Evakuierung von Passagieren und Besatzung abgeschlossen. Eine letzte Gruppe von 28 Menschen verließ am Abend das Schiff unter strengen Sicherheitsvorkehrungen. Spanische Fernsehsender zeigten, wie sie in Richtung Niederlande ausgeflogen wurden. Auf der Hondius war es auf einer Kreuzfahrt zu dem Ausbruch der Krankheit gekommen. 3 Menschen starben. Bei 6 weiteren wurde das Virus laut WHO bestätigt. Das Wetter. In der Nacht gebietsweise Schauer und von Westen her vorübergehend aufklarend. Tiefstwerte 7 bis 2 Grad, in Hochlagen leichter Frost. Morgen mehr Wolken als Sonne und zunächst in Sachsen-Anhalt und Thüringen, später auch in Sachsen Schauer und einzelne Gewitter. Im höheren Bergland Schnee, Höchstwerte 8 bis 12 Grad. Am Mittwoch weiter wechselhaft mit etwas Sonne und einigen teils gewittrigen Schauern, Höchstwerte 11 bis 15 Grad und dabei windig. Es ist 22.03 Uhr.
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2: Achtung! Falschfahrer auf der B172 A Pirna Dresden. Zwischen der A17 und Pirna Koppitz ist ein Falschfahrer unterwegs. Bitte äußerst rechts fahren und nicht überholen. Wir melden, wenn die Gefahr vorüber ist. Auf der B172 A zwischen der A17 und Pirna Koppitz ist ein Falschfahrer unterwegs. Vorsicht in beiden Richtungen. A9 Richtung München. Zwischen Belitz und Brück steht ein defektes Fahrzeug. Vorsicht im Altmarkkreis Salzwedel. Zwischen Jämmeritz und Klötze sind 2 Pferde auf der Fahrbahn. A4 Richtung Görlitz. Die Abfahrt Dresden Flughafen ist wegen einer Nachtbaustelle bis ca. 5 Uhr gesperrt.
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3: Mit Markus Bahr, schön, dass ihr da seid. Ah, warte mal, gerade kommt hier die Entwarnung aus dem Verkehrszentrum hinten drauf. Entwarnung von der B172A, Anschlussstelle Pirna, Dresden. Kein Falschfahrer mehr jetzt zwischen der A17 Pirna und Pirna Koblenz. Fahrt vorsichtig, kommt gut an. Sollen wir gleich mal ein bisschen philosophieren?

0: Gedusch. Lady Gaga, The Dead Dance. Hallo Deutschland. Viertel nach zehn ist es. 22.14 Uhr und 30 Sekunden, genau. Hier ist Pop, eure Abendshow am Montagabend, die gemeinsame Abendshow in der ARD, Bremen 4, HR3, MDR Jump, NDR 2, SR1, WDR 2, SWR 3, alle dabei. Ist gut, dass es nicht mit MDR Jump aufhört alphabetisch, weil wir schlecht reimen, ne? Naja. Jetzt die Zeit für ein bisschen Philosophie, für alle, die den Montag nicht so gut fanden oder so, die ein Problem erlebten heute. Wir schieben das für eine Minute, wir schieben das für eine Minute beiseite, machen uns völlig andere Gedanken, wechseln die Perspektive, gucken anders auf die Welt. Ne? Wir haben schon unsere Synapsen neu verkabelt über folgende Fragen, zum Beispiel, das war schön neulich, ist auch tagesaktuell auch hier schön, von Christian aus Jockrim. Ja, in welche Tonne gehört denn jetzt der Temperaturabfall? Ja, wirklich, gestern teilweise noch 15 Grad mehr als heute, brrr, lange Hose anziehen und so. Wenn ja mittlerweile jedes Handy über eine Kamera verfügt und jedes Ereignis sofort fotografiert und gefilmt werden kann, wo zur Hölle sind denn dann die ganzen UFOs plötzlich hin? Sind weg. Es gibt keine. Sind alleine vielleicht. Das war das Schlimmste neulich von, ich glaube, Harry aus Köln. Das ist ganz eklig, aber auch sehr lustig. Hilft das, wenn ich bei Durchfall Soßenbinder esse? Nicht machen. Kann mal jemand, der sich damit auskennt, kurz mal ins Studio mailen, 07221 2011, was im Körper passiert. Nein, macht's nicht. Macht's bitte einfach nicht. War ein Spaß. 855 Trilliarden von diesen Hirnaushängern stehen auch in der Barschischen Philosophiegalerie. Die ist auch bekanntermaßen auf popabend.de, ne? Popabend.de. Da, wo ihr euch auch vielleicht ja für den ESC schon mal anmelden könnt. Und wir ziehen ja morgen Abend hier jemanden von euch und dann schicken wir euch am Wochenende nach Wien live zum ESC. Heute verkabeln wir unsere Synapsen neu über die absolut berechtigte Frage von Heiko aus Freiburg. Ja, ist es in Ordnung, einem verwirrten Schmied einfach mal zu zeigen, wo der Hammer hängt?
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23.22 Uhr. Immer mehr im Radio hier ein bisschen philosophieren, so wie wir das eben gemacht haben. Über die Frage von Heiko aus Freiburg. Ist es in Ordnung, wenn man einem verwirrten Schmied einfach mal zeigt, wo der Hammer hängt? Wunderwerk deutsche Sprache. Jemandem zeigen, wo der Hammer hängt. Wo kommt wohl diese Redewendung her? Wir kriegen das raus für euch. Machen wir. Immer wenn wir das im Radio machen, kommt ganz viel an die 07221 2011, unsere Hotline, direkt auf allen Kanälen hier ins Abendschaustudio. Von Olli aus Gaggenau. Moin Barschi, wenn zwei Spargel, ist ja wieder Saison, wann endet eigentlich die Spargelzeit? Ich glaube erst im Juni, oder? Profis wissen sowas. Ich nicht. Ich hatte noch gar keinen Spargel dieses Jahr. Naja, wenn zwei Spargel bei einem Quiz die gleiche Punktzahl haben, kommt es dann zu einem Stechen. Benedikt aus Neufen noch eben. Kann man eigentlich kurz langlaufen? Geil, wenn sein Freund so im Winter zuruft. Ich geh mal kurz langlaufen. Ja, was denn nun? Das ist wie, was hat man schon, aus welchem Material ist denn jetzt die Holzeisenbahn?

Eilmeldung aus dem Verkehrszentrum. Achtung, Falschfahrer auf der A44 Eisenach-Kassel zwischen Eschwege und Waldkappel. Da kommt ein Falschfahrer entgegen, ganz rechts, zwar nicht überholen. Auf der A44 Eisenach-Kassel zwischen Eschwege und Waldkappel. Falschfahrer unterwegs, Vorsicht in beiden Richtungen.

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7: Hier kommt gerade noch ein, Achtung, Falschfahrer auf der B55 Warstein-Olpe zwischen der A44 Erwitte-Anröchte und Warstein. Da kommt ein Falschfahrer entgegen, ganz rechts fahren, nicht überholen. Auf der B55 Warstein-Olpe zwischen der A44 Erwitte-Anröchte und Warstein. Falschfahrer unterwegs, Vorsicht in beiden Richtungen. Und jetzt, der Rest.
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8: Heute Nacht regnet es im Süden noch einige Zeit, während im Südwesten der Regen später abzieht. Dafür kommen im Nordwesten neue Schauer auf. Die Schneefallgrenze sinkt dabei in den Mittelgebirgen auf etwa 800 bis 600 Meter. Morgen verlagert sich das Schauergebiet aus der Nacht in Richtung Osten und Südosten. Im übrigen Land entwickeln sich nur einzelne Schauer. Die Höchstwerte liegen zwischen 7 und 15 Grad mit den höchsten Werten am Oberrhein. Bei Schauern und Gewittern sind Sturmböen möglich.
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9: A9 Richtung München. Zwischen Belitz und Brück steht ein defektes Fahrzeug. Vorsicht im Altmarkkreis Salzwedel. Zwischen Jämmeritz und Klötze sind zwei Pferde auf der Fahrbahn. Auf der A4 Frankfurt-Dresden ist zwischen Ronneburg und Merane in beiden Richtungen jeweils eine Fahrspur gesperrt. Die Bauarbeiten dauern noch bis Ende der Woche. A4 Richtung Görlitz. Die Abfahrt Dresden-Flughafen ist wegen einer Nachtbaustelle bis ca. 5 Uhr gesperrt.
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0: Eure Abendshow am Montag. Licke Lee ist wieder da, ne? 2012 hatte Licke Lee aus Schweden ja ihren internationalen Durchbruch. Und das ist besser als Blinddarm-Durchbruch. Mit I Follow Rivers hier, ne? Geht einmal ins Ohr und kommt nie wieder raus. 5 Wochen war 2012 Licke Lee mit I Follow Rivers hier im Magicians Remix, ne? Auf Platz 1 der deutschen Charts. Und jetzt ist nach 4 Jahren Pause ihr neues Album erschienen. Das ist ihr insgesamt 6. Es heißt The After Party. Unser ARD-Musikmann Matthias Kugler hat Licke Lee zum Interview getroffen.
1: Licke Lee ist angenehm zurückhaltend, trotzdem charmant und sehr reflektiert. Die 40-jährige Indie-Pop-Künstlerin hat ihr neues Album The After Party genannt, weil sie dieses Bild einer Party nach der Party so herrlich zweideutig findet.
2: I like the meaning of an after party. Obviously, I've had many after parties in my life, but it's more what happens at the after party.
1: Als Popstar war sie schon bei vielen after parties in ihrem Leben. Was sie aber interessiert ist, was dort genau passiert.
2: It's a literal after party in the night.
1: Es geht zum einen um die Zeit gegen 4 Uhr morgens, wo man sich überlegt, mache ich mich jetzt besser auf den Heimweg oder lohnt es sich noch irgendwo anders hinzugehen?
2: But then it's also the after party of the soul, where you meet the night of your soul and you have to wrestle with all these existential questions.
1: Und zum anderen geht es um die Afterparty in unserer Seele, um die dunklen Orte, in denen wir mit all unseren existenziellen Fragen ringen. The Afterparty ist ein wunderschönes Indie-Pop-Album voller schwelgerischer Melodien, aufgenommen mit ihrer Band und einem Orchester in ihrer Heimat Schweden. Geschrieben hat sie die Songs aber in Los Angeles. Was kommt bei ihr eigentlich zuerst? Der Text oder die Musik?
2: The lyrics.
1: Ganz klar, der Text.
2: That's just how I work. I am very interested in just words, and when I write, that's what comes to me, like a theme or a title or a word, and then I make the music from there.
1: Sie liebt es, mit Wörtern und Begriffen zu arbeiten und sich von ganz unterschiedlichen Themen inspirieren zu lassen. Die Musik kommt dann von ganz alleine. Die neuen Songs auf The After Party haben zusammen nur eine Gesamtlänge von 24 Minuten. Zeit aber ist für Licke Lee immer relativ.
2: Time can be an issue for other people, but I try to stay true to the work.
1: Ihre Arbeit ist stets ein Spiegel ihres aktuellen Lebens und des Zeitgeschehens. Und das findet bei vielen Menschen in den sozialen Medien statt.
2: And my work is also reflecting being alive right now, where I feel like TikTok and Instagram truly created this new world.
1: Licke Lee fällt auf, dass wir durch die kurzen Clips auf TikTok oder Instagram eine immer noch kürzere Aufmerksamkeitsspanne haben, dass unsere Gehirne inzwischen darauf getrimmt sind.
2: We are thinking, we are watching these small clips and our brains, our attention spans are so short. So actually I think it's a very modern album.
1: Deshalb ist The After Party auch ein sehr modernes Album. Kurz, aber wunderschön.
0: Wir hören aus The After Party, Licke Lee, Happy Now.
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Dieser Jungle Beat, ne, da drunter. Licky Lee, Happy Now. Neu in der Abendshow. Ein neues hier von den beiden Falschfahrern. Einer ist noch da. Ich sag mal lieber zuerst, wer noch da ist. Achtung, Falschfahrer auf der B55 Warstein-Olpe. Zwischen der A44 Erwitte-Anröchte und Warstein. Da kommt immer noch ein Falschfahrer entgegen. Ganz rechts war nicht überholen. Auf der B55 Warstein-Olpe. Zwischen der A44 Erwitte-Anröchte und Warstein. Falschfahrer unterwegs. Vorsicht in beiden Richtungen. Und der andere ist weg. Entwarnung von der A44 Eisenach-Kassel. Kein Falschfahrer mehr zwischen Eschwege und Waldkappel. Kommt gut und sicher und bald an.

Aha. Jetzt auch Entwarnung auf der B55 Warstein-Olpe. Kein Falschfahrer mehr zwischen der A44, Erwitte-Anrüchte und Warstein.

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1: Um 23 Uhr mit Thomas Bertsch. Bundesfinanzminister Klingbeil knüpft eine Einkommensteuerreform an höhere Steuern für Topverdiener. Der SPD-Politiker sagte beim DGB-Bundeskongress in Berlin, Entlastungen seien für Menschen nötig, die zwischen 2.500 und 4.000 Euro im Monat verdienten. Unionsfraktionschef Spahn will dagegen Subventionen und Steuervergünstigungen pauschal um 5% kürzen. Der CDU-Politiker sagte in einem Podcast des Online-Dienstes Table Briefings, das würde vermutlich eher akzeptiert, als einzelne Subventionen zu kürzen. Beim Absturz einer kleinen Propellermaschine in Namibia sind drei deutsche Touristen ums Leben gekommen. Es handelt sich um ein Unternehmerpaar und dessen Sohn aus der Region Heilbronn. Auch der Pilot war nach Angaben des Auswärtigen Amtes deutscher Staatsbürger. Stefan Überbach berichtet.
2: Das Kleinflugzeug war auf dem Weg von Namibias Hauptstadt Windhoek in die abgelegene Region Sossusvlei. Die Wüstengegend ist für ihre roten Sanddünen weltbekannt und ein beliebtes Reiseziel. Kurz nach dem Start am Sonntag brach der Kontakt zu der Maschine ab. Erst am Morgen danach konnte das Wrack in der Wüste lokalisiert werden, in einem schwer zugänglichen Gebiet. Die Airline sprach den Angehörigen der Todesopfer ihr Beileid aus. Die Ursache des Unglücks sei derzeit noch völlig unklar.
1: Der Berliner Schiedsrichter Daniel Siebert pfeift das Finale der Fußball-Champions League. Das hat der Europäische Fußballverband UEFA mitgeteilt. Aus der Sportredaktion Jakob Rüger.
3: Für den 42-jährigen Daniel Siebert und sein Team ist es das erste Europapokalfinale. Überhaupt haben erst 4 deutsche Unparteiische ein Endspiel der Champions League geleitet. Zuletzt Felix Brüch im Jahr 2017. In dieser Saison pfiff Siebert bereits 9 Champions League-Partien. Das Endspiel zwischen Arsenal und Paris Saint-Germain in Budapest dürfte für den Berliner das bislang größte Highlight seiner Karriere sein. Mit seinen konstant starken Leistungen auf der internationalen Bühne haben Siebert und sein Team sich dieses Highlight verdient, so der deutsche Schiedsrichterchef Knut Kircher in einer ersten Reaktion.
1: Einen Monat vor dem Start der Fußball-WM ist der Trainer des deutschen Auftaktgegners Curaçao, Fred Rütten, zurückgetreten. Das hat der Nationale Verband des Karibikstaats in sozialen Medien mitgeteilt. Curaçao hatte zuletzt gegen China und Australien verloren. Offenbar waren Spieler und auch Sponsoren mit der Arbeit des niederländischen Trainers unzufrieden. Das Wetter für Deutschland. In der Nacht im Süden Regen, in den Hochlagen Schnee, sonst wechselnd wolkig und einzelne Schauer. Oberhalb 600 bis 900 Meter Schneeschauer, Tiefstwerte plus 7 bis minus 2 Grad. Tagsüber dann weitere Schauer, in den Hochlagen auch als Schnee. Später von Westen und Südwesten her oft trocken, höchstens 7 bis 15 Grad. Die Zeit, es ist 23.03 Uhr.
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4: Entwarnung auf der A44 Eisenach Kassel. Kein Falschfahrer mehr zwischen Eschwege und Waldkappel. Entwarnung auf der B55 Warstein-Olpe. Kein Falschfahrer mehr zwischen der A44 Erwitte-Anröchte und Warstein. Die A8 Luxemburg Richtung Saarlouis ist zwischen Perlborg und Merzig-Wellingen bis 5 Uhr früh gesperrt. Die A60 Mainz Richtung Rüsselsheim ist zwischen Hechtsheim West und Hechtsheim Ost nach einem Unfall gesperrt. Die A70 Schweinfurt-Werneck Richtung Bamberg ist zwischen Bamberghafen und Bamberg wegen Bauarbeiten bis 6 Uhr früh gesperrt. Die A81 Singen Stuttgart ist zwischen Herrenberg und Gärtringen wegen Wartungsarbeiten im Schönbuchtunnel bis 5 Uhr früh in beiden Richtungen gesperrt. Die Umleitung führt über die U36 und U45.
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5: Mit Markus Barsch, hallo, schön, dass ihr da seid. Wir legen los mit Somber. 12 to 12.
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0: Viertel nach elf, Montagabend. Wie geht's?
1: Gut.
0: Ich hoffe. Was? Wie bitte?
1: Ihr habt noch nicht einmal gelacht heute?
0: Och komm. Dafür habt ihr doch uns, eure Abendshow in der ARD. Herr Schröder, der ist ja gerade auf Deutschland-Tour. Vielleicht habt ihr ihn schon gesehen. Der ist zum Beispiel in den kommenden Tagen, Wochen ist er noch in Mannheim, Mainz. Ich guck nur gerade. Braunschweig, Magdeburg, Fulda, Neubrandenburg und so weiter. Der hat einiges zu erzählen, der Herr Schröder, wer 12 Jahre lang Deutsch an einer Schule unterrichtet hat, der hat halt einiges zu erzählen.
2: Ich hatte einen Unterrichtsbesuch gehabt und die Schüler haben danach eine Belohnung bekommen. 8. Klasse. Ist wirklich wahr, genauso passiert. Und ein Schüler griff in einen Jutesack, um sich eine Süßigkeit rauszuholen. Und es war ein Duplo. Aber es war kein normales Duplo, sondern es war ein Duplo in weißer Schokolade. Und dieses Kind guckt sich das Duplo an, 8. Klasse, strahlende Kinderaugen. Was sagt er? Er sagt: Episch. Episch, Leute, episch. Versteht ihr, dieser Junge hat tausende von anderen Wörtern zur Auswahl. Aber er nimmt ein Wort aus der aristotelischen Poetik. Warum macht er das? Nein, niemand freut sich mehr als ich, ja, als Deutschlehrer, natürlich. Warum macht ein Jugendlicher das? Warum sagt er eben, es ist die Sehnsucht nach der großen Erzählung? Versteht ihr? Die große, ja, wo ist das, was auch morgen noch in meinem Herzen Geltung hat? Ja, wo ist das, was auch morgen noch da ist? Die Suche nach der großen Geschichte. Wo ist das, was bleibt? Versteht ihr? Die Jugend, die wollen kein 15 Sekunden TikTok. In der Tiefe ihrer Seele suchen sie nach der großen Geschichte, nach der großen Erzählung. Wo ist das, was bleibt? Was sticht heraus aus der Flut der digitalen Belanglosigkeit? Und da sagen wir, die Jugend liest nicht, aber jedes zweite Wort ist Legende. Die Schüler suchen sich ihre eigene Legende. Auf Klassenfahrten sieht man das sofort, wenn man mit denen unterwegs ist. Legendenschreibung, ganz, ganz wichtig. Du warst mit den Schülern nicht mit dem Bus irgendwo unterwegs, wenn bei der Rückreise nicht irgendein random Fabian an der Raststätte vergessen wurde. Ja? Es muss, Leute, es ist Legende, versteht ihr? Die suchen ihre Legende. Du warst nicht in Amsterdam, wenn nicht irgendjemand im Strahl in die Grachten gekotzt hat. Von den Kollegen. Ja, es muss passieren. Es ist wichtig, dass es passiert. Es muss.
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0: Das war sehr lustig, ja.
1: Hallo, hier ist Bob, eure Abend schon kurz vor 23:30. Jetzt was Cooles Neues, dürfen wir vorstellen. Cops. Cops, K-O-P-S. Oscar Cops Kronback. Dänischer Sänger, der sich einfach nur Cops nennt. K-O-P-S, schon gesagt. Wir glauben, wir tun Cops nicht weh, wenn wir sagen, dass er noch vor seinem richtig großen Durchbruch steht. Seit fast 10 Jahren macht er Musik und sein neuester Song, sehr vielversprechend, Dance Alone, fast hätte es ihn gar nicht gegeben.
2: The way this track came about is pretty unconventional compared to a lot of other tracks I've released.
3: Der Song ist auf eine eher unkonventionelle Weise entstanden im Vergleich zu meinen anderen Songs. Ich hatte nur das Instrumental, das lag 1,5 Jahre so rum. Ich wusste nicht, was soll ich damit machen. Dann meinte ein Freund zu mir, du zerdenkst das. Lass uns einfach was schreiben und schauen, was passiert.
2: He just said, my guy, you're overthinking it. Let's just write something and see what happens.
1: Cops! Merken wir uns. Dance Alone. Made in Dänemark. Jetzt.
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Aufkomm ist geil, oder? Cops aus Dänemark, als hätten so die 80er oder sowas angerufen. Dance Alone gerade. In eurer Abendshow. Cops. Nicht die Cops kommen. Mit K, K-O-P.

0: kurz nach 11:30.
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2: In der Nacht ganz im Süden länger Regen. Sonst wechselnd wolkig und einzelne Schauer. Oberhalb 600 bis 900 Meter Schneeschauer morgen einige Schauer. Oberhalb 700 bis 1000 Meter als Schnee. Später von Südwesten öfter trocken und teils aufgelockert. Höchstwerte 7 Grad im Erzgebirge bis 15 Grad am Oberrhein. Am Mittwoch im Süden und Südosten öfter Sonne und meist trocken. Sonst wechselnd bis stark bewölkt von Nordwesten ausbreitender schauerartiger Regen. Höchstwerte 11 bis 17 Grad.
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3: Entwarnung auf der A44 Eisenach Kassel. Kein Falschfahrer mehr zwischen Eschwege und Waldkappel. Entwarnung auf der B55 Warstein-Olpe. Kein Falschfahrer mehr zwischen der A44 Erwitte-Anröchte und Warstein. Die A8 Luxemburg Richtung Saarlouis ist zwischen Perlborg und Merzig-Wellingen bis 5 Uhr früh gesperrt. Die A60 Mainz Richtung Rüsselsheim ist zwischen Hechtsheim-West und Hechtsheim-Ost nach einem Unfall gesperrt. Die A70 Schweinfurt-Werneck Richtung Bamberg ist zwischen Bamberghafen und Bamberg wegen Bauarbeiten bis 6 Uhr früh gesperrt. Die A81 Singen, Stuttgart, ist zwischen Herrenberg und Gärtringen wegen Wartungsarbeiten im Schönbuchtunnel bis 5 Uhr früh in beiden Richtungen gesperrt. Die Umleitung führt über die U36 und U45.
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4: Und hier ist Pop, eure Abendshow mit Markus Barsch und Lola Young. Messi

0: Oh, jetzt macht doch nicht so einen Lärm.
1: Hi, hier ist Pop, eure Abendshow, die gemeinsame Abendshow von Bremen 4 und HR3, MDR Jump, NDR 2, SR1 und WDR 2. Produziert für euch mit ganz viel Liebe von SWR3. Vielleicht seid ihr gerade unterwegs in oder um Köln auf dem Heimweg. Zurück vom Konzert von Olivia Dean. Die war heute Abend in Köln. Morgen ist sie dann übrigens in Berlin. Sie konnte heute, es war das erste Deutschlandkonzert heute, sie konnte heute Abend in Deutschland das machen, was sie so sehr, sehr, sehr liebt, nämlich einfach Musik machen. Warum machst du das so gerne, Olivia?
2: Makes you cry.
3: Weil Musik zum Weinen bringt. Es rettet Leben, verändert deinen Tag, bringt dich zum Tanzen. Und das will ich auch erreichen. Ich will, dass meine Songs auch im Fluss der Ewigkeit fließen. Ich will meinen Teil dazu beitragen.
2: So, that's why, I guess.
1: Im Fluss der Ewigkeit. Oh, warte mal, Ewigkeit. Achtung, Falschfahrer auf der A70, Schweinfurt-Werneck-Bamberg. Zwischen Vierried-Trunstadt und Kreuz Bamberg, da kommt ein Falschfahrer entgegen, ganz rechts war nicht überholen. Auf der A70, Schweinfurt-Werneck-Bamberg, zwischen Vierried-Trunstadt und Kreuz Bamberg, Falschfahrer unterwegs, Vorsicht in beiden Richtungen. Wenn wir uns die Setliste von Olivia Dean heute Abend in Köln anschauen gerade, dann stehen da 23 Songs. Ihr hattet offensichtlich eine Menge Spaß, wenn ihr gerade im Auto sitzt. Hier guck mal auf Platz 4. So easy to fall in love. Das noch für die Heimfahrt vielleicht.
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Das war Pop die Abendshow mit Markus Barsch. Schön, dass ihr dabei wart. Bleibt da. Gleich ist Dani Hilp hier für euch in der Popnacht. Habt eine gute Nacht.

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1: Um 0 Uhr mit Ramin Movasakian. Bundesfinanzminister Klingbeil will die Einkommen von Spitzenverdienern höher besteuern lassen. Trotz Kritik aus der Union. Beim DGB-Bundeskongress in Berlin sagte er, um Menschen mit niedrigen und mittleren Gehältern zu entlasten, müssten Topverdiener mehr Verantwortung übernehmen. Tim Aßmann berichtet.
2: Es könne keine Reform geben, bei der nicht auch die Spitzenverdiener mehr bezahlen müssten, bekräftigte der Finanzminister und Vizekanzler beim Bundeskongress des Deutschen Gewerkschaftsbundes DGB. Entlasten will Klingbeil dagegen Arbeitnehmer, die zwischen 2.500 und 4.000 Euro monatlich verdienen. Er sprach sich auch erneut für eine Erhöhung der Erbschaftssteuer aus und er betonte, die SPD werde dafür sorgen, dass angekündigte Reformen bei der Rente und im Gesundheitsbereich gerecht verlaufen würden. Die DGB-Vorsitzende Jasmin Fahimi wiederholte die Kritik der Gewerkschaften an der geplanten Krankenkassenreform und möglichen Änderungen beim Thema Arbeitszeit.
1: Der ehemalige Istanbuler Bürgermeister İmamoğlu hat vor Gericht Vorwürfe zurückgewiesen, er habe spioniert. Die Staatsanwaltschaft wirft dem Oppositionspolitiker vor, persönliche Daten von Millionen Menschen in Istanbul an ausländische Geheimdienste weitergegeben zu haben. İmamoğlu und seine Anhänger werfen der türkischen Regierung vor, hinter dem Verfahren zu stecken. Griechenland will den Massentourismus begrenzen. Die Regierung hat dazu in Athen neue Regeln vorgestellt. Aus der Nachrichtenredaktion berichtet Thomas Bertsch.
3: Der weitere Hotelausbau soll gebremst werden. Außerdem soll in einem Bereich bis zu 25 Metern vom Meer überhaupt nicht mehr gebaut werden dürfen. Mit fast 38 Millionen Touristen kamen im vergangenen Jahr so viele Menschen wie noch nie aufs griechische Festland und die Inseln. Die Folge? Bewohner vieler Inseln wie Santorini oder Mykonos klagen zum Beispiel über Wassermangel und steigende Mieten. Athen hat reagiert und das Land in Regionen eingeteilt, je nach touristischer Belastung. In den besonders belasteten Gebieten soll es nachhaltigeren Tourismus geben mit weniger Belastung für die Umwelt. Die neuen Regeln treten Ende Juni in Kraft.
1: Der Berliner Schiedsrichter Daniel Siebert pfeift das Finale der Fußball Champions League. Das hat der Europäische Fußballverband UEFA mitgeteilt. Der 42-Jährige ist erst der vierte Schiri aus Deutschland, der in der Königsklasse ein Endspiel leiten darf. Das Champions League Finale findet am 30. Mai in Budapest statt. Titelverteidiger Paris Saint-Germain trifft dabei auf den FC Arsenal. Das Wetter: in der Nacht regnet es im Süden noch, sonst meist bewölkt, oberhalb von 600 Metern Schnee. Die Tiefstwerte plus 7 bis minus 2 Grad. Heute hält sich zum Start in den Tag vielerorts der Regen. Gegen Nachmittag ziehen die Schauer im Westen und Südwesten langsam ab und die Sonne kommt durch. Die Temperaturen erreichen maximal 7 bis 15 Grad. Am Mittwoch im Süden öfter sonnig, im restlichen Land dagegen meist grau und regnerisch. Die Zeit gleich 0.03 Uhr.
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4: Achtung! Falschfahrer auf der A70 Schweinfurt-Werneck-Bamberg. Zwischen Vierit-Trunstadt und Kreuz-Bamberg kommt Ihnen ein Falschfahrer entgegen. Fahren Sie äußerst rechts und überholen Sie nicht. Auf der A70 Schweinfurt-Werneck-Bamberg zwischen Vierit-Trunstadt und Kreuz-Bamberg ist ein Falschfahrer unterwegs. Vorsicht in beiden Richtungen. A1 Lübeck-Hamburg zwischen Norderelbbrücke und Dreieck Norderelbe Stau in beiden Richtungen wegen eines Schwertransportes. A2 Berlin Richtung Hannover zwischen Irxleben und Bornstedt Feuerwehreinsatz. Gesperrt Gefahr durch auslaufenden Kraftstoff, Polizei ist vor Ort. Die A3 Frankfurt Richtung Würzburg ist zwischen Würzburg-Kist und Würzburg-Heidingsfeld nach einem LKW-Unfall gesperrt. Die A8 Luxemburg Richtung Saarlouis ist zwischen Perlborg und Merzig-Wellingen bis 5 Uhr früh gesperrt. Die A28 Oldenburg Richtung Leer ist zwischen Westerstede-West und Apen-Remels wegen Bergungsarbeiten noch bis 2 Uhr gesperrt. Die A70 Schweinfurt-Werneck Richtung Bamberg ist zwischen Bamberg-Hafen und Bamberg wegen Bauarbeiten bis 6 Uhr früh gesperrt. Die A81 Singen-Stuttgart ist zwischen Herrenberg und Gärtringen wegen Wartungsarbeiten im Schönbuchtunnel bis 5 Uhr früh in beiden Richtungen gesperrt. Die Umleitung führt über die U36 und U45.
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5: Mit Daniela Hilp, hi an diesem frühen Dienstag. Wir quizzen uns gleich mal schön in diese Nacht rein in der nächsten halben Stunde. Das heißt für euch, es winkt gleich schon unser allererstes Popnacht-Goodie.
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Neue Gefahrenstelle aus unserem Verkehrszentrum in der Popnacht. Vorsicht bitte auf der 81 Stuttgart-Singen zwischen Böblingen-Sindelfingen und dem Kreuz Böblingen-Hulb. Hier ein noch nicht abgesicherter Unfall.

Band-Aids in der Popnacht am Dienstag, gleich 1:15. Die anstehende Fußball-Weltmeisterschaft in rund 4 Wochen wird in den USA eine WM der Superlative. Zumindest was die Eröffnungszeremonien angeht. Davon wird es nämlich gleich 3 geben. Es gibt ja verschiedene Standorte, Spielorte. Und das alles mit ordentlich Star-Power. Auch dank der eben gehörten Katy Perry, die am 12. Juni in L.A. zu den Top-Acts gehören wird, neben Pop-Kolleginnen wie Lisa und Tyler. In Mexiko-Stadt, da steht unter anderem J Balvin, neben Alejandro Fernandez auf der Bühne. Und im kanadischen Toronto bestreiten Alanis Morissette, Michael Bublé und Alessia Cara das musikalische Rahmenprogramm rund um die ersten Fußball-WM-Spiele. Also ich persönlich würde ja einen Abstecher, einen musikalischen, nach Kanada am ehesten machen.

0: kurz vor 2 am Dienstag. Hier ist die Popnacht. Gleich mit Noah Kahan. Der hat sich kürzlich wahnsinnig gefreut, dass sein aktuelles Album in mehreren Ländern auf Platz 1 gegangen ist. Darunter auch in seiner Heimat, den USA. Was ganz, ganz Besonderes. Wobei er sich jetzt in einer Insta-Message an seine Fans gewandt hat, um denen zu sagen, dass ihm diese ganzen Zahlen, Chartplätze, Nummern eigentlich grundsätzlich immer schon total egal waren. Er wollte einfach immer nur einen Job haben, der ihm Spaß macht. Aber dieses Nummer-1-Album jetzt ist halt doch schon was Besonderes für ihn. Vor allem wegen eben seiner Fans, die selbst in Zeiten an ihn geglaubt haben, als er das selber nicht mehr getan hat und das mit der Musik eigentlich schon hinschmeißen und was komplett anderes machen wollte.
1: The numbers don't really mean much to me usually. I fucking hate math. It's confusing. And in terms of my career, I always was just happy to have a job. But for a long time, when I was making this record, I didn't know if I would ever make music again. I thought about going to get a job as somebody that refills divots on a golf course for a while. I didn't have much hope, but you guys have always given that to me. You've made me believe in myself more than I've ever been able to. And to have a number one album is something really, really special. And it's just, it takes so much more than just me. You guys are just brilliant and special and funny and smart.
0: Ach, schlaue, clevere, smarte, nette Fans. Was kann man sich mehr wünschen als Künstler? Und die Fans haben Noah Kahan, wie gesagt, immer Hoffnung gegeben. Und deshalb hat er diese Nummer 1-Platte dann doch noch fertiggestellt. The Great Divide hören wir jetzt daraus, hier in der Popnacht.

0: Noah Kahan hier in der Popnacht. Und Vorsicht bitte in beiden Richtungen auf der A24 Berlin-Hamburg zwischen Schwarzenbeek-Grande und Witzhabe. Da sind momentan Menschen auf der Fahrbahn.
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0: anderes willst. Champagnerfeten in der Popnacht am Dienstag um kurz nach 2:30.
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6: Heute verlagert sich ein Schauergebiet aus der Mitte in Richtung Osten und Südosten. Im übrigen Land entwickeln sich nur einzelne Schauer. Die Höchstwerte liegen zwischen 7 und 15 Grad mit den höchsten Werten am Oberrhein. Morgen bei insgesamt vielen Wolken, zeitweise Regen oder Schauer, vereinzelt auch mit Blitz und Donner. Im Süden am meisten Sonnenschein, weiterhin windig. Am Donnerstag wechselhaft und windig. Am Freitag im Südosten längere Zeit Regen möglich.
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7: Vorsicht bitte auf der A9 Nürnberg Richtung Halle-Leipzig. Zwischen Dreußig und Naumburg liegt ein Tier. Die A2 Berlin Richtung Hannover ist zwischen Irxleben und Bornstedt nach einem Unfall gesperrt. A4 Richtung Görlitz. Die Abfahrt Dresden Flughafen ist wegen einer Nachtbaustelle bis ca. 5 Uhr gesperrt. Auf der A4 Dresden Frankfurt wird zwischen Hohenstein-Nernstal und Glauchau-West bis Dezember die Fahrbahn auf der Richtungsfahrbahn Frankfurt erneuert. Der gesamte Verkehr wird mit je 2 Spuren auf der Richtungsfahrbahn Dresden geführt. Die Anschlussstelle Hohenstein-Nernstal ist in Richtung Frankfurt bis Anfang Juli gesperrt.
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0: Und hier ist die Popnacht am Dienstag mit Daniela Hilb und jetzt aus dies Angel Eyes.

0: war damals der große Durchbruchshit für Imagine Dragons. It's Time, hier in der Popnacht um ziemlich genau 20 vor 2. Na?
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0: Was nachts ihr denn da? Um diese frühe Uhrzeit an diesem Dienstag. Was sind eure nächtlichen Tätigkeiten heute? Vielleicht seid ihr ja unter uns, obwohl das sonst so gut nie passiert. Um diese Uhrzeit, dann sagt gerne mal kurz Bescheid an der 07221 2011 unserer Studio-Hotline per WhatsApp, Signal oder auch Sprachnachricht. Hey Daniela, wir sind gerade in Lomé im afrikanischen Togo, waren zum Essen bei Freunden eingeladen und sind jetzt im Auto auf dem Rückweg. Wir senden euch liebe Grüße. Hier sind es 2 Stunden Unterschied zu euch. Wir haben allerdings immer noch 29 Grad. Liebe Grüße von Tonton, Kadi und Sabine. Grüße zurück. Wir sind ein bisschen frischer unterwegs. Der Frühling ist nämlich gerade eingeknickt und wir sind relativ weit von diesen 29 Grad entfernt. Peter, der hat sich auch noch gemeldet hier an der 07221 2011 per Sprachnachricht.
2: Hallo, liebes Team. Schön, dass ihr wieder hier seid und uns mit den besten Hits versorgt. Ich wollte einfach mal Dankeschön dafür sagen. Ich bin der Peter und wenn es möglich ist, würde ich gerne den Friedrich Weigand grüßen. Wir fahren beide LKW und sind gerade unterwegs in Richtung Frankfurt am Main. Danke für alles, kommt gut durch die Nacht.
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Walk with me, Felixchen und Schaus hier in der Popnacht um kurz vor zwei. The Weight of the Woods, das aktuelle Nummer 1 Album von Irlands Pop-Superstar Dermot Kennedy, ist ja inspiriert vom Grün seiner Heimat, von Wiesen und ganz vielen Wäldern rund um sein Zuhause. Das ist so ein ganz bodenständig authentisches Album geworden. Und das Schöne ist, dass Dermot Kennedy auch immer wieder Einblicke über den Entstehungsprozess zeigt bei Instagram. Der Titelsong Weight of the Woods zum Beispiel, der ist unter anderem entstanden in so einer ganz alten, leerstehenden Steinkapelle. Also das ist von der Akustik her sensationell. Da ist Dermot Kennedy nämlich mit einem total tollen Chor aufgeschlagen. Und da ist dann das unter anderem entstanden.

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1: Um 2 Uhr mit Ramin Movasakian. Über die Finanzierung der geplanten Einkommenssteuerreform sind sich Union und SPD weiter uneins. Bundesfinanzminister Klingbeil äußerte sich am Abend auf dem Bundeskongress des DGB dazu, als Leiten von Klaus Regineck.
2: Der SPD-Chef knüpft eine Einkommensteuerreform an höhere Steuern für Topverdiener. Er sagte beim DGB-Bundeskongress in Berlin, Entlastungen seien für Menschen nötig, die zwischen 2.500 und 4.000 Euro brutto im Monat verdienten. Das werde aber nur funktionieren, wenn Spitzenverdiener bereit seien, mehr zu bezahlen. Dagegen ist Unionsfraktionschef Spahn für eine pauschale Kürzung von Subventionen und Steuervergünstigungen um 5%. Der CDU-Politiker sagte in einem Podcast des Online-Dienstes Table Briefings, das würde vermutlich eher akzeptiert, als einzelne Subventionen zu kürzen.
1: Ein weiterer Passagier des Kreuzfahrtschiffes Hondius ist positiv auf das Hantavirus getestet worden. Nach Angaben des Gesundheitsministeriums in Madrid handelt es sich um einen spanischen Urlauber, der bisher aber keine Symptome hat. Die Evakuierung des Schiffes ist inzwischen abgeschlossen. 4 deutsche Passagiere ohne Befund sind in ihre Heimatbundesländer verlegt worden. Im nordrhein-westfälischen Wassenberg im Kreis Heinsberg ist am Abend ein Mann auf offener Straße erschossen worden. Der oder die Täter sind auf der Flucht, wie ein Sprecher der Polizei mitteilte. Gefahr für die Bevölkerung bestehe aber nicht, heißt es. Nach ersten Informationen soll der Täter um kurz vor 20 Uhr aus einem